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1: Ich bin David Riemer. Die Union hat in einer neuen Umfrage leicht zugelegt, die AfD liegt aber weiter klar vorn. Das geht aus dem aktuellen Sonntagstrend des Instituts INSA für die Bild am Sonntag hervor.
2: Die Union verbessert sich im Vergleich zur Vorwoche um 1 Prozentpunkt auf 22%. Die AfD verliert zwar 1 Punkt, erreicht mit 28% aber weiterhin den höchsten Wert. Dahinter liegen SPD und Grüne mit jeweils 12% gleich auf. Die Linke legt 1 Punkt auf 11% zu und rückt damit an die beiden Parteien heran. FDP und BSW kämen unverändert auf jeweils 4% und würden den Einzug in den Bundestag erneut verpassen. Thomas Bleskin, Nachrichtenredaktion.
1: Nach der rund 12-stündigen Geiselnahme in einem Berliner Supermarkt hat die Polizei die Identität des mutmaßlichen Täters festgestellt. Er soll 29 Jahre alt sein, sagte ein Sprecher der Staatsanwaltschaft. Der Mann soll seit Freitagabend eine Mitarbeiterin eines Supermarktes im Berliner Süden als Geisel genommen haben. Gestern Morgen erfolgte schließlich der Zugriff der Polizei. Die Frau und der 29-Jährige blieben weitestgehend unverletzt. Die Staatsanwaltschaft entscheidet heute, ob der Mann einem Haftrichter vorgeführt wird. Verlorene Pakete, verspätete Briefe oder beschädigte Sendungen. Bei der Bundesnetzagentur sind im ersten Halbjahr fast 36.000 Beschwerden über Post- und Paketdienste eingegangen. Die meisten davon richten sich gegen den Marktführer DHL.
3: Wenn das Paket einfach nicht ankommt oder der wichtige Brief spurlos verschwindet, ärgern sich viele sehr schnell. Aber genau solche Fälle landen inzwischen deutlich häufiger bei der Bundesnetzagentur. Die Deutsche Post hält die höheren Beschwerdezahlen allerdings für wenig aussagekräftig. Grund sei vor allem das neue, deutlich einfachere Meldesystem. Auffällig ist aber auch, nach DHL sorgt vor allem der Paketdienst DPD für viele Beschwerden. Größere regionale Problemfälle hat die Bundesnetzagentur nicht festgestellt. Zoe Tassovali, Nachrichtenredaktion.
1: Noch 2 Siege bis zum großen Titeltraum. Dank Jude Bellingham steht England im Halbfinale der Fußball-WM und kann weiter auf den zweiten Erfolg nach 1966 hoffen. Durch die Tore des Ex-Dortmunders besiegte das Team von Trainer Thomas Tuchel Norwegen mit 2:1 nach Verlängerung. Im Halbfinale trifft England auf den Gewinner der Partie zwischen Argentinien und der Schweiz.
0: Soweit das Neueste. 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
1: Zum Wetter die aktuelle Vorhersage des Deutschen Wetterdienstes. Im Norden und Osten heute sonnig, vereinzelt ziehen ein paar Wolkenfelder durch. In der Osthälfte sind kurze Schauer möglich. Im Westen und Süden viel Sonnenschein und trocken. Im Norden und Nordosten 25 bis 31 Grad, an der Küste etwas kühler. Im Rest bis 35 Grad, am wärmsten wird es im Südwesten. Zum Start in die neue Woche im Nordosten und Osten einzelne Schauer oder Gewitter. Im Westen und Süden sonnig und trocken, es wird noch wärmer.
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1: Ich bin David Riemer. Das US-Militär hat nach eigenen Angaben in der Nacht erneut Ziele im Iran angegriffen. Laut dem US-Regionalkommando war die Attacke eine Reaktion auf einen Angriff der iranischen Revolutionsgarden auf ein Containerschiff in der Straße von Hormuz. Ein Besatzungsmitglied wird vermisst, das Schiff ist schwer beschädigt. Die Revolutionsgarden sprechen dagegen von Warnschüssen und kündigten an, die Straße von Hormuz bis auf Weiteres geschlossen zu halten. Die Union hat in einer neuen Umfrage leicht zugelegt, die AfD liegt aber weiter klar vorn. Das geht aus dem aktuellen Sonntagstrend des Instituts INSA für die Bild am Sonntag hervor.
2: Die Union verbessert sich im Vergleich zur Vorwoche um einen Prozentpunkt auf 22%. Die AfD verliert zwar einen Punkt, erreicht mit 28% aber weiterhin den höchsten Wert. Dahinter liegen SPD und Grüne mit jeweils 12% gleich auf. Die Linke legt einen Punkt auf 11% zu und rückt damit an die beiden Parteien heran. FDP und BSW kämen unverändert auf jeweils 4% und würden den Einzug in den Bundestag erneut verpassen. Thomas Bleskin, Nachrichtenredaktion.
1: Nach langem Ringen sind Milliardeneinsparungen besiegelt, die zu stabilen Krankenkassenbeiträgen führen sollen. Die Kommunen beklagen absehbare Konsequenzen, vor allem für Krankenhäuser.
3: Den Krankenhäusern drohen durch das Sparpaket zusätzliche Belastungen. Obwohl insbesondere die Landkreise und Städte schon heute Milliarden aufbringen müssten, um ihre Kliniken noch vor der Insolvenz zu bewahren, das sagte der Präsident des Deutschen Landkreistags, Achim Brütel, den Zeitungen der Funke Mediengruppe. Der Bund kam den Ländern zuletzt noch mit finanziellen Zugeständnissen entgegen, mit rund 550 Millionen Euro für die Krankenhäuser. Wer das am Ende bezahlen soll, ist noch unklar, aber erstmal sollen die Krankenkassenbeiträge durch die Sparmaßnahmen stabil bleiben. Tine Klimach, Nachrichtenredaktion.
1: Norwegen mit Superstar Erling Haaland hat die Sensation verpasst und ist bei der Fußball-WM ausgeschieden. Die Skandinavier gingen im Viertelfinale gegen England zwar in Führung, die Engländer drehten aber das Spiel durch einen Doppelpack von Jude Bellingham. Am Ende stand es 2:1 nach Verlängerung für das Team von Trainer Thomas Tuchel. Im Halbfinale geht's für die Engländer nun gegen Argentinien oder die Schweiz.
0: Soweit das Neueste. 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
1: Zum Wetter die aktuelle Vorhersage des Deutschen Wetterdienstes. Im Norden und Osten heute sonnig, vereinzelt ziehen ein paar Wolkenfelder auf. In der Osthälfte sind kurze Schauer möglich. Im Westen und Süden viel Sonnenschein und trocken. Im Norden und Nordosten 25 bis 31 Grad. An der Küste etwas kühler, im Rest bis 35 Grad. Am wärmsten wird es im Südwesten. Zum Start in die neue Woche im Nordosten und Osten einzelne Schauer oder Gewitter. Im Westen und Süden sonnig und trocken. Es wird noch wärmer.
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1: Ich bin David Riemer. Das US-Militär hat nach eigenen Angaben in der Nacht erneut Ziele im Iran angegriffen. Laut dem US-Regionalkommando war die Attacke eine Reaktion auf einen Angriff der iranischen Revolutionsgarden auf ein Containerschiff in der Straße von Hormuz. Die Revolutionsgarden sprechen dagegen von Warnschüssen und kündigten an, die Straße von Hormuz bis auf Weiteres geschlossen zu halten. Die Hausärzte prognostizieren deutliche Einschnitte in der Versorgung durch das Sparpaket für die gesetzliche Krankenversicherung. Wir werden jetzt massive Kürzungsprogramme in den Praxen fahren, das sagte der Vorsitzende des Hausärzteverbands Blumenthal-Bayer im Deutschlandfunk.
2: Die Patienten werden immer älter und dadurch auch immer mehr. Auch die Kosten für Personal und Mieten steigen immer weiter, so der Chef des Hausärzteverbandes Blumenthal-Bayer. Das sei für die Praxen nicht mehr zu schaffen. Auch gäbe es genug Hausärzte, die mit 63 Jahren sagten, wenn das kommt, da habe ich die Schnauze voll. Der Verbandschef sieht mit dem Sparpaket die einzelnen Bereiche unterschiedlich stark belastet. Besonders seien der ambulante Bereich betroffen, aber auch Kliniken. Nicht genug werde bei der Pharmabranche und den Krankenkassen gekürzt. Uli Reitinger, Nachrichtenredaktion.
1: Noch 2 Siege bis zum großen Titeltraum. Dank Jude Bellingham steht England im Halbfinale der Fußball-WM und kann weiter auf den zweiten Erfolg nach 1966 hoffen. Durch den Doppelpack des Ex-Dortmunders besiegte das Team von Trainer Thomas Tuchel Norwegen mit 2:1 nach Verlängerung. Im Halbfinale trifft England auf Argentinien oder die Schweiz. Und der Deutsche Fußballbund und Jürgen Klopp haben einen großen Schritt aufeinander zugemacht. Nach einem Treffen in New York sehen beide Seiten gute Chancen auf eine Einigung.
3: Nach Angaben des DFB wurden bei dem mehrstündigen Gespräch die wesentlichen Eckpunkte eines möglichen Vertrags abgestimmt. Die Verhandlungen sollen in der kommenden Woche fortgesetzt werden. Nach der Mitteilung sind beide Seiten zuversichtlich. Klopp gilt als Wunschkandidat für die Nachfolge von Julian Nagelsmann nach dem frühen WM-Aus der Nationalmannschaft. Bevor der 59-jährige Bundestrainer werden kann, muss allerdings noch sein bis 2029 laufender Vertrag mit Red Bull aufgelöst werden. Jan-Henner Reitze, Sportredaktion.
1: Noch offen ist allerdings eine Einigung mit Klopps Arbeitgeber Red Bull.
0: Soweit das Neueste. 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
1: Zum Wetter die aktuelle Vorhersage des Deutschen Wetterdienstes. Im Norden und Osten heute sonnig, vereinzelt ziehen ein paar Wolkenfelder auf. In der Osthälfte sind kurze Schauer möglich. Im Westen und Süden viel Sonnenschein und trocken. Im Norden und Nordosten 25 bis 31 Grad. An der Küste etwas kühler, im Rest bis 35 Grad. Am wärmsten wird's im Südwesten. Zum Start in die neue Woche im Nordosten und Osten einzelne Schauer oder Gewitter. Im Westen und Süden sonnig und trocken. Es wird noch wärmer.
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1: Ich bin Uli Reitinger. Das US-Militär hat nach eigenen Angaben in der Nacht erneut Ziele im Iran angegriffen. Laut dem US-Regionalkommando war die Attacke eine Reaktion auf einen Angriff der iranischen Revolutionsgarden auf ein Containerschiff in der Straße von Hormuz.
2: Ein Besatzungsmitglied wird vermisst, das Schiff ist wegen eines Feuers und schwerer Schäden nicht mehr fahrbereit. Der Iran erklärte dagegen, Warnschüsse auf ein Schiff abgegeben zu haben, das die maritime Sicherheit gefährdet habe. Die Revolutionsgarden kündigten an, die Straße von Hormuz bis auf Weiteres zu schließen und mit weiteren Attacken zu reagieren, falls die USA erneut angreifen. Nach Angaben des Regionalkommandos ist es bereits die dritte Angriffswelle der USA gegen den Iran in dieser Woche. Eine Entspannung der Lage ist damit vorerst nicht in Sicht. David Riemer, Nachrichtenredaktion.
1: Im vergangenen Monat mit seiner extremen Hitzewelle sind bundesweit so viele Menschen ertrunken wie seit mehr als 20 Jahren in keinem Juni. Nach Angaben der Deutschen Lebensrettungsgesellschaft starben mindestens 99 Menschen. Besonders betroffen waren Männer und junge Menschen. Die Deutsche Lebensrettungsgesellschaft ruft dazu auf, Gefahren am Wasser nicht zu unterschätzen und riskante Aktionen zu vermeiden. Die Union hat in einer neuen Umfrage leicht zugelegt. Die AfD liegt aber weiter klar vorn. Das geht aus dem aktuellen Sonntagstrend des Instituts INSA für die Bild am Sonntag hervor.
3: Die Union verbessert sich im Vergleich zur Vorwoche um einen Prozentpunkt auf 22%. Die AfD verliert zwar einen Punkt, erreicht mit 28% aber weiterhin den höchsten Wert. Dahinter liegen SPD und Grüne mit jeweils 12% gleich auf. Die Linke legt einen Punkt auf 11% zu und rückt damit an die beiden Parteien heran. FDP und BSW kämen unverändert auf jeweils 4% und würden den Einzug in den Bundestag erneut verpassen. Thomas Bleskin, Nachrichtenredaktion.
1: Zum Sport. Dank Jude Bellingham steht England im Halbfinale der Fußball-WM und kann weiter auf den zweiten Erfolg nach 1966 hoffen. Durch die Tore des Ex-Dortmunders besiegte das Team von Trainer Thomas Tuchel Norwegen mit 2:1 nach Verlängerung. Norwegen war in der 36. Minute durch Schjelderup mit 1:0 in Führung gegangen, aber Bellingham drehte das Spiel. Im Halbfinale trifft England auf Argentinien, das sich gegen die Schweiz durchsetzen konnte.
0: Soweit das Neueste. 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
1: Das Wetter, die aktuelle Vorhersage des Deutschen Wetterdienstes. Im Norden und Osten ziehen heute ab und zu ein paar Wolkenfelder durch. Es gibt auch längere sonnige Phasen. In der Osthälfte sind kurze Schauer möglich. Im Westen und Süden gibt es dagegen viel Sonne und es bleibt trocken. Die Temperaturen im Norden und Nordosten 25 bis 31 Grad, an der Küste etwas kühler. Im Rest des Landes sind bis zu 35 Grad möglich. Zum Start in die neue Woche im Nordosten und Osten einzelne Schauer oder Gewitter. Im Westen und Süden sonnig und trocken.
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5: Sie werden festgestellt haben, wenn Sie gerade aufgestanden sein sollten, das ist ganz schön früh. Warum sind Sie eigentlich schon wach? Aber nein, ich freue mich, dass Sie wach sind. Schön, dass Sie so früh schon am Start sind, auch an Ihrem wohlverdienten Wochenende und News Radio hören. Es war eine schöne Woche und da darf man sich auch mal ausruhen. Aber die Woche kommt bestimmt die nächste Woche. Dann wird wieder geschuftet fürs Bruttosozialprodukt. Und natürlich, nicht vergessen, auch morgen am Montag beginnt der Tag wieder mit News Live. Seien Sie dabei. Julius Böhm wird auf dem Sofa der Mehrheit sein, unsere stellvertretende Chefredakteurin Pauline Voss, Waldi Hartmann. Ab 7 wird wieder eine schöne Sendung. Ich habe die große Ehre zu moderieren und Sie auch heute Morgen an diesem Sonntag zu begleiten. Also morgen ab 6 wieder einschalten und jetzt einen wunderschönen 80er genießen. Johnny Hates Jazz. Hier ist Turn Back the Clock.
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2: Die Bundesregierung befindet sich auf der Zielgeraden bis zur Sommerpause, will ein großes Reformpaket schnüren. Und ich spreche heute bei Schuler Fragen, was ist, mit einem, der ganz nah dran ist, der zu den mächtigsten Männern in Bayern gehört, Klaus Holitschek, Fraktionschef im Bayerischen Landtag. Herzlich willkommen.
3: Grüß Gott, hallo.
2: Schütteln Sie eigentlich auch manchmal von Bayern aus den Kopf über das, was die Bundesregierung in Berlin verzapft? Oder muss man da pflichtgemäß loyal sein, weil die CSU ja beteiligt ist?
3: Na, ich würde sagen, weder noch. Ich glaube, man muss sich bewusst sein, um was es jetzt geht. Und es geht um sehr viel fürs Land. Es geht um Verantwortung, es geht um Zukunft, es geht um das, dass wir unsere Demokratie schützen. Und deswegen müssen wir jetzt liefern. Und da gibt es natürlich Kritikpunkte, aber ich glaube, wir müssen jetzt Schritt für Schritt nach vorne kommen und Vertrauen der Bürgerinnen und Bürger zurückgewinnen.
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2: Schritt für Schritt liefern, hören wir schon relativ lange. Auch schon zu Jahresbeginn hat man Rücksicht genommen auf den CDU-Parteitag, auf die Landtagswahlen. Dann hieß es bis zur Sommerpause. Jetzt sind wir drei Wochen vor der Sommerpause. Man hat so ein bisschen den Eindruck, es hat sich verhakt.
3: Naja, es kommt darauf an, von welcher Position Sie das aussehen. Jetzt, wenn ich mal Alexander Dobrindt nehme und das Thema Migration, das gehört ja auch zum Thema, finde ich, haben wir geliefert. Und da ist auch Politik entstanden. Wir haben etwas versprochen und wir halten es auch. Die Bürgergeldreform ist ins Rollen gekommen. Wir haben zwei Reformvorhaben auf dem Tisch jetzt. Da bin ich zugegebenermaßen noch bei dem einen oder anderen Punkt skeptisch, aber trotzdem ist eine Diskussionsgrundlage da. Und jetzt muss halt umgesetzt werden.
2: Also der Bürger ist nur zu ungeduldig?
3: Nein, der Bürger sagt zu Recht, es ist eine Erwartungshaltung erzeugt worden. Und möglicherweise war die auch sehr hoch und die haben wir noch nicht erfüllt. Und deswegen geht es jetzt schon darum, nicht mehr anzukündigen, sondern zu tun.
2: Man hat immer so den Eindruck, das Migrationsthema ist das, was am deutlichsten ins Schaufenster gestellt wird, weil es da zumindest sinkende Zahlen gibt. Der Rest, der als Gesamtpaket angekündigt war, da hakt's aber ziemlich. Und dass Sie sozusagen den CSU-Innenminister loben, kann ich auch nachvollziehen. Wie ist denn die Performance des Kanzlers?
3: Ich lobe übrigens beide, auch den bayerischen Innenminister Joachim Herrmann macht da auch eine sehr gute Arbeit für uns in Bayern.
2: Und das kommt jetzt überraschend.
3: Ja, aber es ist ja, man muss die Gelegenheit auch mal nutzen, die Dinge darzustellen. Ja. Die Medien machen das ja nicht immer, sondern ihr sucht ja immer genau das, wo man sagt, naja, da muss man den Finger in die Wunde legen, ist auch okay, nicht falsch verstehen, aber man muss ja auch mal Dinge darstellen, die positiv sind. Und natürlich ist ein zentrales Thema am Ende des Tages, dass die Wirtschaft wieder in Fahrt kommt. Ich glaube, das ist das zentrale Thema. Die Wirtschaft, wenn die wieder anspringt, dann ist auch das die Gewähr für den Wohlstand und am Ende auch für die Finanzierbarkeit des Sozialstaats. Deswegen müssen wir uns jetzt darauf konzentrieren, dass wir die Rahmenbedingungen für die Wirtschaft richtig stellen. Und man muss auch natürlich zugeben, wir leben in einer komplizierten Zeit, auch geopolitisch, weltpolitisch. Da sind ja Dinge da, die neu hinzugekommen sind, die die Situation verändert haben, auf die man reagieren musste. Deswegen muss man das schon auch immer ein bisschen mit einpreisen, wenn man nur Kritik übt und sagt, alles funktioniert nicht.
2: Gut, für mildernde Umstände sind wir als Medien jetzt immer ein bisschen schlecht geeignet.
3: Das erwartet auch keiner von Ihnen.
2: Wir sind ja nicht der Anwalt der Politik, nein, sondern versuchen so ein bisschen zu kontrollieren.
3: Objektiv zu berichten.
2: Selbstverständlich.
3: Ja.
2: Wüsste ich jetzt auch gar nicht, wie man auf eine andere Idee kommen könnte. Jetzt gab es dieser Tage, gestern Abend, den sogenannten Sozialgipfel. Bundesregierung mit den Sozialpartnern zusammen. Haben Sie vielleicht schon aus dem inneren Kreis gehört, wie es gelaufen ist und macht Ihnen das Hoffnung?
3: Also meine Wahrnehmung ist, dass es ein gutes,

0: Das war, sondern es geht darum, klar zu machen, in welcher Situation wir im Moment sind. Ich bin ein großer Anhänger des Sozialstaats, das bleibe ich auch. Menschen zu helfen, die Hilfe bedürfen. Aber der Sozialstaat muss wieder im Kern funktionieren. Und er funktioniert nur, wenn die Wirtschaft funktioniert. Deswegen gehört beides zusammen. Und beide Seiten sollten nicht sich gegenüberstehen, sondern lieber den Schulterschluss suchen, um gemeinsam das Land wieder nach vorne zu bringen. Und ich glaube, dieser Verantwortung muss sich jetzt jeder bewusst sein, auch die Gewerkschaft.
1: Der Performance des Kanzlers, die ich erwähnt hatte, sind sie aber jetzt ein bisschen ausgewichen, die zu bewerten.
0: Ich finde, der Kanzler ist die Führungspersönlichkeit. Ich kenne Friedrich Merz noch aus meiner Zeit, wie ich im Bundestag war. 98 war er mein Fraktionsvorsitzender auch mal eine Zeit lang. Ich schätze ihn als eine starke Führungspersönlichkeit. Es ist ein schwieriges Umfeld. Es ist eine schwierige Konstellation und wir müssen jetzt einfach daraus etwas Gutes machen. Und deswegen muss man auch nicht immer alles nur zerreden, sondern man muss jetzt die Chancen, die wir haben, nutzen. Es geht ums Land. Es geht um vieles. Es geht um ein großes Projekt, Deutschland wieder nach vorne zu bringen, unsere Demokratie zu schützen und die Dinge in Ordnung zu bringen.
1: Trotzdem ist das Image des Kanzlers ja nicht nur im offiziellen Ranking ziemlich angeschlagen, um nicht zu sagen schlecht. Und die Gerüchte zum Beispiel über Kanzlertausch kommen ja in der Regel nicht von Journalisten, die sich das ausdenken, sondern sie kommen aus der Union, weil einfach an der Basis eine große Unzufriedenheit herrscht. Die Performance ist ja nicht so, dass die Union selbst die große Erwartung geknüpft hat an Friedrich Merz, da zufrieden wäre.
0: Na, wichtig ist doch, was jetzt hinten rauskommt, hat mal, glaube ich, ein großer Staatsmann gesagt. Das ist das Entscheidende und an dem muss man sich jetzt messen lassen. Alle, die in Führungsverantwortung sind, müssen das tun. Und natürlich sind die Umfragewerte nicht befriedigend. Das ist ja klar, das merkt man ja auch, dass das Vertrauen noch fehlt. Aber nichtsdestotrotz haben wir jetzt einen Weg, den müssen wir gehen. Wir müssen den Plan für Deutschland nochmal deutlich machen und vor allem auch umsetzen. Und da wird natürlich jedes Wort auf die Goldwaage gelegt, da wird jeder Kommunikationsfehler vielleicht nochmal deutlich gemacht, ja, alles okay. Aber trotzdem bleibe ich dabei, diese Regierung ist gewählt, diese Regierung hat Verantwortung für die Zukunft dieses Landes und der müssen wir alle gerecht werden.
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2: Es ist eine Debatte um Pressefreiheit entbrannt und diese hat nach den Tritten gegen Reporter rund um den Parteitag der AfD in Erfurt jetzt den Bundestag erreicht. Dort gab es gestern eine hitzige Diskussion, Wortgefechte zu linker Gewalt und wie freie Reporter wirklich arbeiten und freie Reporter wirklich sind. Wir besprechen die zentrale Aussage jetzt bei News Live.
3: Der Bundestag debattiert über mutmaßliche Angriffe gegen Journalisten in Erfurt. Die AfD hatte die Debatte beantragt und wollte über die Hetzjagd auf Journalisten sprechen, doch das wurde von der Bundesverwaltung abgelehnt. Dann lieferten sich die Fraktionen einen scharfen Schlagabtausch über politische Gewalt und Pressefreiheit. Die CDU-Abgeordnete Caroline Bosbach warnte davor, gewalttätige Übergriffe von links wie von rechts mit zweierlei Maß zu messen.
4: Und der aktuelle Fall der Journalisten am Rande des Parteitages und die daraus folgenden Reaktionen zeigen mir auch zunächst einmal, dass immer noch bei linker und rechter Gewalt mit zweierlei Maß gemessen wird, statt beides mit der gleichen Schärfe selbstverständlich zu verurteilen. Gucken wir.
3: AfD-Fraktionsgeschäftsführer Götz Frömming warf den anderen Parteien vor, es habe keinen Aufschrei nach den Übergriffen gegeben und die Gewaltübergriffe werde nicht als Hetzjagd benannt.
5: Wir haben eine Hetzjagd erlebt in Erfurt am Rande unseres Parteitages. Belegt und dokumentiert durch ein Video und trotzdem durften wir diese Aktuelle Stunde nicht so nennen. Meine Damen und Herren, das ist genau das, was die Bürger auf die Palme bringt, dass die Medien das, was sie selber sehen und wissen, das, was wahr ist, anders benennen und dass die Dinge umgedreht werden, dass wir eine Täter-Opfer-Umkehr haben.
3: Über die hitzige Bundestagsdebatte und über den Angriff der Linksextremisten auf die Pressefreiheit sprechen wir jetzt bei News Live.
2: Ja, heftige Debatte gestern im Deutschen Bundestag und wir hören uns die Ansprachen, die Aussagen im Einzelnen an. Bei gewalttätigen Protesten gegen den AfD-Parteitag in Erfurt wurden ja mehrere Reporter von Linksextremisten brutal attackiert. Jetzt lieferten sich im Bundestag die Fraktionen einen scharfen Schlagabtausch darüber, über politische Gewalt und Pressefreiheit. Den Anfang, den machte der AfD-Abgeordnete Götz Frömming und da hören wir jetzt mal rein.
5: Wir haben eine Hetzjagd erlebt in Erfurt am Rande unseres Parteitages. Belegt und dokumentiert durch ein Video und trotzdem durften wir diese Aktuelle Stunde nicht so nennen. Meine Damen und Herren, das ist genau das, was die Bürger auf die Palme bringt, dass die Medien das, was sie selber sehen und wissen, das, was wahr ist, anders benennen und dass die Dinge umgedreht werden, dass wir eine Täter-Opfer-Umkehr haben. Einer der Getretenen musste danach mit Platzwunden am Kopf ärztlich versorgt werden. Ich habe heute Morgen mit ihm telefoniert. Er hieß Marius. Falls es Sie interessiert, es geht ihm den Umständen entsprechend gut. Ich habe ihn auch gefragt, ob sich bei ihm jemand gemeldet hat. Vielleicht der Innenminister einer der regierenden Parteien in Thüringen. Natürlich niemand. Ich war der erste Politiker, der bei ihm angerufen hat. Meine Damen und Herren, was wäre eigentlich gewesen, wenn derjenige, der da am Boden lag, nicht Marius gewesen wäre, sondern wenn er vielleicht mit Vornamen Dunja gehießen hätte. Hayali. Meine Damen und Herren, wir hätten eine Sonderpressekonferenz gehabt des Bundeskanzlers. Die Minister hätten Blumen geschickt. Es gäbe große Solidaritätskonzerte und Kundgebungen im ganzen Lande. Nichts davon haben wir gesehen. Den Zustand einer Demokratie, den erkennt man am Umgang mit den regierungskritischen Medien, nicht am Umgang mit den Staatsnahmen. Mit den staatsnahen Medien. Sie bekunden doch immer wieder, dass man den Anfängen wehren müsse. Meine Damen und Herren, es ist an der Zeit. Vielen Dank.
2: Ja, Ralf, ich weiß nicht, wie es dir ging, aber ich musste ein bisschen schmunzeln, als Götz Frömming den Vergleich mit Dunja Hayali ausgesprochen hat, weil am Ende ist ja doch ein bisschen was Wahres dran. Also wenn das tatsächlich der Fall gewesen wäre, wären jetzt wahrscheinlich noch Demonstrationen auf Berlins Straßen.
6: Er hat völlig recht. Da wird natürlich mit zweierlei Maß gemessen. Und das hat Caroline Bosbach ja auch völlig zu Recht angemerkt. Es gibt diese bürgerkriegsähnlichen Zustände regelmäßig und ausschließlich von links. Es gibt solche Szenen nicht gegen grüne Parteitage, gegen SPD-Parteitage. Es gibt manchmal Demonstrationen gegen Unionsparteitage. Es geht diese genetische Programmierung, den Kampf gegen rechts führen zu müssen, rechts verhindern zu müssen. Und rechts beginnt dann meistens sehr, sehr frühzeitig. Das beginnt, wenn Lebensschützer durch Berlin marschieren, bis hin eben zur AfD. Das ist ein linkes Kampfphänomen. Und da wird ungleich hingeschaut. Insofern muss man eben auch den Zuschauern erklären, diese aktuellen Stunden im Bundestag, die werden von den parlamentarischen Geschäftsführern gemeinschaftlich ausgehandelt. Da gibt es je nach Größe der Fraktion Anrechte darauf, welche Themen besprochen werden dürfen. Und die Vertreter dieser Fraktionen einigen sich dann darauf, welche Themen sie durchlassen und welche nicht. Also man muss der AfD hin und wieder auch mal eine aktuelle Stunde lassen. Aber diese wollte man ihr nicht lassen. Man wollte, glaube ich, diese Woche sprechen über den Zustand der deutschen Automobilindustrie. Also die Regierungsfraktionen versuchen sich dann eher harmlose Themen durchzusetzen und eine Stunde lang über irgendetwas zu sprechen, was so im Schwange ist und wo sie nicht allzu große Blessuren bekommen. Die AfD hätte darüber sprechen wollen und das haben die anderen verhindert. Interessant bei Götz Frömming war, dass er das Stichwort Hetzjagden ins Gespräch gebracht hat. 2018 Chemnitz, der Vorgang.
2: Richtig, ja.
6: Eine Hetzjagd, die es ausweislich sämtlicher dokumentierter Vorkommnisse nicht gegeben hat, führte am Ende zur Entlassung von Hans-Georg Maaßen als Chef des Verfassungsschutzes, der damals in Bild gesagt hat, ich habe keine gesehen. Und es gab eben auch keine. Das ist ganz interessant. Hier gab es tatsächlich eine und der Kollege von Apollo News sah wirklich übel aus. Wenn jemand am Boden liegt und wird mit Füßen getreten, das
2: auf den Kopf getreten.
6: Möchte man sich nicht vorstellen. Wir haben ja auch schon drüber gesprochen. Also es war völlig richtig, das zu thematisieren. Und natürlich wird damit zweierlei Maß gemessen. Das Problem daran ist, dass die andere Seite, der man das vorhält, es so nicht sieht. Also die halten sich ja für normal und dass man gegen rechts protestiert, das ist ja wichtig. Und man erreicht regelmäßig die andere Seite nicht oder nur sehr unterdurchschnittlich. Gut war übrigens auch der Hinweis, dass der Innenminister von Thüringen, Herr Mayer, mitdemonstriert hat, aber jetzt nicht die Größe hatte, sich einfach mal in seinem Zuständigkeitsbereich bei den Reportern zu entschuldigen.
2: Ja, also hätte auch wie Innenminister Dobrindt Schongau irgendwie Flagge zeigen können. Da ist ja tatsächlich auch
6: was passiert. Ich erwarte eigentlich auch, dass ein Innenminister sich neutral um die Sicherheit einer solchen gesetzlich vorgeschriebenen Veranstaltung kümmert und nicht anfängt, hier irgendwie parteipolitische Süppchen zu kochen.
2: Jules, bevor wir weiter reinhören in weitere Aussagen gestern aus dem Deutschen Bundestag, deine Meinung dazu, zu dem Antrag und zu dem, was Götz Frömming gesagt hat?
7: Ja, auch der Einstieg, Thema Namensgebung, darf ich sowas Hetzjagd nennen oder nicht? Die Menschen haben es gesehen. Erst jagen drei Menschen jemanden, drängen ihn zur Seite, zeigen mit dem Finger auf die Person, hier, das ist der Eindringling, das ist der Feind. Und auf einmal kommen aus diesem Mob der Vermummten, aus diesem sogenannten schwarzen Block, der irgendwie wie so eine Normalität auf linken Demos betrachtet wird, also autonome, vermummte, gewaltbereite Linksextreme, wie in einem logischen Automatismus fangen dann Dutzende an, dem nachzurennen. Und was ist der Sinn einer Hetzjagd? Man rennt so lange hinterher mit einer Masse, bis der Verfolgte aufgibt, stürzt, fällt, stolpert, wie auch immer, und man dann gemeinschaftlich den angreift. Und
6: vor allen Dingen völlig grundlos.
7: Aber auch ohne Absprache.
6: Es gab keinen Anlass.
7: Wie ein Automatismus, wie ein Reflex sind der dann immer mehr angeschlossen, dem hinterher zu rennen. Und bis er dann gestürzt ist, bis er dann geschlagen und getreten wurde, bis die Polizei glücklicherweise dazwischen gehen konnte und Schlimmeres verhindert hat. Also wir haben eine Hetzjagd gesehen, und wenn dann der Götz Frömming sagt, das ist auch Teil dieses Vertrauensverlust in die Medien. Menschen sehen mit ihren Augen etwas und bekommen dann nicht erzählt, was sie sehen, sondern irgendwie eine andersartige Einordnung. Ich habe gestern einen Text in der Zeit darüber gelesen. Man muss sagen, es haben sich viele Journalisten inzwischen solidarisiert mit den Kollegen von Apollo und gesagt, dass es so nicht funktioniert. Aber in der Zeit war ein bemerkenswertes Stück darüber, das versucht hat zu erklären, die Leute wussten ja nicht so recht, ob das jetzt Reporter sind oder nicht und von welchem Medium wussten sie auch nicht. Und eine Relativierungs Flut. Es gibt keine Legitimierung für Gewalt, egal gegen wen. Und wenn jemand da steht und sagt, Edge Badge, ihr Linken verliert gerade die Macht oder so, auch das ist kein Grund für Gewalt. Es gibt keinen Grund für Gewalt, gar nichts. Keine Provokation, keine Kamera, kein Schild mit Presse, kein Logo von einem Mikrofon, irgendwo Bild, Welt, News, was auch immer draufsteht. Es gibt keine Legitimierung.
6: Ich muss auch nicht wissen, wer jemand ist, um ihn nicht zu verprügeln. So. Also das ist eine ganz seltsame Logik, aber die ist tief drin im linken Lager, dass man, wenn man, wie es bei der Abschlusspressekonferenz hieß, wenn jemand Faschist ist, ja, selbst dann habe ich ihn nicht zu verprügeln. Wir haben ja einen Rechtsstaat. Wer das nicht begreift, der muss irgendwie nochmal nachsitzen.
2: Also der
7: letzte Satz war auch, finde ich, bezeichnend und wichtig und gut. Während den Anfängen, es ist an der Zeit. Es ist ja eine Plattitüde, die von links benutzt wird, um die aufkommende Vierte Reich, wie auch immer, zu beschreiben.
2: Ja, da haben wir auch gleich noch eine interessante Aussage dazu.
7: Aber die Mechanismen, die kritikwürdig sind, sind ja alle, die sich gegen die demokratischen Grundwerte richtet. Und dazu gehört nun mal Meinungs- und Pressefreiheit und eben Gewaltmonopol beim Staat und eben nicht das Recht, der Zweck heiligt die Mittel, wenn ich eben den Fascho aufs Maul haue. Das sind auch Anfänge von Extremismus, das sind auch Anfänge von totalitären Systemen, das sind Anfänge davon, unsere Grundregeln außer Kraft zu setzen, wenn es denn der in meinen Augen guten Sache dient. Auch diesen Anfängen, auch gegen die muss man sich wehren, deswegen hat, ich muss sagen, ich kann in dieser Rede quasi bei keinem Wort widersprechen und finde allen voran diesen Hinweis gut, weil er nochmal so diese der politischen gegenüberliegenden Seite, die dieses Wort so oft benutzt, zeigt, Leute, hier passiert gerade das, was ihr beschreibt. Menschen versuchen mit Gewalt ihre politische Meinung durchzusetzen, Andersdenkende auszugrenzen und im Zweifel mit Gewalt zu verprügeln und betrachten die Meinungs- und Pressefreiheit nicht als Meinungs- und Pressefreiheit, sondern als das, was ich gut finde, darf berichtet werden, Freiheit. Aber das ist halt keine Demokratie.
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1: Ich bin Uli Reitinger. Nach nächtlichen Angriffen des US-Militärs gegen den Iran herrscht in mehreren mit den USA verbündeten Golfstaaten Alarm. In Bahrain ertönten in den frühen Morgenstunden die Warnsirenen. Die Bewohner wurden aufgerufen, einen sicheren Ort aufzusuchen. Die Vereinigten Arabischen Emirate gerieten unter Beschuss. Dort wurden Angriffe mit Raketen und Drohnen abgewehrt, teilte das Verteidigungsministerium mit. In Katar werden die Einwohner aufgefordert, zu Hause zu bleiben und sich von den Fenstern fernzuhalten. Seit 2003 sind in einem Juni noch nie so viele Menschen beim Baden ums Leben gekommen wie in diesem Jahr. Das geht aus aktuellen Zahlen der DLRG hervor. Bundesweit starben mindestens 99 Menschen.
2: 90% der Badetoten im Juni waren Männer, die meisten davon nicht älter als 30 Jahre. Laut DLRG überschätzen junge Männer oft ihre eigenen Fähigkeiten und bringen sich selbst in Gefahr. Häufig sind es unerwartete Strömungen, Temperaturunterschiede, schlechte Schwimmfähigkeiten und Sprünge in zu flache Gewässer, die zum Ertrinken führen. Die DLRG rät deshalb dringend, im besten Fall nicht allein schwimmen gehen, beim Baden auf Alkohol und andere Drogen verzichten und bitte nur bewachte Badestellen nutzen. Jonas Mikolajczak, Nachrichtenredaktion.
1: Ein Tempolimit von 130 auf deutschen Autobahnen könnte jedes Jahr 70 bis 90 Menschenleben retten. Zu diesem Ergebnis kommt eine neue Studie der Björn-Steiger-Stiftung. Demnach würde die Zahl der tödlichen Unfälle auf Autobahnen um bis zu 30% sinken.
3: Weniger Tempo, weniger schwere Unfälle. Genau das ist das Ergebnis dieser Studie. Sollte wirklich ein Tempolimit eingeführt werden, glauben die Forscher nicht, dass Autofahrer deshalb verstärkt auf Landstraßen ausweichen oder häufig im Stau stehen. Im Gegenteil, weil es seltener schwere Unfälle gäbe, könnten Sperrungen und Umleitungen sogar abnehmen. Über ein generelles Tempolimit wird hier in Deutschland schon seit Jahren sehr emotional diskutiert. Das Bundesverkehrsministerium lehnt es allerdings weiter ab. Zoe Tassovali, Nachrichtenredaktion.
1: Zum Sport. Bei der Fußball-Weltmeisterschaft steht jetzt auch das zweite Halbfinale fest. England trifft am Mittwoch auf Titelverteidiger Argentinien. Die Engländer hatten sich durch zwei Tore von Jude Bellingham mit 2:1 nach Verlängerung gegen Norwegen durchgesetzt. Auch das Spiel Argentinien gegen die Schweiz ging mit 1:1 in die Verlängerung. Julian Alvarez und Lautaro Martinez entschieden mit ihren späten Treffern die Partie. Endstand 3:1 für den amtierenden Weltmeister.
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1: Das Wetter, die aktuelle Vorhersage des Deutschen Wetterdienstes. Im Norden und Osten ziehen heute ab und zu ein paar Wolkenfelder durch. Es gibt aber auch längere sonnige Phasen. In der Osthälfte sind kurze Schauer möglich. Im Westen und Süden gibt es dagegen viel Sonne und es bleibt trocken. Die Temperaturen im Norden und Nordosten 25 bis 31 Grad, an der Küste etwas kühler. Im Rest des Landes bis zu 35 Grad möglich. Zum Start in die neue Woche im Nordosten und Osten einzelne Schauer oder Gewitter. Im Westen und Süden sonnig und trocken.
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5: Guten Morgen am Sonntag. Schön, dass Sie bei uns sind. Hier ist News, das Radio. Ich wünsche Ihnen natürlich ein schönes Wochenende. Und wenn Sie uns schon eine Weile hören, werden Sie festgestellt haben, unsere Playlist ist riesig. Ein guter Bekannter von mir sagt Alex, ich bin nicht der allergrößte News-Fan, aber News-Radio, das höre ich sehr gerne, weil die Playlist ist gigantisch. Egal aus welchem Grund Sie uns hören, schön, dass Sie da sind. Genießen Sie Ihr Wochenende und kommen Sie jetzt gut hinein in den frühen Sonntagmorgen mit einer echten Boyband. Die waren damals schwer erfolgreich. Boyzone, hier ist Picture of You.
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2: Boah, Leute, wenn Journalisten auf offener Straße gejagt werden, wenn ein politisch breit unterstütztes linksradikales Bündnis lebensgefährliche Kopftritte im Nachhinein durch eine Täter-Opfer-Umkehr legitimiert, dann hat Pressefreiheit in Deutschland fertig. Ich sag's euch, wenn ich nicht schon mit der linken Bubble gebrochen hätte, nach diesen Bildern würde ich es tun. Darüber müssen wir sprechen. Wenn ihr mir schon eine Weile folgt, dann wisst ihr, dass ich kein Fan davon bin, nur auf einer Seite rumzuhacken oder zu sagen, hey, links ist schuld oder rechts ist schuld, ladidadida. Ich sehe die gleichen Strategien und Muster auf allen Seiten, egal wo sie politisch stehen. Allerdings muss ich trotzdem sagen, man möchte die linke Blase aktuell wirklich wachrütteln. Man möchte sie schütteln. Ich bin kein Fan von krasser Polemik oder von harten Überspitzungen. Aber wenn man sich die Bilder anschaut von diesen widersetzten Protesten rund um den AfD-Parteitag am 4. und 5. Juli, dann muss man ganz klar sagen, das geht zu weit. Und ich möchte eine Frage direkt an die linke Blase adressieren. Merkt ihr eigentlich noch was? Wir sprechen später auch noch über das Blockieren von Parteitagen im Generellen. Dazu habe ich nämlich auch eine vielleicht streitbare Meinung. Aber klare Meinung. Aber insbesondere geht es natürlich um den Vorfall, bei dem zwei Journalisten von Apollo News von einem linken Lynchmob gejagt und verprügelt wurden. Wenn Journalisten, die einfach nur ihre Arbeit machen, die einfach nur da sind und die Kamera draufhalten, um zu berichten, so wie Journalisten es nun mal tun, wenn die auf offener Straße gejagt werden, zu Boden gerissen und gegen den Kopf getreten werden, und wenn das am Ende entweder ganz totgeschwiegen oder eher relativiert als verurteilt wird, dann hat die Linke endgültig ihren moralischen Kompass verloren. Das hat nichts mehr mit irgendeiner demokratisch geführten Debatte zu tun. Und ja, natürlich sind das nicht alle Linken, aber, und wir schauen uns die Bilder gleich nochmal an, es war eben auch nicht wirklich eine Spur von Zivilcourage. Welcher klar denkende Mensch würde in so einer Situation bitte nicht dazwischen gehen oder irgendwie gegenwirken? Das, meine Lieben, ist die dunkle Seele der Antifa. Das ist der schwarze Block. Und es tut mir leid, aber bei all der Solidarität, die der Antifa teilweise aus linksprogressiven Kreisen zuteil wird, kann ich nicht anders, als sie, spätestens seit Corona, als die inoffizielle Prügelexekutive des Establishments zu betrachten, des Staats zu betrachten. Wer so zu einer Demonstration geht, der möchte nicht friedlich sein. Das weiß ich, das wissen die, das weiß auch Luisa Neubauer. Da kann sie noch so viele "Wir sind die Guten" Schilder hochhalten. Wenn du Hass und Gewalt verurteilst, wo ist deine Stellungnahme? Ehrlich gesagt, würde ich von allen, zumindest den öffentlichen Personen, die sich nicht zur Antifa zugehörig sehen, die einfach im linken Spektrum unterwegs sind, was vollkommen legitim ist, die Verantwortung und Einfluss haben und friedlich demonstrieren wollten oder wollen, die auf dieser Demonstration waren, von all diesen Menschen würde ich erwarten, dass sie hier irgendwie reagieren. Und tatsächlich, eine Distanzierung reicht auch nicht aus. Es muss dafür gesorgt werden, dass die Täter belangt werden und dass hier Maßnahmen ergriffen werden. Die Antifa, die linksextreme Szene im Allgemeinen, ist eine ernstzunehmende, gewaltbereite, extremistische Bedrohung für den inneren Frieden dieses Landes. Ich glaube, Leute, das ist nicht mehr von der Hand zu weisen. Ich sag's nochmal. Wenn ich nicht vorher schon aus Gründen mit der linken Bubble gebrochen hätte, ich würde es jetzt tun. Nachdem ich diese Bilder gesehen habe und sehe, dass große Teile der linken Blase komplett unbothered sind, weil es hat ja irgendwie auch die Richtigen getroffen. Was soll man machen, ne? Jesus, wo kommen wir hin? Tritte gegen den Kopf. Ich wünsche es niemandem. Aber ich weiß nicht, ob ihr schon mal anwesend wart, während diese Form von Gewalt an jemandem ausgeübt wurde. Ich persönlich bin schon mal unfreiwillig Zeuge davon geworden. Ehrlich gesagt mehr als einmal, aber einmal im Speziellen, das ich jetzt meine. Und ich war schockiert zu sehen, dass es tatsächlich keinerlei Zivilcourage gab, oder sagen wir, sie hielt sich sehr in Grenzen. Das war an einem Flughafen und inklusive mir waren es, glaube ich, 3 Leute, die aufgesprungen sind und helfen wollten. Jeder, der bei sowas schon mal dabei war, weiß, wenn es auf den Bildern furchtbar ist, dann ist es in der Realität noch viel, viel schlimmer, diese schreckliche Energie auch zu spüren, wenn jemand ungehemmt auf den Kopf eines anderen eintritt. Tritte gegen den Kopf bedeuten im Übrigen auch, dass der Täter schwerste Verletzungen in Kauf nimmt, dass er schon die Kontrolle verloren hat, dass er sich offensichtlich nicht mehr regulieren kann. Und wenn man das zu Ende denkt, dann heißt das, dass er damit natürlich auch eine Körperverletzung mit Todesfolge in Kauf nimmt. Die beiden Apollo-Journalisten, denen das passiert ist, hatten so ein fucking Glück, dass sie mit nur, ich sag's in Anführungszeichen, nur leichten Verletzungen davon gekommen sind. Und dass am Ende doch einfach genug Polizei vor Ort war. Das ist einfach kein Spaß mehr. Das ist nichts, was bagatellisiert oder irgendwie relativiert werden sollte. Und erst recht hat es überhaupt nichts, also wirklich rein gar nichts mehr mit demokratischen Prinzipien oder, was erzählen die noch alles, Demokratieschutz oder irgendeinem Kampf für irgendwas Gutes zu tun. Wehret den Anfängen, Leute, man kann es nicht oft genug sagen. Das ist ein Exempel, das hier statuiert wird. Wie wir damit umgehen, Politik, wie Medien damit umgehen, Justiz, das wird der linksextremistischen Blase, bei der wir ja irgendwie sowieso dazu tendieren, sie im positiven Sinne mit der, ja, linken Blase allgemein zu vermischen, also quasi alles, was linksradikal ist, ist links, passt schon, während es auf der anderen Seite genau andersrum ist, also alles, was rechts ist, ist definitiv rechtsradikal und gehört aussortiert. Das Signal, das wir der linksradikalen Blase geben, wenn wir Taten wie diese hier bagatellisieren, ist, passt, genauso weitermachen. Und die sind mittlerweile wirklich zu vielem fähig. Ich sag nicht alles, aber zu vielem. Und das sehen wir auf diesen Aufnahmen. Denn sie sind politisch frustriert, durch den Höhenflug der AfD, ganz klar. Sie sehen ihr Narrativ bedroht und sie fühlen sich in ihrer Ideologie gekränkt. Bevor wir einen Schritt weitergehen, lasse ich meinen Kollegen Julius Böhm noch mal ein paar wichtige Kernpunkte zu Widersetzen vortragen. Also diesem Bündnis, das hinter dem ganzen Theater, den Blockaden der Demonstration an sich und summa summarum eben auch hinter dieser Gewalt gegen Journalismus steckt und offensichtlich auch steht.
3: Widersetzen ist das offizielle Dachorganisationsnetzwerk dieser Demos, unter anderem jetzt in Essen, aber auch zuvor auch schon bei anderen Demonstrationen, auch schon in Lützerath und dergleichen. So, Essen, vorher war es, glaube ich, Riesa, ja. Gießen, all diese AfD-Parteitage, die blockiert und verhindert hätten werden sollen. Denen haben sich angeschlossen. Die Grüne Partei, die Linke Partei, die Jugend der SPD, Teile des DGB, Teile der Kirchen, Teile von Verdi. Das ist die Dachgruppe, der sich all diese Partei, Kirchen, Gewerkschaften, ja. Jugendparteien und dergleichen offiziell angeschlossen haben. Luisa Neubauer, Heidi Reichenegg, Katrin Göring-Eckardt haben alle aufgerufen, zur Widersetzen-Demo zu gehen, um die AfD zu blockieren, zu verhindern.
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2: Der Tagesspiegel deckt auf. Berlins regierender Bürgermeister Kai Wegner hat die Öffentlichkeit nach der Terrorattacke auf das Berliner Stromnetz nachweislich hinters Licht geführt. Er behauptet, die Krise telefonisch geregelt zu haben. Jetzt wird klar, es war alles gelogen.
3: Durch den Brandanschlag auf eine Kabelbrücke Anfang Januar in Berlin sind Zehntausende Berliner ohne Strom. Und das im tiefsten kalten Winter. Dass der regierende Bürgermeister Kai Wegner sich damals nicht um seine Stadt kümmerte, sondern trotz des Ausnahmezustandes Tennis spielen ging, brachte ihm massive Kritik ein. Er verteidigte sich damals mit dem Argument, er habe die Meldung um 8.08 Uhr bekommen und dann ununterbrochen telefoniert, um die Folgen des Terroranschlags zu koordinieren.
4: Ich habe in der Tat um 8.08 Uhr begonnen, die Telefonate zu führen.
3: Später begründete er sogar seine Tennisrunde damit, nach den vielen Gesprächen den Kopf frei bekommen zu müssen. Jetzt kommt jedoch das Gegenteil heraus. Nach einer gerichtlichen Entscheidung musste die Senatskanzlei neue Informationen herausgeben. Demnach führte Kai Wegner bis 12.45 Uhr überhaupt kein einziges dienstliches Telefonat, kümmerte sich überhaupt nicht um die Terroropfer. Damit stehen gleich mehrere frühere Aussagen des regierenden Bürgermeisters in Frage. Über die Lügen des Kai Wegners und ihre Folgen sprechen wir jetzt bei News Live.
2: Der Stromausfall ereignete sich um 6 Uhr morgens. Ab 14 Uhr war Kai Wegner mit seiner Partnerin Tennis spielen. Anders als behauptet, führte er das erste dienstliche Telefonat erst um 12.45 Uhr, also quasi auf dem Weg zum Tennisspielen. Julian, also der Tagesspiegel ist hart dran geblieben, hat hart recherchiert, hat mit Hilfe des Oberlandesgerichts die Unterlagen frei geklagt bekommen, tatsächlich in den zeitlichen Ablauf herzuleiten, und herausgekommen ist, war alles gelogen.
5: Alles gelogen. Jedes einzelne Wort von Kai Wegner über das Management dieses Terroranschlags, über die Krisenbewältigung bei diesem Terroranschlag auf das Stromnetz, das klingt immer so technisch, ein Anschlag auf ein Stromnetz. Da ging es um Menschenleben. Mhm. Da ging es um einen klirrend kalten Winter. Da ging es um alte Menschen, die auf einmal in der Kälte saßen, deren Heizung auf einmal versagt hat, die eine starke Führung, einen starken Krisenmanager gebraucht hätten. Kai Wegner war, wir wissen nicht, was Kai Wegner war. Wir wissen nicht, ob er wach war. Wir wissen nicht, wo er war. Wir wissen gar nichts darüber. Wir wissen nur alles, was er über diesen verheerenden Tag erzählt hat. Er hätte in der Tat ab 8.08 Uhr die Telefonate geführt, war gelogen. Das hat der Tagesspiegel jetzt gerichtlich erzwingen müssen. Wo sind wir eigentlich hingekommen, dass Journalisten jetzt die regierenden Politiker per Gericht zwingen müssen, die Wahrheit zu sagen? Es tut mir leid, ich erinnere mich an solche Zustände nicht. Vielleicht ist jemand so alt, dass er sich daran erinnert. Ich erinnere mich an solche Zustände nicht. Man muss jetzt die CDU per Gerichtseilbeschluss zwingen, die Wahrheit zu sagen. Absolut haarsträubend. Der Tagesspiegel hat erreicht, dass die Senatskanzlei, also das Rathaus, mitteilen muss, wann hat Kai Wegner dienstlich telefoniert? Wann hat er dienstlich telefoniert? Und jetzt kommt heraus, nicht wie Kai Wegner gesagt hat, sofort in der Tat ab 8.08 Uhr die Gespräche geführt, sondern vor 12.45 Uhr kein Telefonat. Und vielleicht können wir uns diese Aussage von Kai Wegner, in der Tat habe ich ab 8.08 Uhr die Gespräche geführt, vielleicht können wir uns die nochmal anschauen, denn da müssen unsere Zuschauer wissen, es ist jetzt belegt, es ist jetzt offiziell, kein einziges Wort davon stimmt.
2: Wir haben von Anfang an haben wir darüber berichtet, und wir hören uns jetzt die Aussage von Kai Wegner nochmal an für Sie zum Zuhören, und danach diskutieren wir weiter. Hören Sie rein.
6: Wirklich in dieser Stunde berichtet gerade der RBB, dass Sie von 13 bis 14 Uhr Tennis gespielt haben. War das ein Fehler?
4: Ich habe in der Tat um 8.08 Uhr begonnen, die Telefonate zu führen. Ich habe mit den Krisenstäben telefoniert, mit Stromnetz. Ich habe vor allen Dingen auch mit der Bundesregierung gesprochen, mit dem Bundeskanzler, mit dem Bundesinnenminister, habe die Voraussetzung geschaffen, dass wir die Bundeswehr auch mit in diese Krisenbewältigung bekommen. Und ja, dann habe ich von 13 bis 14 Uhr Tennis gespielt, weil ich einfach den Kopf freikriegen wollte. Ich war die ganze Zeit erreichbar, auch als ich Tennis gespielt habe. Das Handy war auf laut gestellt. Bin danach sofort zurückgefahren und habe weitergearbeitet.
7: Genau.
2: Also, und wir wollen uns jetzt noch mal anschauen, was die Kollegen vom Tagesspiegel an dieser Stelle, muss man den Kollegen ja wirklich mal ein Kompliment machen, also sind hart dran geblieben. Wir wollen uns noch mal angucken, was die recherchiert haben und welche Aussagen da rausgekommen sind. Liebe Regie, spielt uns das bitte ein, hier ist es. Also es sei vor 12.45 Uhr kein Telefonat geführt worden, erklärte die Senatskanzlei. Vielmehr fand der Austausch per Textnachricht statt. Das Telefonat um 12.45 Uhr erfolgte mit Wirtschaftssenatorin Franziska Giffey, SPD. Also hier ist jetzt klar erwiesen, ab 8 Uhr im Keller eingeschlossen, schon links und rechts telefoniert, hat einfach nicht stattgefunden. Das musste, wie Julian jetzt eben auch gesagt hat, erst gerichtlich herausgepresst worden, dass der Senat und auch Kai Wegner das jetzt zugegeben haben.
7: Es ist ganz klar jetzt, Kai Wegner hat wieder gelogen. Und das ist nicht die erste Lüge. Es gab bereits vorher die Lüge, dass er gesagt hat, er habe sich den ganzen Tag eingesperrt bei sich zu Hause im Büro. Auch das stimmte nicht, wie wir alle wissen. Wir wissen alle mittlerweile, er war Tennis spielen. Und wir wissen nun auch, dank dem Tagesspiegel, dank der hervorragenden Recherche der Kollegen, die da auch vor Gericht gegangen sind, wie gesagt, ein Skandal, dass man dafür überhaupt vor Gericht gehen muss, dass Kai Wegner eben nicht seit 8.08 Uhr telefoniert hat, wie er behauptet hat, sondern dass er einfach komplett die Lage fehleingeschätzt hat, dass er weitergemacht hat, Business as usual, obwohl da ein Terroranschlag, ein linksextremer Terroranschlag mitten in seiner Stadt war, das ganze Viertel, zehntausende Menschen vom Strom abgetrennt waren. Eine Lage, die wirklich gesundheitsgefährdend, teilweise überlebensgefährdend für viele alte Menschen war. Wir haben auch von Fällen gehört, wo Leute dann Kreislaufprobleme hatten, da kollabiert sind, gestorben sind teilweise. Also eine wirklich lebensbedrohliche Lage für Teile der Bevölkerung. Und er hat das nicht gemerkt. Er hat nicht gemerkt, dass er jetzt handeln muss, dass er derjenige ist, der das in die Hand nehmen muss. Und hat wirklich versucht, diese Fehleinschätzung hinterher mit Lügen zu vertuschen und dann seine Lügen mit neuen Lügen zu vertuschen. Also das ist die Art und Weise, wie Kai Wegner mit seiner Bevölkerung umgeht. Es zeugt natürlich auch von einem ganzen Menschenbild, was dahinter steht. Also dass man glaubt, man kann komplett versagen und dann dieses Versagen mit immer neuen Lügen vertuschen und dann sagen, ich trete aber trotzdem zur Wahl an. Wählt mich doch wieder, weil das ist mein Erfolgsmodell. Ich versage und ich vertusche mein Versagen mit Lügen. Also wenn man glaubt, damit eine Wahl gewinnen zu können, dann glaubt man ja, dass man ein Volk von Idioten regiert.
5: Also wir haben das jetzt gehört und gesehen. Kai Wegner sagt, ich habe in der Tat um 8.08 Uhr angefangen, die Telefonate zu führen. Vielleicht können wir es nochmal einblenden. Jetzt muss seine Senatskanzlei auf gerichtliche Anweisungen bestätigen, stimmt nicht ab 12.45 Uhr. Vorher fand die Kommunikation per Textnachricht statt. Ob das stimmt, wir wissen es nicht. Bei Kai Wegner stimmt erfahrungsgemäß gar nichts. Es stellt sich also erstens die Frage, wo war Kai Wegner? Was vertuscht er? Warum vertuscht er es? Was hat er wirklich gemacht? Jemand, der so lügt, notorisch besessen lügt, der hat etwas zu verbergen. Kai Wegner hat etwas zu verbergen. Das sagt einem jede Lebenserfahrung. Die Frage ist, gibt es noch etwas Schlimmeres, was Kai Wegner da vertuscht, wovon er nicht will, dass wir es wissen? Denn er ist ja sogar bereit, in die Lüge zu gehen, obwohl er weiß, er wird auffliegen. Ja, er weiß, seine politischen Widersacher und Konkurrenten sind quasi Mitwisser der Lüge. Er weiß, das wird auffliegen. Er hat immer gewusst, das würde im Wahlkampf hochkommen. Trotzdem hat er gelogen. Das heißt, Kai Wegner muss etwas wirklich Übles vertuschen. Ich glaube, es ist mehr als die eigene Inkompetenz. Vielleicht schämt er sich für die eigene Inkompetenz so sehr, dass er nur das vertuscht. Ich persönlich glaube inzwischen, da steckt mehr dahinter. Jetzt wird's nochmal ganz interessant. Wir sehen da jetzt die offizielle Mitteilung der Senatskanzlei. Es sei vor 12.45 Uhr kein Telefonat geführt worden. Und dann das Telefonat um 12.45 Uhr erfolgte mit Wirtschaftssenatorin Franziska Giffey. Wirtschaftssenatorin. Die spielt natürlich eine Rolle, weil es natürlich auch um die wirtschaftlich relevante Infrastruktur des Landes geht. Mit wem telefoniere ich denn als erstes bei einem Terroranschlag? Lass uns einmal kurz überlegen. Lass mal brainstormen. Gibt einen Terroranschlag, wen rufe ich an? Die Bildungssenatoren wissen, wir müssen nicht anrufen, weil die lag neben ihm im Bett und stand dann neben ihm auf dem Tennisplatz.
2: Also wenn du mich fragst, ich würde erstmal Einsatzkräfte, Polizei, THW, alles was so helfen kann.
5: Bei einem Terroranschlag sollte man doch vielleicht einmal mit den Innenbehörden sprechen, mit der Polizei sprechen, mit dem Landeskriminalamt sprechen, mit ihrer Spange der Innensenatorin sprechen, mit allem sprechen, was ich habe, um einen Terroranschlag zu verfolgen. Vielleicht kann ich sogar mal als BKA anrufen, nicht nur als LKA, sondern auch als BKA. Vielleicht kann ich den Verfassungsschutz Datenschutz anrufen? Wenn ich es mit einem Terroranschlag zu tun habe, dann sind doch meine ersten Anrufe an die Sicherheitsbehörden. Jetzt sehen wir, der Law and Order Mann Kai Wegner, der angetreten ist für ein sicheres Berlin, es am Ende nicht mal geschafft hat, einen Zaun um einen Gorli durchzusetzen, aber sei es drum, hat bis 12.45 Uhr er hat nicht mal 110 angerufen. Er hat mit niemandem in den Sicherheitsbehörden gesprochen. Das ist die CDU in Berlin. Da sind Menschen in Lebensgefahr. Da gibt es einen Terroranschlag. Der Mann kommt nicht mal darauf, mit der Polizei zu telefonieren, mit dem LKA zu telefonieren, mit den Verfassungsschutzbehörden zu telefonieren. Die Verfassungsschutzbehörden, die sie jedem Bürger auf den Hals, die sie der Opposition auf den Hals setzen. Oh, da vorne, da wird eine andere Partei stark. Könnt ihr euch die mal angucken. Aber bei einem Terroranschlag spricht, und dann spricht er mit Franzi Giffey, das führt mich zu meinem weiteren schrecklichen Verdacht. Der hat natürlich mit Franzi Giffey als erstes nur gesprochen, weil Franzi Giffey ihn vollkommen zu Recht genervt hat und vermutlich mehrfach angerufen hat. Auch die Berichte gibt es.
2: Ja,
5: 20 Mal Franzi Giffey. Na gut, jetzt auf dem Weg zum Tennis rufe ich dann doch mal zurück. Nachricht, Kai, kannst du mich bitte mal anrufen? Kai, es ist ernst, wir müssen telefonieren. Das ist doch der plausibelste Grund, warum Kai Wegner Franzi Giffey als erstes angerufen hat. Die mussten den sogar dazu zwingen. Die mussten den dazu nerven, in einer Terroranschlagslage zu reagieren. Wir erleben hier einfach geistig, moralisches, aber auch was Fähigkeiten und Kompetenzen angeht, total Versagen eines CDU-Regenten. Die CDU steht am Scheideweg. Entweder sie macht mit dem weiter, dann macht sie sich zur Kai-Wegner-Partei. Dann möchte ich im Fall eines Terroranschlags nicht in den Händen der CDU sein. Ich bin auch noch Berliner, also ich bin hier nicht gebürtig, Hamburger, aber Wahl-Berliner. Mir macht das richtig Angst, muss ich sagen.
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1: Ich bin Uli Reitinger. Das US-Militär hat seine jüngste Angriffswelle gegen den Iran beendet. Die Attacke sei ein Vergeltungsschlag für den Angriff auf ein weiteres Handelsschiff in der Straße von Hormuz gewesen, teilte das US-Regionalkommando mit. Die US-Streitkräfte griffen demnach rund 140 iranische Militärziele an. Raketen- und Drohnenstellungen, Marineeinrichtungen, Munitionslager, Kommunikationsnetze und Küstenüberwachungsstandorte. Der Iran wiederum griff US-Militärbasen in mit den USA verbündeten Golfstaaten und in Jordanien an. Die Waldbrandgefahr in Deutschland nimmt weiter zu. Der Deutsche Wetterdienst erwartet für heute in mehreren Regionen die höchste Warnstufe. Besonders betroffen sind der Südwesten und Teile Berlins.
2: Nach der aktuellen Prognose gilt die höchste Waldbrandgefahrenstufe 5 vor allem entlang der Grenze zu Frankreich, im Süden Baden-Württembergs und für den Berliner Nordosten. In vielen weiteren Regionen, darunter großen Teilen Baden-Württembergs sowie Gebieten in Rheinland-Pfalz, Hessen, Bayern und Brandenburg, wird die zweithöchste Warnstufe erreicht. Der Deutsche Wetterdienst rät deshalb zu besonderer Vorsicht. Offenes Feuer und Rauchen im Wald sollten unbedingt vermieden werden. Thomas Pleskin, Nachrichtenredaktion.
1: Deutschland erlebt die nächste Hitzewelle. Bei der ersten im Juni sind mindestens 99 Menschen beim Baden ertrunken. Das meldet die Deutsche Lebensrettungsgesellschaft. Frage an den Kollegen Jonas Mikolajczak. Auf welche Regeln muss ich achten am Badesee und im Freibad?
3: Gerade wenn es heiß ist, muss man aufpassen. Also auf gar keinen Fall überhitzt ins Wasser springen, sondern sich vorher schrittweise abkühlen. Also zum Beispiel einfach die Arme vorher ins Wasser halten. Man sollte zudem auch nur dort baden, wo es erlaubt oder bewacht ist. Abseits kann es nämlich oft plötzliche und lebensgefährliche Strömungen und Temperaturunterschiede geben. Die DLRG appelliert außerdem vor allem an Jungs und Männer, sie sollen ihre Fähigkeiten realistisch einschätzen und auf riskante Aktionen verzichten. Auch Alkohol und andere Drogen, die sollten beim Badespaß vollkommen weggelassen werden.
1: Jonas Mikolajczak, vielen Dank. Zum Sport. Bei der Fußball-WM ist das Halbfinale komplett. Am Dienstag trifft Frankreich auf Spanien und am Mittwoch bekommt es England mit Argentinien zu tun. Die Engländer setzten sich gegen Norwegen durch einen Doppelpack von Jude Bellingham mit 2:1 nach Verlängerung durch. Titelverteidiger Argentinien gewann gegen die Schweiz mit 3:1 nach Verlängerung. Messi blieb diesmal ohne Tor.
0: Soweit das Neueste. 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
1: Das Wetter, die aktuelle Vorhersage des Deutschen Wetterdienstes. Der Hochsommer geht weiter. Im Norden und Osten ziehen ein paar Wolken durch. In der Osthälfte kann es auch kurze Schauer geben. Aber alles in allem ist es ein sonniger und heißer Sonntag. An den Küsten werden nur 18 bis 22 Grad erreicht. Ansonsten sind bis zu 35 Grad drin. Am Montag wird es nochmal 1-2 Grad heißer. Ansonsten ändert sich zum Wochenstart nicht viel. Im Osten gibt es ein gewisses Schauerrisiko. Im Rest des Landes knallt die Sonne vom blauen Himmel.
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5: Guten Morgen, herzlich willkommen. Es ist kurz nach 8, es ist Sonntagmorgen. Ich bin Alex Purucker. Schön, dass Sie bei uns sind bei News. Das Radio. Kleiner Frühstückstipp gefällig von Dr. Puh an dieser Stelle. Und ich muss sagen, ich habe mein Frühstücksverhalten so ein bisschen verändert. Früher war ich mehr so der Süßkram-Typ, der Nutella- und Marmeladentyp. Mittlerweile habe ich so das herzhafte Frühstück entdeckt. Für mich vielleicht auch ein kleiner Tipp für Sie. Nürnberger Rostbratwürstchen mit viel Senf am Morgen. Und 2 Scheiben Toast dazu. Geht immer. Die Dinger sind klein, handlich. 6 Stück und der Tag kann kommen. Kann man gerne mal ausprobieren. Versuchen Sie es mal. Und jetzt kommen Sie bitte gut in den Tag hinein mit Bruce Hornsby. Ein echtes One-Hit-Wonder. Das war sein großer Hit. The Way It Is hören Sie jetzt bei uns, bei News, das Radio.
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1: Wenn militante Linksextremisten der Antifa Jagd auf Menschen machen, Journalisten durch die Straßen hetzen, zu Boden prügeln und ihren liegenden, wehrlosen Opfern auf lebensgefährliche Weise gegen den Kopf treten, dann nennt man das beim ZDF weitestgehend friedlich und ein Fest der Demokratie. So geschehen an diesem Wochenende in Erfurt, wo ein fanatischer Mob unseren Apollo-Kollegen Jonas Aston und zwei weitere Apollo-Reporter durch die Straßen trieb und erst abließ, als nach quälend langen Minuten endlich die Polizei eintraf. Jonas Aston spricht von Todesängsten. Hier ist er.
2: Man hat absolut Todesangst. Ich glaube, auch gerade bei mir hat sich die vielleicht von uns dreien sogar noch zuerst eingestellt. Denn ich lag ja schon einmal sehr zu Beginn am Boden, wurde dort niedergerungen. Da kam von hinten jemand, hat mich umgeschubst. Und dann ging ja schon die erste Rangelei und die ersten Tritte gingen mich auf den Boden los. Und da war mir schon klar, in diesem Moment, also hier wütet jetzt wirklich der Mob. Hier geht es jetzt nur noch darum, irgendwie herauszukommen, weil wir so sehr im Überlebensmodus waren. Und mein Gedanke war immer, ja, am besten nur zügig laufen, auf keinen Fall rennen, weil wenn du rennst, dann schürst du erst den Jagdinstinkt und dann ist im Zweifel wirklich Schluss mit lustig. Also es ist wirklich, wer in ihrem Sinne ein Faschist ist, wer in ihrem Sinne nicht links ist, gegen den ist offenbar jedes Mittel erlaubt und das geht dann bis hin zu schwerster Gewalt, bis hin zu, ja, potenziell lebensbedrohlichen Lagen, in die man jemanden bringt. Ein völlig irres Vorgehen. Und ja, es ist einfach uns unbegreiflich, wie man einfach als Mensch zu so etwas in der Lage sein kann.
1: Bei Tritten gegen den Kopf von Reportern, von egal welchen Menschen, da war sich unsere Gesellschaft eigentlich mal einig, da endet jede politische Beschönigung. Anders beim ZDF. Da wird der Angriff als Fest der Demokratie beschrieben und von Dunja Hayali sogar komplett verschwiegen. Hier ist das zweite deutsche Fernsehen.
3: Und aus Protest gegen die AfD gibt es seit dem frühen Morgen in und rund um Erfurt Sitzblockaden, Demonstrationszüge, ein Fest der Demokratie. Dazu aufgerufen hatten Bündnisse. Laut Polizei gingen mehr als 30.000 Menschen auf die Straße. Der AfD-Parteitag findet genau 100 Jahre nach dem Reichsparteitag der NSDAP statt, der damals auch in Thüringen abgehalten wurde. Aus Erfurt berichtet Daniela Sonntag.
1: Weitestgehend friedlich, während unsere Kollegen um ihr Leben fürchteten und im Krankenhaus behandelt werden mussten. Staatsmedial, man muss es leider so sagen, sind wir mit dieser Anmoderation vom ZDF wirklich in der DDR angekommen. Das ZDF bläst zum letzten Gefecht gegen die politisch Unliebsamen. ZDF-Chefeinpeitscherin Dunja Hayali wird im Gespräch direkt von AfD-Chefin Alice Weidel mit diesen Angriffen auf drei Reporter konfrontiert. Und Hayali tut so, als hätte es diese Angriffe nicht einmal gegeben, obwohl sie zu diesem Zeitpunkt längst wissen musste, was dort in Erfurt geschehen war.
4: Aber Frau Hayali, was ist das für eine Frage? Die ist völlig an den Haaren herbeigezogen. Ich weiß auch überhaupt gar nicht, woher Sie das nehmen. Und dieses gesamte Framing in Teilen rechtsextremistischen hier und da, haben Sie sich mal die Frage gestellt, welche Mitverantwortung Sie im Öffentlich-Rechtlichen tragen, dass wir diese Proteste bei uns vor der Tür haben, dass also Menschen verletzt werden, dass wir unserer demokratischen Rechte beschnitten werden, dass wir kein Parteitag abhalten sollen? Die Frage sollten Sie sich stellen.
5: Und es gibt in Deutschland das Recht auf Versammlungsfreiheit. Demonstrierende dürfen gegen den AfD-Parteitag demonstrieren.
4: Friedlich.
5: Sie dürfen friedlich demonstrieren.
4: Aber nicht gewalttätig. Würden Sie mich bitte sagen, kurz dass es friedlich heute war, Frau
5: Hayali? Ich war nicht vor Ort. Die Polizei
4: sehr
5: sagt,
4: gerne.
5: Es war größtenteils friedlich. Es gab ein ganz paar wenige Auseinandersetzungen mit der Polizei. Das sagt die Polizei. Das habe ich hier gar nicht zu beurteilen.
1: Es gab ein paar ganz wenige Auseinandersetzungen mit der Polizei, sagt Dunja Hayali. Und von den gewalttätigen Angriffen auf Journalisten sagt sie nichts, obwohl sie explizit danach gefragt wurde. Und es ist vielleicht an der Zeit, das einmal so klar auszusprechen. Wer besonders im öffentlich-rechtlichen Fernsehen mit diesem ewigen, elendigen Nazi-Framing weitermacht, mit dieser Verharmlosung des Nationalsozialismus, wer Menschen als angebliche Nazis markiert. Der will nichts anderes als politische Gewalt gegen diese Menschen heraufbeschwören. Das und nur das ist das Ziel von Dunja Hayali. Unsere Demokratie, wir haben es gesehen, stimmt mit den Füßen ab. Und zwar mit Füßen gegen Köpfe. Und beim ZDF wird genau das verherrlicht oder wie von Dunja Hayali verschwiegen. Das ZDF ist in Panik ausgebrochen, denn

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2: Die linke Online-Plattform Indymedia ruft dazu auf, Apollo News und uns, News, aus ihren Räumen in Kreuzberg zu vertreiben. In einem Blogartikel fordern die Autoren, Zitat, organisiert euch mit den NachbarInnen rund um die Nazi-Immobilie, recherchiert, wo sie sich nach Feierabend hinbegeben und werdet aktiv.
3: Die Kampagne der Antifa gegen neue Medien geht in die nächste Runde. Nachdem diverse Initiativen mit Stickern, Plakaten und Fahrraddemos News und Apollo News schon seit einigen Monaten aus ihren Räumen in Kreuzberg vertreiben wollen und Reporter von Apollo News am vergangenen Wochenende beim AfD-Parteitag vom linken Mob angegriffen und verletzt wurden, folgt nun ein weiterer Aufruf zur Gewalt gegen konservative Medien. Auf Indymedia heißt es, Zitat, jetzt liegt es an allen Antifaschistinnen in Kreuzberg, den Faschos das Leben hier zur Hölle zu machen. Und weiter, werdet aktiv. Die Angriffe auf die Apollo-Reporter nennen die Autoren des Blogbeitrags stolz, Zitat, eine antifaschistische Belehrung mit ein paar Schellen. Während Journalisten angegriffen werden und die Antifa zu mehr Gewalt aufruft, bleibt es in den deutschen Medien erstaunlich ruhig. Einige Berichterstatter üben sich in kruder Täter-Opfer-Umkehr, so wie die Zeit. Wer der Aktuellen Stunde im Bundestag zu den Vorfällen in Erfurt zugehört hat, musste feststellen, dass auch dort wenig klare Worte der Verurteilung gefunden wurden und dass das Parlament dünn besetzt war. Warum die Gewalt von links so wenig Aufmerksamkeit erregt, teils sogar als legitim empfunden wird, ist jetzt unser Thema bei News Live.
2: Und dazu müssen wir uns als erstes den genannten Blogbeitrag der linken Plattform Indymedia anschauen. Ich lese den letzten Absatz vor. Jetzt liegt es an allen AntifaschistInnen in Kreuzberg, den Faschos das Leben hier zur Hölle zu machen. Organisiert euch mit den NachbarInnen rund um die Nazi-Immobilie, recherchiert, wo sie sich nach Feierabend hinbegeben. Und werdet aktiv. Jede Aktion ist notwendig, um die rechte Raumnahme zu stoppen. Verteidigen wir unseren Kiez. NIOS, Apollo und AfD raus aus Kreuzberg. Fassungslos. Und Pauline, ich verstehe das auf einen Angriff und auf einen Gewaltaufruf.
4: Das ist es ganz klar. Wenn Sie hier von Aktionen sprechen, dann sind natürlich Gewaltübergriffe gemeint. Also man ruft jetzt dazu auf, Reportern, Journalisten, die kritisch berichten, in der Freizeit aufzulauern, um sie dann gewalttätig anzugreifen. Genau das ist es, was hier gefordert wird. Man kann eigentlich nicht mehr von Antifa sprechen. Antifa ist ein Wort, was so fast niedlich klingt. Antifaschismus, da denkt man ja erstmal, jeder ist gegen Faschismus. Was wir hier sehen, ist ein neues und besonders radikalisiertes Phänomen des Linksterrorismus, der sich jetzt ganz klar gegen Medien und die Presse richtet. Und die Angriffe auf deinen Kollegen Max, auf die Reporter von Apollo News, waren für die eine Art Erweckungserlebnis, dass sie jetzt glauben, sie können noch gewalttätiger vorgehen. Wir hatten ja schon einige Aufrufe hier zur Gewalt, zu Aktionen gegen uns, gegen Apollo News, weil wir eben es wagen, hier im linken Herzen Berlins in Kreuzberg unsere Arbeit zu machen, weil wir sagen, die Stadt gehört auch uns und wir entscheiden selbst, wo wir arbeiten. Und durch diese Gewalt, die dort eben so eskaliert ist und sich so offen gezeigt hat in Erfurt am Rande des Parteitags, wo eben wirklich diese Hetzjagden auf Journalisten stattgefunden haben, fühlt dieses Milieu sich jetzt völlig entfesselt und erlaubt sich jetzt, einen solchen Aufruf eben zu posten, wo gesagt wird, man soll den Journalisten in der Freizeit auflauern und sie angreifen.
2: Max, wir kommen gleich noch zu den Angriffen auf deine Kollegen während des Parteitages in Erfurt. Der Aufruf zur Gewalt jetzt hier in Kreuzberg gegen die Räumlichkeiten, aber auch gegen Personen, gegen Redakteure, gegen Kollegen von uns, von Apollo News, das ist schon eine andere Dimension jetzt. Also es geht jetzt manchmal oder so langsam in eine Richtung, wo man eigentlich auch mal die Polizei einschalten müsste, richtig?
5: Genau, also es ist eine besonders perfide Form eines Aufrufs, weil es sich nicht mehr nur gegen ein Medium an sich richtet oder gegen die Immobilie, sondern gegen jeden einzelnen Mitarbeiter, der da arbeitet, egal in welchem Hintergrund und so weiter. Und das finde ich eine wirklich neue Dimension an Menschenfeindlichkeit einfach, dass man Leuten nach Feierabend auflauern soll, sie ausspionieren soll, ihnen auflauern soll und so weiter. Das ist ja wirklich unfassbar und unglaublich. Natürlich ist die Polizei eingeschaltet, der Staatsschutz ist in diesem Fall aktiv, schützt unser Büro und so weiter, kümmert sich darum. Haben wir auch bisher nur positive Erfahrungen gemacht. Also die Polizei ist da wirklich auch schon hinterher, das zu schützen und so weiter. Das ist auf jeden Fall so. Und ich denke, man darf sich auch nicht allzu sehr verunsichern lassen von diesem Fall, weil das ist ja erstmal auch das Ziel dieses Aufrufs, eine enorme Verunsicherung zu streuen, eine Angst zu verbreiten und so weiter. Aber ich glaube, da muss man auch versuchen, sich diese Ruhe zu bewahren, weil, wie gesagt, an dieser Stelle stehen, glaube ich, weite, große, breite Teile der Gesellschaft hinter uns. Mhm. Die Polizei und der Staat stehen klar hinter uns. Die Polizei, wie gesagt, nimmt das sehr ernst, hat ja auch in Erfurt gezeigt, dass sie es kann, dass sie auch linke Gewalttäter stoppen kann. Und darauf vertrauen wir.
2: Und die Polizei schützt euch, euer Gebäude schon alleine. Das ist ja schon schlimm genug. Gunnar, wir haben im Vorfeld auf dieses Thema diskutiert. Und auch du hast ja schon mit Gewalt zu tun gehabt. Also warst mal Betroffener. Wie ist deine Einstellung zu diesen Aufrufen hier von diesem linken Block?
6: Es zeigt uns abermals, auf Linksaußen gibt es keine Demokratie, keinen demokratischen Gedanken. Gibt es nicht das Bedürfnis, andere zu tolerieren, sondern sie mit Gewalt zu vertreiben. Das ist eigentlich faschistisch. Also die, die sich Antifaschisten nennen, ja, wenden faschistische Methoden an, indem sie Andersdenkende nicht kritisieren, sondern vertreiben wollen. Sie sagen es ja sogar, vertreiben aus unserem Kiez. Also sie sagen, das gehört hier uns und ihr müsst da weg, weil Apollo News da das Büro aufgemacht hat, weil News dort ist, weil die AfD meinetwegen da noch ihre Parteizentrale. Alles aber nicht neu. Und wenn wir jetzt bedauern, dass im Bundestag in der Debatte die Erregung so gering war und dass man das eigentlich übergangen hat, was in Erfurt geschehen ist, dass Apollo-Reporter angegriffen wurden, kann ich nur sagen, das kenne ich alles schon. Und das hat eine lange Tradition. Also Medien, die sich engagieren, einschalten, ein Profil entwickeln, werden von links bekämpft in diesem Land. Es fing an mit Axel Springer im Jahr 67 mit der Parole Axel Springer enteignen, mit dem Sturm auf das Verlagshaus, das übrigens auch in Kreuzberg steht. Da hat sich das schon so herausentwickelt, dass die sagen, die wollen wir nicht und die darf es auch gar nicht geben. Fern von jeder demokratischen Auseinandersetzung, fern von jeder Art von Toleranz, sagen sie, die wollen wir nicht und sind dann bereit, Gewalt anzuwenden. Mhm. Und das, was wir jetzt erleben in diesem Schreiben, ist ja besonders bedrohlich, weil sie sagen, wir werden die Einzelnen verfolgen.
4: Und das ist natürlich etwas, was weit über unsere Redaktion hinaus wirken soll. Also die Einschüchterungswirkung soll eine Breitenwirkung sein.
6: Ja.
4: Jeder Journalist in Deutschland soll wissen, wenn du zu kritisch bist, wenn du auch zu kritisch über die Antifa oder über die Linksterroristen, muss man sagen, berichtest, dann lauern wir dir auf. Dann kommen wir zu dir nach Hause. Dann passiert genau das. Und wenn man sich diese Sprache anschaut, dann hat es, wie gesagt, eben mit Antifaschismus nichts mehr zu tun. Für mich ist das die Sprache von Faschisten, die hier rausspricht. Zum Beispiel, wenn wir uns den Satz rausnehmen, außerdem bekamen zwei Faschos in Erfurt eine antifaschistische Belehrung mit ein paar Schellen. Also da spricht so viel Lust an Gewalt und so viel Willkür und so viel auch Verachtung der Menschenwürde heraus. Es geht ja wirklich darum, dass hier die Gewalttätigkeit, die gewalttätigen Hetzjagden und Übergriffe auf die Apollo-Kollegen glorifiziert werden als antifaschistische Belehrung. Da muss man doch sagen, das ist eine Sprache, die man wirklich aus den dunkelsten Zeiten der deutschen Geschichte kennt und die auch eben alle Journalisten in Deutschland einschüchtern soll, egal wo sie arbeiten, von Welt bis Tagesspiegel, von Bild bis eben News und Apollo. Wenn ihr zu kritisch seid, dann bekommt ihr es mit körperlicher Gewalt zu tun.
6: Und das ist eben auch genau die Methode, dass man den Feind benennt. Also man sagt einfach, ihr seid Faschos, also in der Szenesprache, ihr seid Faschisten und deswegen, also ich erkläre dich zu einem Verbrecher und deswegen darf ich dich bekämpfen. Deswegen ist auch Gewalt legitim, eine ganz alte Diskussion bei den Grünen übrigens, als die angefangen haben, ist Gewalt legitim. Nein, nicht gegen Personen, nur gegen Sachen. Das heißt also, diese Methode zu sagen, du und du und du, ihr seid eigentlich Verbrecher. Ihr seid überhaupt keine Journalisten.
4: Und keine Menschen.
6: Du tust
4: und
6: ja
4: keine
6: nur so.
4: Menschen. Ja. Das ist ja das, ja, genau, was daraus spricht. Ihr, ja, ihr habt die, eure menschlichen Rechte verwirrt. Ja,
6: also und dürfen wir euch jagen.
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1: Ich bin Uli Reitinger. Irans Revolutionsgarden haben US-Militärbasen in mit den USA verbündeten Golfstaaten und in Jordanien angegriffen. Wie groß die Schäden sind, ist noch unklar. Das US-Militär griff seinerseits erneut Ziele im Iran an. Laut dem US-Regionalkommando war die Attacke eine Reaktion auf einen Angriff der iranischen Revolutionsgarden auf ein Containerschiff in der Straße von Hormuz.
2: Ein Besatzungsmitglied wird vermisst. Das Schiff ist wegen eines Feuers und schwerer Schäden nicht mehr fahrbereit. Der Iran erklärte dagegen, Warnschüsse auf ein Schiff abgegeben zu haben, das die maritime Sicherheit gefährdet habe. Die Revolutionsgarden kündigten an, die Straße von Hormuz bis auf Weiteres zu schließen und mit weiteren Attacken zu reagieren, falls die USA erneut angreifen. Nach Angaben des Regionalkommandos ist es bereits die dritte Angriffswelle der USA gegen den Iran in dieser Woche. Eine Entspannung der Lage ist damit vorerst nicht in Sicht. David Riemer, Nachrichtenredaktion.
1: Im vergangenen Monat sind bundesweit so viele Menschen ertrunken wie seit über 20 Jahren nicht mehr in einem Juni. Nach Angaben der Deutschen Lebensrettungsgesellschaft starben mindestens 99 Menschen. Besonders betroffen waren Männer und junge Menschen. Die Lebensretter rufen dazu auf, Gefahren am Wasser nicht zu unterschätzen und riskante Aktionen zu vermeiden. Ein Tempolimit von 130 km/h auf deutschen Autobahnen könnte jedes Jahr 70 bis 90 Menschenleben retten. Zu diesem Ergebnis kommt eine neue Studie der Björn-Steiger-Stiftung.
3: Weniger Tempo, weniger schwere Unfälle. Genau das ist das Ergebnis dieser Studie. Sollte wirklich ein Tempolimit eingeführt werden, glauben die Forscher nicht, dass Autofahrer deshalb verstärkt auf Landstraßen ausweichen oder häufig im Stau stehen. Im Gegenteil, weil es seltener schwere Unfälle gäbe, könnten Sperrungen und Umleitungen sogar abnehmen. Über ein generelles Tempolimit wird hier in Deutschland schon seit Jahren sehr emotional diskutiert. Das Bundesverkehrsministerium lehnt es allerdings weiter ab. Zoe Tassovali, Nachrichtenredaktion.
1: Und noch zum Sport. Bei der Fußball-WM steht das komplette Halbfinale fest. Am Dienstag trifft Frankreich auf Spanien und seit ein paar Stunden wissen wir, am Mittwoch bekommt es England mit Argentinien zu tun. Die Engländer setzten sich durch zwei Treffer von Jude Bellingham mit 2:1 nach Verlängerung gegen Norwegen durch. Argentinien gewann gegen die Schweiz mit 3:1 nach Verlängerung.
0: Soweit das Neueste. 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
1: Das Wetter, die aktuelle Vorhersage des Deutschen Wetterdienstes. Der Hochsommer geht weiter. Im Norden und im Osten ziehen ein paar Wolken durch. In der Osthälfte kann es auch mal kurze Schauer geben. Aber alles in allem ist es ein sonniger und heißer Sonntag. An den Küsten werden nur 18 bis 22 Grad erreicht. Ansonsten sind bis zu 35 Grad drin. Am Montag wird es nochmal 1-2 Grad heißer. Ansonsten ändert sich zum Wochenstart nicht viel. Im Osten gibt es ein gewisses Schauerrisiko. Im Rest des Landes knallt die Sonne vom blauen Himmel.
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5: Wie sang Cat Stevens einst, obwohl mittlerweile nennt er sich, glaube ich, Yusuf Islam, Morning has broken. Morning has broken und das ist in der Tat richtig, so kurz nach neun, das kann man noch als Morgen bezeichnen. Deswegen die adäquate Begrüßung an dieser Stelle von mir. Einen schönen guten Morgen. Ich bin Alex Purucker. Schön, dass Sie bei uns sind. Schön, das muss ich an dieser Stelle auch mal sagen, dass Sie uns auch so unterstützen und so supporten. Ich erlebe es so oft, wenn man auf der Straße auch mal angesprochen wird und dann sowas hört wie, ja, danke, dass es euch gibt. Ihr macht eine wertvolle Arbeit. Danke, News. 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Und ich wurde dann gefragt von einem, ja, ich kannte den Mann, ich wurde im Supermarkt angesprochen. 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Und jetzt hinein in den Tag mit einem Weltklasse 90er. War damals mein absoluter Lieblingshin und ich mag ihn immer noch. Hier ist Jennifer Page mit Crush.
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2: Mein Gast ist heute Rainer Holznagel, der Präsident des Bundes der Steuerzahler und der Steuerspürhund Amber, der ganz friedlich neben dem Stuhl liegt. Herzlich willkommen. Vielen Dank für die Einladung. Jetzt haben wir interessanterweise einen Effekt schon mehrmals erlebt, dass die Haushälter im Bundestag Beschaffungsmaßnahmen im Bereich Verteidigung gestoppt haben, weil sie gesagt haben, Leute, ihr könnt nicht einfach, nur weil das Geld in Massen fließt, über 1% darf ja sozusagen die Schuldenbremse ausgesetzt werden, ihr könnt nicht einfach zu Preisen kaufen, die völlig utopisch sind. Läuft da gerade bei der Verteidigung was aus dem Ruder?
3: Beide Probleme will ich benannt haben, sowohl Verkehrsinfrastruktur als auch Verteidigung. Wir hätten, bevor wir Geld beschließen sollen, erstmal über die Strukturen sprechen müssen. Nicht nur in Deutschland, sondern auch auf europäischer Ebene und bei der NATO. Die Amerikaner kommen mit ungefähr 30 Waffensysteme aus. Wir haben über 150. Teilweise nicht kompatibel. Wir haben Probleme bei der Munitionsbeschaffung, bei der Wartung und so weiter und so fort. Das heißt, bevor ich investiere, muss ich erstmal wissen, was investiere ich, worin, wo ist meine Stärke, was brauche ich vielleicht nicht. Das ist leider ausgeblieben. Und deswegen schießen wir derzeit mit Kanonen auf Spatzen. Wir geben sehr viel Gelder frei, um Rüstung zu kaufen, um Rüstung zu ertüchtigen. Und oftmals machen wir Dinge, die sind wirklich gaga. Wir bauen digitale Funkgeräte ein in veraltete und nicht mehr funktionsfähige Autos. Das muss wieder downgegradet werden. Wir haben jetzt einen Stopp bei der Fregattenbeschaffung. Auch das war ein großes Problem, weil einfach die Technik nicht funktioniert. Wir wollen Schlauchboote bestellen, die gar nicht herstellbar sind in der Anforderung. Das heißt, hier türmen sich Projekte, die einfach nicht Sinn machen, die aber wahnsinnig teuer sind und die darüber hinaus noch den Eindruck entwecken, jetzt geht's voran, jetzt geht's in die Verteidigung. Deswegen hätte man einen anderen Weg gehen müssen. Erstmal priorisieren, kategorisieren und dann Ausgaben beschließen.
2: Bei den Fregatten sind aber schon 2 Milliarden erstmal weg.
3: Ja, das Verteidigungsministerium weiß ja nicht, wie viel jetzt verschwendet worden ist, wie viel weg ist. Das prüft man jetzt, war ja eine ganz interessante Pressekonferenz. Steht aber sinnbildlich dafür, wie wir teilweise mit Rüstungsprojekten umgehen. Das ist kompliziert. Da gibt es auch teilweise keinen freien Markt, wo man Preise vergleichen kann. Umso wichtiger wäre es gewesen, hier Strukturen zu schaffen, die unterstützend sind. Ich mache ein ganz konkretes Beispiel. Wir haben das Instrument der Preisprüfer. Das sind unabhängige Personen, die sich sowohl in der öffentlichen Beschaffung als auch auf dem freien Markt auskennen. Die gehen in solche Projekte rein und sagen, dieser Preis ist unrealistisch, da müsst ihr nachverhandeln beziehungsweise das so nicht akzeptieren. Wir haben aber das Regime der Preisprüfer runtergefahren. Wir haben es zu Corona fast gar nicht in Anspruch genommen. Und deswegen muss der Staat, wenn er einerseits klotzen will bei der Investition, auch wenn Verteidigung was richtig ist, muss er auf der anderen Seite eine Hierarchie, ein Szenario aufbauen, dass wir als Steuerzahler vor überhöhten Preisen geschützt werden.
2: Hätte man eigentlich für selbstverständlich gehalten, beim Bundesamt für Beschaffung in Koblenz sitzen, glaube ich, 12.000 Beamte. Ja. Da sollte der eine oder andere Prüfer dabei sein. Mal ganz allgemein gesprochen, wie gerecht ist eigentlich unser Steuersystem?
3: Das ist immer eine individuelle Frage der Gerechtigkeit. Ich möchte mich auf gerecht und ungerecht immer in der Steuerpolitik nicht festlegen. Wir haben aber ein Steuersystem, was offensichtlich dazu beiträgt, dass Leistung bestraft wird. Wir haben eine Einkommensbesteuerung, die dazu beiträgt, dass mehr Einkommen überproportional besteuert wird. Und die Menschen in Deutschland sind nicht doof, sie können rechnen und deswegen haben wir Ausweichmöglichkeiten oder Ausweichreaktionen. Die Überstunde lohnt sich nicht, die Mehrarbeit lohnt sich nicht, wir gehen mehr in Teilzeit, wir haben Lohnersatzmaßnahmen, das heißt, ich nehme lieber einen Tankgutschein mittlerweile oder einen Drogeriegutschein als eine Lohnerhöhung. Und deswegen haben wir ein Steuersystem geschaffen, ein Einkommensteuersystem geschaffen, das Mehrarbeit bestraft. Und das ist für eine Volkswirtschaft, die auf Wachstum ausgelegt ist, sowohl in ihren staatlichen Aufgaben als auch in dem sozialen Sicherungssystem, absolut fatal. Deswegen ist dieses Steuersystem bei der Einkommensbesteuerung absolut veraltet und entspricht nicht mehr den heutigen Anforderungen und Maßstäben.
2: Ich frage auch deshalb, weil ja immer wieder von den starken Schultern die Rede ist und jeder denkt ja immer, gut, Also das sind erstens die anderen und zweitens ist das ja dann auch gerecht, weil wenn starke Schultern mehr tragen. Ich weiß jetzt nicht, ob Sie auch für Abgaben zuständig sind oder nur für Steuern, aber diejenigen, die jetzt gewärtigen müssen im Spitzensteuersatz oder im sogenannten reichen Steuersatz mehr belastet zu werden, sind natürlich auch diejenigen, die im Zweifelsfalle die erhöhte Beitragsbemessungsgrenze in der Krankenkasse bezahlen, also dann doppelt belastet werden. Wie stark muss denn eine Schulter sein, um all das verkraften zu können?
3: Zunächst erstmal ist es für den ganz normalen Arbeitnehmer fast schon egal, ob es jetzt sich um Steuern oder um Abgaben handelt. Da versucht die Politik immer so einen Eindruck zu entwickeln, ja, Steuern ist das eine, aber Abgaben, das kriegst du ja 100% wieder. Das ist falsch. Das Geld ist erstmal weg. Das haben andere. Und deswegen ist die Belastung eines ganz normalen Arbeitnehmers in Deutschland extrem hoch. Über 50%. Wir werden demnächst unseren Steuerzahler-Gedenktag wieder ausrufen müssen, der deutlich macht, dass kumulativ Steuern, Abgaben und Zwangsbeiträge eben die Belastung in Deutschland extrem hoch ist. Und deswegen muss man sich auch dieses Thema anschauen. Wir haben zwar ein Abgabensystem, Krankenversicherung, Rentenversicherung, die aber mittlerweile schon wie Steuern wirken. Auch hier ist große Umverteilung. Wir haben versicherungsfremde Leistungen. Wir haben eine Ausweitung der Beitragsbemessungsgrenzen. Was heißt das? Die Beitragsbemessungsgrenze stellt sicher, dass ich nur bis dem Betrag belastet wird, wo ich auch ein Äquivalent als Versicherungsleistung habe. Wenn ich sie weiter nach oben verschiebe, also mehr Beiträge zahle, ohne mehr Leistung zu bekommen, dann ist das im Äquivalenzprinzip schädlich. Das heißt, es ist dann keine Versicherung mehr, es wirkt wie eine Steuer. Und deswegen sind wir in der Facharbeiterschaft, im Freiberuflerwesen, bei kleinen und mittleren Handwerksbetrieben, Unternehmen schon eben in der Spitzenbelastung dabei. Steuern und Abgaben. Und wenn selbst der Arbeiter am Automobilwerk in Wolfsburg oder in Sindelfingen das den Eindruck hat, dass er wahnsinnig hoch belastet ist, dass er keine Lust mehr auf Mehrarbeit hat, aufgrund der hohen Belastung, dann haben wir ein Problem. Und deswegen müssen wir an dieser Stelle justieren. Und Sie haben ein Stichwort gegeben, das auch mir immer wieder auffällt. Wir haben eine neue Didaktik in der Besteuerungspolitik. Reich sind immer die anderen. Aber das funktioniert nicht. Und wir dürfen Fach- und Sachkompetenz nicht mit Gerechtigkeitsfragen ersetzen. Fairness und Gerechtigkeit spielen eine Rolle, aber es ist immer im Auge des Betrachters. Und deswegen muss die Politik zu objektiven, zu nachvollziehbaren Entscheidungen kommen. Und mich befriedigt es nicht, wenn ein Minister oder ein Bundestagsabgeordneter sage, das ist aber gerecht.
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1: Zeitgleich zur Regierungserklärung des Kanzlers gestern im Deutschen Bundestag kam diese Horrormeldung aus Wolfsburg. Sparbeben bei Volkswagen. Insgesamt 1 Million Autos weniger. Werksschließungen und dramatischer Stellenabbau. Der radikale Konzernumbau zerfetzt fast alles, auch Zukunftsprojekte wie das selbstfahrende Auto.
2: Neuer Sparhammer bei VW. Interne Geheimpapiere zum Projekt Zielbild 2030 enthüllen, dass der Automobilgigant rund um den Vorstandschef Oliver Blume einen radikalen Konzernumbau plant. Konkret sollen bis zu 120.000 Stellen abgebaut werden. Bei Investitionen, Entwicklung und Forschung sollen 50 Milliarden Euro eingespart werden. Die VW-Standorte Emden und Zwickau, die VW-Nutzfahrzeugeproduktion in Hannover und das Audi-Werk Neckarsulm sind akut von Schließungen bedroht. Die Marke Seat soll ganz verschwinden, ansonsten jedes zweite Modell. Gegen den Kahlschlag des Top-Managements laufen nicht nur Betriebsrat und Gewerkschaften Sturm. Widerstand kommt auch aus der Politik. Dort heißt es, Jobabbau und Werksschließungen sind keine Strategie, um VW wieder wettbewerbsfähig zu machen. Für Kunden bedeutet der Plan deutlich weniger Modelle und weniger Auswahl. Das globale Modellangebot soll bis 2035 um rund 50% schrumpfen. Die Variantenvielfalt, also Motoren, Ausstattung, Optionen und technische Versionen, sollen um bis zu 75% reduziert werden. Chinas E-Autos, US-Zölle, Rezession oder Politikversagen. Was hat Deutschlands Autoindustrie zur Fall gebracht? Und wie kommen VW und Co. wieder ans Rollen? Unser Thema jetzt bei News Live.
1: Ja, die Schlüsselindustrie der deutschen Wirtschaft geht in die Knie. Bevor wir anfangen zu diskutieren, Volkswagen-Chef Oliver Blume hat sich in einem Statement zum Produktionsstandort Deutschland zur nächsten Phase der Transformation des Konzerns geäußert. Bevor wir anfangen zu diskutieren, hören wir da rein.
3: Mit unserem Zukunftsplan gehen wir in die nächste Phase unserer Transformation und das mit einem klaren Ziel. Wir machen den Volkswagen-Konzern schneller, robuster und wettbewerbsfähiger. Wir reduzieren Komplexität, fokussieren unsere Technologien, richten Produkte, Entwicklung und Produktion noch regionaler in den Märkten aus, bauen Überkapazitäten ab, straffen unser Beteiligungsportfolio und verschlanken unsere Strukturen. So schaffen wir die Voraussetzungen, um auch in einem zunehmend anspruchsvolleren Umfeld nachhaltig erfolgreich zu sein.
1: Ja, Gunnar, also wenn man Oliver Blume dazu hört, das klingt irgendwie in meinen Augen jedenfalls wie Hohn, wenn ich bei Volkswagen arbeiten würde. Stichwort auch das Wort Transformation. Also nach Transformation hört sich das nicht an. Das hört sich eher danach an, dass alles kaputt geht.
4: So eine Phrase, nicht? Sowas wie Integration oder so. Man weiß immer gar nicht, was gemeint ist. Transformation heißt Umwandlung. Ich kenne es aus der Elektroindustrie, der Transformator wandelt den Strom. Also da wird Umwandlung einer Industrielandschaft. Aber wenn wir die Frage stellen, die wir ja eben hier gestellt haben, ganz allgemein jetzt mal. Also ich kann das nicht beurteilen, ob das entscheidend ist, dass VW jetzt die Zahl seiner Modelle reduziert. Früher gab es auch nur einen Golf. Also es kommt ja auf den Umsatz an. Also wenn alle Golf fahren, reicht ja auch ein Modell. Ne? Also das kann ich jetzt nicht so beurteilen. Aber vielleicht ist es ja auch dramatisch. Aber dass überhaupt die Autoindustrie in die Knie geht, hat ja politische Ursachen. Und ich nenne jetzt zwei. Die ganze Krise begann mit unfassbaren Auflagen für den Umweltschutz. Die Reaktion, vor allen Dingen bei VW, darauf war, zu schummeln.
1: Die Krise begann mit Dieselgate,
4: richtig? Mit Dieselgate. Sie haben einfach gesagt, die Manager haben nicht gesagt in Richtung Bundestag und Brüssel, pass mal auf Leute, eure Abgasvorschriften, die können wir gar nicht erfüllen, weil solche Motoren gibt's überhaupt nicht. Sondern sie haben gesagt, schön leise sein, politisch korrekt bleiben, Frau Merkel und so, wir lieben uns alle. Und dann haben sie gesagt, dann schummeln wir einfach und die Geschichte kennen wir ja. Das hat der Autoindustrie massiv geschadet. Punkt 2, das Verbrenner aus. Wieder haben die Manager nicht rebelliert und gesagt, Moment mal, also die Elektroautos sind noch gar nicht so weit und die Reichweiten und die Batterieproduktion und so, sondern sie haben gesagt, ja toll, gebt uns mal einen Termin. Haben sie gekriegt, 2035. Die Katastrophe fing bei Porsche an. Gerade da hat man gesehen, die Kunden wollen überhaupt gar keinen Elektromotor. wieder wurde, und das ist jetzt, was ich zusammenfassend sagen möchte, in die freie Marktwirtschaft eingegriffen. Einmal mit Umweltauflagen, die nicht erfüllbar waren. Das heißt, die haben gar nicht erst gefragt, Leute, könnt ihr sowas produzieren? Die haben gesagt, wie einst in der DDR, das machen wir jetzt. Ja, so. Und das ist unser Fünfjahresplan. Und zweitens eben zu sagen, wir zwingen euch, auf Elektro umzustellen, ob das gekauft wird oder nicht, ist uns egal. Das haben sie im Bundeskabinett so gesagt und das haben sie in Brüssel zugesagt, wird schon Transformation. Das heißt, ganz grob gesprochen, aber richtig, die Krise der Autoindustrie ist politisch motiviert gemacht. Und noch eine Zusatzbemerkung, wir haben ja auf der politischen Seite auch Kämpfer gegen das Auto seit 50 Jahren, oder wann die gegründet, die Grünen. Seit 46 Jahren. Die Grünen kämpfen seit ihrer Gründung gegen das Automobil. Nicht zu vergessen.
1: Ja. Und Gunnar, du hast eben die Reduzierung der Produktpalette angesprochen. Die hat natürlich extreme Auswirkungen auf Arbeitsplätze. Und um die Dimension der Sparvorhaben des Weltkonzerns Volkswagen zu verstehen, blicken wir auf die Auswirkungen auf den Standort Deutschland mit den Marken Volkswagen, Porsche und Audi. Und wir sehen uns zu Beginn einen Überblick über die VW-Standorte in Deutschland und die dort beschäftigten Mitarbeiter an. Wir haben dazu eine Grafik für Sie vorbereitet. Unsere YouTube-Zuschauer können Folgendes sehen. Die Anzahl der Mitarbeiter, das Gründungsjahr des jeweiligen Werkes und die aktuellen Produkte, also Produktpalette. Neben dem Hauptstadtstandort Wolfsburg mit mehr als 60.000 Mitarbeitern sehen wir den zweitgrößten Standort Kassel mit mehr als 16.000 Angestellten oder den wichtigen Standort Zwickau mit fast 10.000 Werksarbeitern, der auf der Kippe steht. Ganz Sachsen zittert also vor dem Volkswagen-Beben und das wiederum, Ralf, hat dann mit der Reduzierung der Produktpalette dann doch Auswirkungen auf Arbeitsplätze, denn wenn Zwickau das Modell X nicht mehr gebaut ist, ist Ende Gelände mit den dort ansässigen Arbeitsplätzen.
5: Da spricht man in der Tat darüber, ob Chinesen möglicherweise das Werk übernehmen können. Zwickau, traditionsreicher Standort, Sachsenringwerk, damals der Trabi kam aus Sachsen, da war auch von diese spektakuläre Kurve im Signet, ist dahin. Zu den utopischen Abgaswerten, die dort im politischen Raum beschlossen wurden, kam ja bei Volkswagen, und deshalb ist es kein Zufall, dass es Volkswagen so hart trifft, kam noch etwas anderes hinzu. Volkswagen, der Konzern mit politischer Beteiligung, hat sich gerade am Standort Wolfsburg geradezu utopische Sozialstandards gegönnt. Ich erinnere das Programm 5.000 mal 5.000, da wurde einfach mal 5.000 Euro verdient jetzt jeder, ein Programm aufgelegt. Und das musste irgendwie erwirtschaftet werden mit dem Effekt, dass man in den letzten Jahrzehnten eigentlich am Stammsitz Wolfsburg eigentlich kein Geld mehr verdient hat. Geld wurde verdient mit Seat, mit Skoda, mit Audi zum Teil. Audi ist auch schwer eingebrochen. Also wenn ich Sozialstandards festlege, unabhängig von der Ertragslage, einfach damit es meinen Leuten gut geht, dann habe ich schon so ein bisschen Sozialismus eingeführt. Wenn ich dann auch noch die Motorentechnologie vorgebe und die Umweltdaten, dann bin ich einfach auf einer Rutschbahn, und die Rutschbahn geht so rasant bergab. Wenn jetzt die Produktpalette ausgedünnt wird, die Leute wollen sich ihr Auto selbst konfigurieren, sie wollen individuelle Autos haben, nicht irgendwelche Pakete, und sie wollen vor allen Dingen keine billigen Materialien haben. Alles. Ich fahre zufällig im Augenblick ein höherwertiges VW-Modell, und ich muss sagen, wenn das so weitergeht, dann kann sich Volkswagen aber auf eine ganz rasante Talfahrt einrichten mit krachenden Heckklappen, mit einer Software, die permanent irgendwelche parkenden Autos als Auffahrunfall mich warnt, wo ich penetrant gegängelt werde. Da kriege ich dann Signets und Inschriften, Fuß vom Gas, wo ich sage, kommt, lasst mich in Ruhe. Die Software-Fehlfunktionen sind signifikant größer als beispielsweise bei BMW. Dann habe ich einfach ein Problem in der Produktpalette und in der Benutzerfreundlichkeit. Und das wird in einem Markt, wo ich mit Mercedes und mit BMW konkurriere und mit chinesischen Anbietern, die zum Teil wirklich perfekt liefern und ihre Preise staatlich drücken, dann habe ich dann ein Riesenproblem.
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1: Ich bin Uli Reitinger. Der Iran-Krieg ist wieder in vollem Gange. Das US-Militär hat nach eigenen Angaben rund 140 iranische Militärziele mit Präzisionsmunition angegriffen, darunter Raketen- und Drohnenstellungen, Marineeinrichtungen, Munitionslager, Kommunikationsnetze und Küstenüberwachungsstandorte. Der Iran hat die Straße von Hormuz erneut gesperrt und US-Militärbasen in mehreren Golfstaaten und in Jordanien angegriffen. Seit 2003 sind in einem Juni noch nie so viele Menschen beim Baden ums Leben gekommen wie in diesem Jahr. Das geht aus aktuellen Zahlen der Deutschen Lebensrettungsgesellschaft hervor. Demnach starben bundesweit mindestens 99 Menschen.
2: 90% der Badetoten im Juni waren Männer, die meisten davon nicht älter als 30 Jahre. Laut DLRG überschätzen junge Männer oft ihre eigenen Fähigkeiten und bringen sich selbst in Gefahr. Häufig sind es unerwartete Strömungen, Temperaturunterschiede, schlechte Schwimmfähigkeiten und Sprünge in zu flache Gewässer, die zum Ertrinken führen. Die DLRG rät deshalb dringend, im besten Fall nicht allein schwimmen gehen, beim Baden auf Alkohol und andere Drogen verzichten und bitte nur bewachte Badestellen nutzen. Jonas Mikolajczak, Nachrichtenredaktion.
1: Die Waldbrandgefahr nimmt weiter zu in Deutschland. Der Deutsche Wetterdienst erwartet für heute in mehreren Regionen die höchste Warnstufe. Besonders betroffen sind der Südwesten und Teile Berlins.
3: Nach der aktuellen Prognose gilt die höchste Waldbrandgefahr in Stufe 5, vor allem entlang der Grenze zu Frankreich, im Süden Baden-Württembergs und für den Berliner Nordosten. In vielen weiteren Regionen, darunter großen Teilen Baden-Württembergs sowie Gebieten in Rheinland-Pfalz, Hessen, Bayern und Brandenburg, wird die zweithöchste Warnstufe erreicht. Der Deutsche Wetterdienst rät deshalb zu besonderer Vorsicht. Offenes Feuer und Rauchen im Wald sollten unbedingt vermieden werden. Thomas Pleskin, Nachrichtenredaktion.
1: Zum Sport. Bei der Fußball-Weltmeisterschaft stehen die letzten vier Mannschaften fest. Im ersten Halbfinale spielen am Dienstag Frankreich und Spanien gegeneinander. Am Mittwoch trifft England auf Titelverteidiger Argentinien. Die Engländer haben Norwegen mit 2:1 nach Verlängerung besiegt, durch zwei Tore von Jude Bellingham. Auch Argentinien musste gegen die Schweiz in die Verlängerung. Am Ende gewann das Team von Lionel Messi mit 3:1.
0: Soweit das Neueste. 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
1: Das Wetter, die aktuelle Vorhersage des Deutschen Wetterdienstes. Der Hochsommer geht weiter. Im Norden und im Osten ziehen ein paar Wolken durch. In der Osthälfte kann es auch kurze Schauer geben. Aber alles in allem ist es ein sonniger und heißer Sonntag. An den Küsten werden nur 18 bis 22 Grad erreicht. Ansonsten sind bis zu 35 Grad drin. Am Montag wird es noch mal 1-2 Grad heißer. Ansonsten ändert sich zum Wochenstart nicht so viel. Im Osten gibt es ein gewisses Schauerrisiko. Im Rest des Landes knallt die Sonne runter vom blauen Himmel.
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5: Guten Morgen, es ist kurz nach 10. Es ist Sonntag und es ist einfach herrlich, weil es ist Wochenende. Herzlich willkommen bei News, das Radio. Schön, dass Sie bei uns sind. Ich bin Alex Purucker, darf Sie so ein bisschen begleiten heute Morgen. Macht mir natürlich Freude und darf auch ganz stolz verkünden, dass in knapp 20 Minuten bei uns einer meiner Lieblingskolleginnen kommt. Und zwar Gio. Gio Unzensiert, ganz großartig, sechsstellig Follower mittlerweile. Und ein Ausschnitt aus Gio Unzensiert, falls Sie sie noch nicht kennen sollten, damit Sie auch Fan werden, bei uns in knapp 20 Minuten. Und jetzt die Frau, ich kann wirklich nur jedem empfehlen, wenn Nena in ihrer Nähe ist und ein Konzert gibt, gehen Sie dahin. Sie ist live wirklich großartig und das schon seit mehreren Jahrzehnten. Hier ist Nena irgendwie, irgendwo, irgendwann. Kommen Sie gut in den Tag.
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2: Es handelt sich hier um ein, das ist nicht mehr von der Hand zu weisen, linksradikales Bündnis, das breite Unterstützung aus der linken und aus der grünen politischen Blase genießt. Die veranstalten jetzt also so eine Demonstration, ne? Und auf dieser Demonstration werden andersdenkende Journalisten zusammengeschlagen. Anstatt, dass die sich danach einfach hinstellen, selbst wenn es nur performativ wäre, selbst wenn es nicht ganz die Wahrheit wäre, und sich davon distanzieren und sagen, wir lehnen jegliche Form von Gewalt ab, insbesondere die Gewalt gegen Journalisten. Obwohl ich da eigentlich gar nicht differenzieren möchte. Anstatt, dass sie also genau das tun, gehen sie damit wie folgt um. Und wir kennen die Szene aus der Pressekonferenz, die nach den Übergriffen aufgezeichnet wurde.
3: Fragen von Apollo News nehmen wir nicht entgegen. Danke.
4: Dann würde ich stellvertretend dazu die Frage genau
5: hier nochmal stellen. Ich möchte die Frage auch stellen. Wie verhalten sich zu diesen Angriffen Henry Bernhard Deutschlandfunk? Wie verhalten sich zu diesen Angriffen auf Journalisten?
6: Also wir beantworten die Frage von eben.
7: Wir sind nach Erfurt gekommen, um Faschistinnen zu blockieren. Faschistinnen mit einem Presseausweis sind immer noch Faschistinnen. Ich glaube, ich weiß nicht, was sie nicht verstanden haben. Sie sind auf unseren Aktionen nicht willkommen. Sie können auch gerne jetzt gehen.
2: Sprach der Faschist. Okay, nur nochmal zur Erklärung, damit wir wissen, was wir gerade gesehen haben. Zuerst stellt ein Reporter von Apollo News selbst die Frage, die wurde nicht beantwortet. Als aber Julia Ruß die gleiche Frage stellt, wird sie beantwortet, was in vielerlei Hinsicht relativ absurd ist. Klar, Ruß ist bei den Öffentlich-Rechtlichen beschäftigt, wird ja aber auch komplett rechts geframed. Also entweder wussten die von Widersetzen nicht, dass das so ist, oder einfach alles, was von den Öffentlich-Rechtlichen kommt, ist per se erstmal gut. Muss man nicht verstehen. Diese Szene kannten wir. Die reicht eigentlich schon. Jetzt hat Widersetzen aber Tage später eine offizielle Stellungnahme an die Presse herausgegeben. Und wenn man dachte, dass es nicht unverschämter geht, dann hat man sich getäuscht. Ich weiß nicht, ob euch der Begriff Gaslighting was sagt. Gaslighting nennt man es ja, wenn eine psychische Manipulation erfolgt, bei der das Opfer einer Situation, ihr wisst, ich bin kein Fan dieses Worts, aber in diesem Fall ist es zutreffend, wenn das Opfer einer Situation durch Lügen, durch Leugnen und vor allem durch Schuldumkehr dazu gebracht wird, an der eigenen Wahrnehmung und am eigenen Verstand zu zweifeln. Oder in diesem Fall, dass vor allem die Öffentlichkeit eine ordentliche Täter-Opfer-Umkehr serviert bekommt. Und genau das passiert halt schon in der Überschrift der Stellungnahme. Da steht, gezielte Eskalation durch rechte Provokateure, Widersetzen klärt über Apollo News auf. Also ohne das Ding überhaupt gelesen zu haben oder lesen zu müssen, weiß man schon, worauf das abzielt. Nämlich, die sind doch selber schuld, dass sie auf die Fresse bekommen haben. Die haben uns schließlich provoziert. Geht meines Erachtens übrigens Hand in Hand mit, selber schuld, wenn sie vergewaltigt wird. Der Rock war eben zu kurz. Wer sagt's ihnen? Aber auch inhaltlich. Man muss sich natürlich fragen, womit haben die denn provoziert? Wir sehen auf den Videoaufnahmen ganz eindeutig, dass die Jungs sich eher zurückhaltend verhalten haben. Dass sie aus der Situation rausgehen wollten und eben nicht die Konfrontation gesucht haben. Das Einzige, was sie getan haben, nochmal, war, sie sind ihrer journalistischen Arbeit nachgegangen. Ob man die gut findet oder schlecht, ist total nebensächlich. Sie haben die Kamera drauf gehalten. Ich möchte euch mal einen kurzen Einblick geben. Jeder Journalist, der in einem Medienhaus arbeitet, das nicht ausgesprochen links oder grün ist, das vielleicht eher konservativ oder rechtskonservativ eingeordnet wird, der wird gewarnt, bevor er auf so eine Veranstaltung geht. Oder sogar davon abgehalten, weil wir genau wissen, wie gewaltbereit die Leute dort sein können. Gerade aus der Antifa-Szene. Dass die Namenslisten haben, Adressen doxen, sich vermummen, zweifelsfrei gewaltbereit sind. Und die schämen sich auch nicht dafür. Die sind stolz darauf, dass sie diesen Ruf haben. Und ich kann auch hier natürlich nicht für jeden Menschen sprechen, der sich als Antifa-Aktivist Aktivist identifiziert oder über jeden Menschen, aber für große Teile der Szene trifft das definitiv zu. Also, lasst uns mal bitte realistisch bleiben. Als ob diese Jungs ohne Personenschutz in der absoluten Unterzahl dorthin gehen und dann anfangen zu provozieren. Jeder Mensch, der auch nur bis 3 zählen kann, weiß, dass das absolut hanebüchener, unverschämter und absurder Schwachsinn ist, der da schon in der Überschrift behauptet wird. So, vor diesem Hintergrund lese ich euch dieses Statement, diese Stellungnahme mal vor. Das Aktionsbündnis Widersetzen berichtet von rechten Provokateuren, die bewusst auf den Blockaden des AfD-Parteitags die Eskalation gesucht haben. Sprecher Suraj Maitafi wurde dabei so aggressiv von der Jungfreiheit angegangen, dass ein Sicherheitsdienst dazwischen gehen musste. Auch rechte Streamer und die verschwörungsideologischen Apollo News versuchten dabei gezielt, TeilnehmerInnen zu provozieren. So, also bisher viele Stolpersteine, TeilnehmerInnen, alle möglichen linken Kampfbegriffe, zwecks Glaubensbekenntnis aneinandergereiht, so weit, so gut. Es würde aber noch frecher. Ich lese weiter. Presse ist bei unseren Aktionen willkommen. Wir laden sie sogar offen dazu ein. Mit seriöser Berichterstattung haben rechte Provokateure wie Apollo News und Junge Freiheit aber nichts zu tun. Sie halten sich nicht an journalistische Standards, bedrängen AktionsteilnehmerInnen und überschreiten persönliche Grenzen. Damit wollen sie Vorfälle provozieren, die sie propagandistisch ausschlachten können. Joa, ich möchte einmal, dass wir uns ganz kurz bewusst machen, was die hier eigentlich sagen. Die behaupten also, dass sich die Jungs von der Jungen Freiheit und von Apollo News nicht an journalistische Standards gehalten haben. Gott, das hört man in letzter Zeit irgendwie öfter. Stichwort Ben Bernd, wenn jemand nicht so berichtet oder Content macht, wie es genehm ist. Naja, das nur am Rande. Die Frage ist, ist das so? Haben sie sich nicht an journalistische Standards gehalten? Bisher ist das nämlich eine reine Behauptung, die im Raum steht und die mit absolut nichts gedeckt ist, was wir auf dem vorliegenden Videomaterial sehen. Auch, dass sie AktionsteilnehmerInnen bedrängt haben oder die bedrängt wurden und ihre persönlichen Grenzen überschritten wurden, haben wir nirgends gesehen. Ich würde an dieser Stelle aber mal eine Gegenfrage in den Raum werfen. Was sind denn bitte schön eure persönlichen Grenzen? Weil so wie ich die etwas seltsam geartete neolinke

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2: Und jetzt haben wir was zu schmunzeln. Für uns zum Diskutieren und für Sie beim Zuhören und Zuschauen. Eine unglaubliche Meldung erreicht uns aus dem Bundestag. Unsere 630 Abgeordneten haben im vergangenen Jahr sage und schreibe 1670 Smartphones und Tablets gekauft. Besonders gegen Jahresende haben sich die Volksvertreter mit teurer Technik üppig eingedeckt. Da kommen meist die neuesten Modelle raus. Und es kommt einem so vor, als gäbe es da eine Weihnachtsgeschenkidee und alles bezahlt von unserem Steuergeld.
3: Die Ausgaben für Diensthandys und Tablets im deutschen Parlament werfen Fragen auf. Bei den insgesamt 1670 bestellten Geräten entfielen davon rechnerisch 2,6 Geräte auf jeden Abgeordneten. Die Kosten für iPhones, Tablets und Co. lagen 2025 bei fast 1,5 Millionen Euro. Besonders brisant, fast die Hälfte der Geräte wurde erst im letzten Quartal, also kurz vor Weihnachten, bestellt. Aus internen Kreisen ist längst bekannt, dass viele Parlamentarier kurz vor Jahresende ihre Sachmittelpauschale voll auskosten, um damit offenbar Familie und Freunde zu beschenken. Kritik kommt nun vom Präsidenten des Bundes der Steuerzahler, Rainer Holznagel. Das sogenannte Sachleistungskonto lade zu Missbrauch ein und müsse weg. Weihnachtsgeschenke auf Steuerzahlerkosten. Über diesen Aufreger sprechen wir jetzt bei News Live.
2: Ja, über diesen Aufreger sprechen wir jetzt. 1670 Smartphones und Tablets im Wert von 1.464.567 Euro. Und bevor wir in die Diskussion gehen, haben wir das auch mal grafisch für Sie vorbereitet. Die Abgeordneten leisteten sich also fast 1.700 digitale Geräte, deren Kosten sich auf fast 1,5 Millionen Euro belaufen. Darunter, Achtung, 950 iPhones, 420 iPads, 43 Samsung Tablets und 256 Samsung Handys. Ralf, wir haben geschmunzelt, als wir über das Thema geredet haben, aber als wir das Thema vorbereitet haben. Deine Einschätzung dazu? Man muss ja nur wirklicherweise sagen, Abgeordnete brauchen ja auch moderne digitale Endgeräte. Aber hier ist es doch schon ein bisschen auffällig, dass da offensichtlich ein Etat ausgenutzt wird zum Jahresende.
4: Also wenn man jedes Jahr ein Vielfaches der Abgeordnetenzahl an elektronischen Endgeräten braucht, dann stellen sich schon Fragen. Das muss man ja sagen, das ist ja, die sammeln die? Oder nimmt jeder Mitarbeiter, wenn er das Unternehmen wieder verlässt, ein Endgerät mit? Das ist, wäre schon mal so eine Frage. Die Sache ist komplizierter und kleine Episode am Rande. Ich wurde letztens aufgefordert, als ich bei einem Empfang war, diesen Montblanc Kugelschreiber, den ich mir vor Jahren selbst gekauft habe.
2: Und hoffentlich nie verlieren wirst, der ist wirklich schön.
4: Ich benutze den nur deshalb, weil er halt immer schreibt und ich früher eine ganze Reihe von Kugelschreibern hier im Innenleben des Jacketts hatte, weil auf einer Pressekonferenz steigt der Kugelschreiber aus, dann stehst du da. Ja. Also hab ich immer wie so ein Uhrenhändler auf dem Schwarzmarkt, habe ich hier eine Reihe von Kugelschreibern gehabt, um das rasch zu wechseln. Mit dem geht das. Egal, ich werde auch nicht von denen bezahlt. Nur es gab vor Jahren eine Montblanc-Affäre. Da wurden zum Jahresende, wie jetzt die Endgeräte, rein zufällig reihenweise edle Füllhalter geordert über den Materialbedarf des Bundestages. Und deshalb forderte man mich letztens auf, stecken Sie den doch so ein Stück zur Seite rüber. Von einem Abgeordneten wurde ich da aufgefordert. Das sieht so aus, als hätten Sie beim der Montblanc-Affäre mitgenommen. Nein, ich habe den selbst bezahlt. Ich bin keine Affäre. Der neue Montblanc ist jetzt nicht mehr so leicht, ist jetzt das Endgerät, das iPhone. Und das Ärgerliche daran ist nicht, dass Mitarbeiter von Bundestagsabgeordneten mit vernünftiger Telekommunikation ausgerüstet werden. Das Ärgerliche, und da hat Rainer Holznagel völlig recht, ist dieses Büromittelkonto, 12.000 Euro pro Jahr, wo man quasi freihändig sich bedienen kann. In keinem Unternehmen kannst du sagen, ich kaufe mal eben was, ohne dass die Buchhaltung kommt und dir einen Inventaraufkleber hinten ran macht. Und wenn du das Unternehmen verlässt, gucken die in die Inventarliste. Du hast noch ein iPad, du hast noch ein Tablet, gibst du dann ab, wenn du rausgehst. So läuft das und dann brauchst du auch nicht jedes Jahr Tausende von diesen Endgeräten. Und das ist einfach eine Einladung zur Freihändigkeit, die sich in der normalen Wirtschaft kein Mensch leisten würde, die aber die Abgeordneten ganz selbstverständlich in Anspruch nehmen.
5: Hier wird wirklich deutlich, Und ich ziehe jetzt nicht über die Abgeordneten her, die sind Menschen wie du und ich. Und wir kennen das ja, wenn es was umsonst gibt, ne, eine Currywurst, dann stehen die halt Schlange, die Leute, und dann nehmen sie sich auch gleich zwei, obwohl sie schon satt sind. Also das heißt, so ist ja der Mensch, ne? Was er kriegen kann, holt er sich. Die Abgeordneten des Deutschen Bundestages holen sich also zu Jahresende ein paar Handys.
4: All ja? you can creak,
5: ja, all you can eat. In einer Firma, wenn du da ein Diensthandy kriegst, kommt eine Nummer drauf, da kannst du es nicht verschenken. Aber im Bundestag ist es eben anders so. Das heißt also, wie du eben gesagt hast, Ralf, es ist ja schon erstaunlich, dass die Abgeordneten pro Monat 1.000 Euro steuerfrei kriegen für Bürobedarf. Also wenn ich mir so überlege, was in meinem Büro so anfällt, sind es also nicht 1.000 Euro im Monat. Die Abgeordneten haben Zuwendungen zusätzlich zu ihren Diäten, die sind enorm hoch. Ich glaube, wir kommen pro Abgeordneten auch etwa 25.000 Euro im Monat, glaube ich. Also wenn die Mitarbeiter, die sie noch bezahlen.
4: Ja, knapp 12.000 Euro Diäten, 5.000 ja. Noch irgendwas, also knapp 6.000 ja. Nochmal Aufwandspauschale.
5: Dann
4: man kann
5: ne?
4: sagen, ja. Okay, Wahlkreisbüro ja. muss ich ausrichten, ich muss ja. einen Computer kaufen und so weiter. Also wenn man ja. das wohlwollend aufrechnet, nur man muss es dokumentieren und man muss es abrechnen. Und die Bundestagsverwaltung kann ja da Listen drüber führen.
5: Genau, aber dadurch, dass sie eben also dann noch diese Aufwandsentschädigung, das ist ja auch noch steuerfrei, dadurch, das ist glaube ich da, wo man mal drüber nachdenken sollte, wenn man sich so ein großes Parlament leistet, kann man ja sagen, ja, so ein großes Land, da müssen halt mehr als 600 Leute drin sitzen. Aber ich nochmal zurück, ich habe neulich, bin hängen geblieben an einer Geschichte von vor 100 Jahren, 120 Jahren, der Reichstagsabgeordnete Matthias Erzberger, der später Finanzminister in der Weimarer Republik wurde, übrigens erschossen wurde von Rechtsextremisten dann. Der war Journalist und der wurde dann Reichstagsabgeordneter 1912. Und da war das eine Frage der Ehre. Die bekam überhaupt nichts. Der musste nebenher arbeiten und das Mandat, im Deutschen Reichstag zu sein, war so großartig, dass die Leute bis tief in die Nacht noch irgendetwas anderes gemacht haben. Ich sage jetzt nicht, dass unsere Bundestagsabgeordneten kein Geld kriegen sollten. Ich sage nur, wir sind auf einem Punkt angekommen, wo man sagen könnte, da kann man auch mal wieder was von abnehmen. Ralf, also zum Beispiel die Büropauschale. Denn wenn ich 12.000 Euro im Monat verdiene, also Diäten, da kann ich mir einen Bleistift auch leisten.
4: Ja, man kann es einfach mal nachweispflichtig machen. Auch die kostenfreie Aufwandspauschale ist eben auch sehr freihändig. Nun kann man immer sagen, ja, das freie Mandat, man soll nicht nachvollziehen können, wofür der sein Geld ausgibt, damit er möglichst frei ist. Trotzdem ist es einfach eine Freihändigkeit, eine Handkasse sozusagen, die so eigentlich rechnerisch nicht
5: geht. Der Deutsche Bundestag hat doch jetzt ein Jahresetat von mehr als 1 Milliarde Euro, oder? Wenn ich nicht, entschuldigt mal, also wo kommt denn das Geld schon wieder?
2: Aber nochmal, bevor wir weiter diskutieren, wir wollen es nochmal ein bisschen aufbereiten, weil es so schön ist. Denn klar ist, dass so viele Geräte kaum für den Eigenbedarf in Frage kommen. Denn rechnerisch kommen 2,6 Geräte auf jeden der 630 Abgeordneten. Und was pro Jahr, muss man sagen. Und was mit diesen extra Geräten passiert, verrät vor allem die Zeit, in der sie geordert werden. Und zwar, hab's eben schon angedeutet, kurz vor Weihnachten zum Ende des Quartals. Wir sehen, fast die Hälfte aller Geräte wurde, wir haben das Beispiel im Jahr 2025, im letzten Quartal bestellt. Bundestag Insider berichten, dass es ganz üblich sei, das Sachmittelkonto, so heißt es, vor Jahresende noch auszuschöpfen. Praktisch auch kurz vor Weihnachten. Da kommen ja immer wieder die neuen Modelle auf den Markt. Ja, also Ralf, die Konten auszuschöpfen, das kennt man ja auch von anderen Branchen, also auch in der Baubranche. Man muss den Etat rausholen, sonst bekommt man den im nächsten Jahr nicht wieder. Das riecht so ein bisschen danach. Jetzt erstmal alles raushauen, anstatt zu sparen, damit man es im nächsten Jahr wiederkommt.
4: Ja, da gilt das Jährigkeitsprinzip. Man kann es nicht ins nächste Jahr mit rübernehmen. Und dann wäre es ja schade, wenn das einfach ungenutzt auf dem Konto liegen bleibt. Also gibt man es noch rasch aus. Ob das jetzt verschenkt wird, darüber will ich gar nicht urteilen. Aber es muss nicht jeder Euro rausgehauen werden, nur weil er da ist. Man kann dann zum Jahresende abschätzen, habe ich noch so und so viel auf dem Sachmittelkonto, da könnte ich mir noch was kaufen. Übers Jahr ist man dann ein bisschen zurückhaltend, weil man nie weiß, brauchst du jetzt noch einen neuen Kopierer oder irgendwas in der Richtung. Und dann weißt du, was noch übrig ist und machst einfach das Konto leer. Und genau dieses Dezemberfieber in der öffentlichen Verwaltung, kennen wir das auch, das ist einfach von übel und das sollte nicht so sein. Ich finde auch, man kann nachweisen, dass man Kommunikationsgeräte braucht. Dann finde ich, ist es völlig in Ordnung, dass ein Abgeordneter erreichbar ist, dass ein Mitarbeiter erreichbar ist. Dagegen spricht überhaupt nichts. Es spricht nur etwas dagegen, wenn man den Eindruck hat, dass hier reihenweise, weil das Geld da ist, es eben auch rausgehauen wird.
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1: Ich bin Uli Reitinger. Der Iran hat nach eigenen Angaben US-Militärbasen in mehreren Golfstaaten und in Jordanien angegriffen. Zuvor hatten die USA bereits das dritte Mal binnen einer Woche Ziele im Iran bombardiert. Auslöser war ein iranischer Angriff auf ein Containerschiff in der Straße von Hormuz.
2: Als Reaktion haben die iranischen Revolutionsgarden nach eigenen Angaben erneut die Straße von Hormuz als gesperrt erklärt. Dies hatte sich bereits im Krieg als mächtiges Druckmittel für die iranische Führung erwiesen. Vermittlerstaaten in der Region sind unterdessen bemüht, die Kriegsparteien wieder auf den diplomatischen Weg zu führen. Gespräche im Oman über die künftige Verwaltung der Meerenge endeten am Samstag zunächst ohne Durchbruch. Aus Teheran, Arne Bentsch.
1: Ein Tempolimit auf deutschen Autobahnen könnte einer Studie zufolge die Zahl der Unfallopfer um bis zu 90 pro Jahr senken. Bei einer Maximalgeschwindigkeit von 130 km/h wären es 25-30% weniger Getötete auf Bundesautobahnen, heißt es von der Björn-Steiger-Stiftung. Ein generelles Tempolimit ist seit langem in der politischen Debatte. Das Verkehrsministerium lehnt es ab. Viele Verbände sprechen sich dafür aus. Nach der rund 12-stündigen Geiselnahme in einem Berliner Supermarkt hat die Polizei die Identität des mutmaßlichen Täters festgestellt. Der Mann ist 29 Jahre alt und besitzt die türkische Staatsangehörigkeit. Er soll am Freitagabend eine Mitarbeiterin eines Supermarktes im Berliner Süden als Geisel genommen haben. Und noch zum Sport. Alexander Zverev steht zum ersten Mal im Finale von Wimbledon. Der Hamburger trifft heute Nachmittag auf den Weltranglisten ersten Jannik Sinner.
3: Mit einem Sieg wäre Zverev der erste deutsche Wimbledon-Champion seit Michael Stich 1991. Im Halbfinale hatte er sich souverän in drei Sätzen gegen den Briten Arthur Ferry durchgesetzt. Jannik Sinner besiegte anschließend Novak Djokovic ebenfalls glatt in drei Sätzen. Für Zverev wäre es nach seinem Triumph bei den French Open vor gut einem Monat bereits der zweite Grand-Slam-Titel in diesem Jahr. Allerdings spricht die jüngste Bilanz für Sinner. Die vergangenen 9 Duelle gegen den Südtiroler hat der Zverev allesamt verloren. Thomas Pleskin, Sportredaktion.
1: Und noch kurz zur Fußball-WM. Argentinien hat das letzte Viertelfinale mit 3:1 nach Verlängerung gegen die Schweiz gewonnen und trifft am Mittwoch im Halbfinale auf England. Das andere Halbfinale bestreiten am Dienstag Frankreich und Spanien.
0: Soweit das Neueste. 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
1: Das Wetter, die aktuelle Vorhersage des Deutschen Wetterdienstes. Der Hochsommer geht weiter. Im Norden und im Osten ziehen ein paar Wolken durch. In der Osthälfte kann es auch mal einen Schauer geben. Aber alles in allem ist es ein toller, ein sonniger, heißer Sonntag. An den Küsten werden nur 18 bis 22 Grad erreicht. Ansonsten sind bis zu 35 Grad drin. Am Montag wird es nochmal 1-2 Grad heißer. Ansonsten ändert sich zum Wochenstart nicht viel. Im Osten gibt es ein gewisses Schauerrisiko. Im Rest des Landes knallt die Sonne runter vom blauen Himmel.
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4: So, es ist kurz nach 11. Es ist wunderbar. Schön, dass Sie bei uns sind und uns hören. News, das Radio. Tolle Playlist. Sie werden es schon festgestellt haben. Ich bin Alex Puruka und unser kleines Newsiversum umfasst ja nicht nur News Radio. Es umfasst eine großartige Homepage, die wir täglich bestücken mit wertvollen Themen. Und es umfasst natürlich den King im Ring, unseren Chefredakteur Julian Reichelt. Ein Ausschnitt aus Achtung Reichelt. Sie wissen schon, Achtung Reichelt, der härteste Gegner von Scheinheiligkeit, Propaganda und Heuchelei in der Politik. Den hören Sie in knapp 20 Minuten und wenn Julian Reichelt das Wort erhebt, lohnt es sich immer, ganz genau zuzuhören. Der Mann hat was zu sagen.
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2: Fällt ein Land, wie Sachsen-Anhalt, dann fällt auch das nächste und fallen mehrere, dann fällt das ganze System. Das versteht man beim ZDF. Das zweite deutsche Fernsehen, das einst als konservatives Gegengewicht zum linken Rotfunk der ARD gegründet worden war, hat sich in den letzten Jahren zum übelsten Auswuchs der Einschüchterungs- und Machterhaltsmedien entwickelt. Nirgendwo wird so schamlos gehetzt, gelogen, gefälscht, beschönigt, weggelassen, verharmlost und verherrlicht wie beim ZDF. Nirgendwo werden Menschen so skrupellos mit Falschbehauptungen vernichtet wie auf dem Mainzer Lerchenberg oder wie ich ihn nenne, Märchenberg. Hasserfüllte Fernsehhenker wie Jan Böhmermann können ungehindert zum politischen Mord an Andersdenkenden aufrufen. Nazis keulen, ja was meint er wohl damit? Grinsende Giftspritzen wie Dunja Hayali dürfen mit eisigem Zynismus und klammheimlicher Freude tödliche Attentate auf Konservative schönreden, wie im Fall Charlie Kirk. Agitatoren im Korrespondentengewand, wir schalten jetzt nach Washington zu Elmar Thewissen, dürfen ungestraft Lügen aus aller Welt verbreiten, um ihre zusammenbrechende Ideologie zu beschützen und zu bewahren. Und abends, ja abends, ruft dann Markus Lanz mit schwiegersöhnlichem Charme zum Tribunal, um durchaus etwas klüger und raffinierter als seine stumpfsinnigen Kollegen über gute und schlechte Gesinnung zu richten. Zugegeben, dabei geht er Politiker aller Parteien hart an, aber wenn die AfD zu Gast ist, dann verfällt er in den Ton des opportunistischen Scharfrichters, der Senderchef Norbert Himmler seine besondere Linientreue beweisen muss. Was man bei Markus Lanz niemals vergessen darf, ist, dass er während der Corona-Pandemie mit den schlimmsten Fanatikern des Landes, Lauterbach, Priesemann, Brinkmann und wie sie alle hießen, jede Woche zu Gericht gesessen und den deutschen Wahn befeuert hat. Markus Lanz war die Heimat der Angstpropaganda und Einschüchterung, die Arena der obskuren Virologen im totalen Machtrausch. In keiner anderen Sendung wurde das Herrschaftsinstrument die Wissenschaft so zelebriert wie bei Markus Lanz. Es war das Fernsehkolosseum, in dem Abweichler und Skeptiker Querdenker genüsslich vorgeführt und dann öffentlich zerfleischt wurden. Der ganz spezielle deutsche Corona-Fanatismus, der am Ende fast in einer gesetzlichen Impfpflicht gemündet wäre, wäre ohne Markus Lanz niemals denkbar gewesen. Das Talkshow-Tribunal Lanz trieb die Politik zu immer wahnwitzigeren Maßnahmen. Es war der Höhepunkt seiner Macht. Doch diese Macht ist zusammengebrochen. Das beste Beispiel dafür ist die jüngste Landsendung mit dem AfD-Spitzenkandidaten Ulrich Siegmund, den man beim ZDF vermutlich zu Recht so fürchtet. Markus Lanz geht erkennbar mit dem Ziel in seine Sendung, dass danach weniger Menschen die AfD wählen und jeder Mensch, der noch drei Gehirnzellen hat und sich diese Sendung ansieht, versteht, das exakte Gegenteil passiert. Nach dieser Markus-Lanz-Sendung werden in Sachsen-Anhalt und vermutlich auch in ganz Deutschland mehr Menschen die AfD wählen. Markus Lanz hat in seiner Sendung zusammengefasst drei Argumente. Sie wollen doch wohl nicht etwa alles anders machen. Und das haben wir noch nie so gemacht. Und das haben wir schon immer so gemacht. Es gibt kaum ein Argument, das Ulrich Siegmund ausführen darf, ohne dass Lanz ihn mit verzerrtem Gesicht und erhobenem Zeigefinger unterbricht. Erkennbar ist seine größte Sorge, dass irgendwer in diesem Land wirklich mal etwas verändern könnte. Wenn Siegmund sagt, das sagen wir den Leuten auch so ganz klar, dann sagt Lanz, das müsst ihr den Leuten aber auch mal ganz klar so sagen. Wenn Siegmund sagt, man müsse mal damit anfangen, etwas zu verändern, sagt Lanz, aber das wird doch ewig dauern. Und wenn Siegmund sagt, er wolle Geld einsparen, dann sagt Lanz, das sei doch viel zu wenig. Und wenn Siegmund sagt, wofür das Geld lieber ausgeben will, sagt Lanz, das sei doch viel zu viel. Mehrfach schlägt Ulrich Siegmund Markus Lanz vor, ihn doch mal zu besuchen in Sachsen-Anhalt. Lanz sagt, er kenne das Land bereits sehr gut, er würde da sehr oft durchfahren. Dazu hat Lanz sich zwei übellaunige AfD-Hasser eingeladen, natürlich drei gegen einen, mit denen er die Fragen vorher erkennbar abgesprochen hat. Falls Sie noch nicht die AfD wählen, aber gerne die AfD wählen würden, dann kann ich Ihnen nur raten, schauen Sie sich diese Sendung an, danach werden Sie nur noch fragen, wo Sie ankreuzen können. Symptomatisch für diese Tiefpunkt-Lanz-Sendung der Meinungsmanipulation ist eine Szene, in der Ulrich Siegmund erklärt, dass Deutsche vielleicht wieder glücklicher und zufriedener in Deutschland leben würden, wenn zum Beispiel die Weihnachtsmärkte nicht aussehen würden wie Festung. Markus Lanz antwortet, damit würde er ja nicht den sogenannten Fachkräftemangel lösen. Was übersetzt natürlich bedeutet, wir brauchen noch mehr Migration. Wann immer Sie übrigens das Wort Fachkräftemangel hören, dann sollen Sie die illegale Massenmigration klaglos hinnehmen.
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2: Wir wollen aber über die Regierungserklärung unseres Bundeskanzlers sprechen. Ich habe mir notiert, eingangs hat er gesagt, Probleme, die jahrzehntelang liegen geblieben sind, ungelöst geblieben sind, haben wir auf den Weg gebracht. Kannst du
3: es war folgen? Es war eindeutig die Rede eines Kanzlers, der Reformkanzler sein will. Das ist ihm wichtig. Er hat den Fokus auf die Innenpolitik gelegt, anders als in vorigen Reden. Und er hat, Ralf hat zwischendrin gesagt, es ist eine Heldenrede. Genauso war es. Er hat eben extrem pathetisch eigentlich das Blaue vom Himmel versprochen. Er hat gesagt, es soll Wohlstand für alle geben, vor allem für die junge Generation. Er hat gesagt, Deutschland soll ein Land der Spitzentechnologien sein. Es soll Entlastungen geben. Er hat angepriesen all seine Reformen. Er hat gleichzeitig auch noch gesagt, er will Naturschutz und Wohlstand vereinen. Also er hat eigentlich alles versprochen, was geht, in einer wirklich sehr großen, pathetischen Sprache. Und er hat nochmal vor allem auch betont, dass nur diese Koalition, also ganz klare Bestätigung der sogenannten Brandmauer, nur diese Koalition könne verlässliche Antworten geben. Also das war der Fokus seiner Rede. Und ich denke, wir werden uns jetzt nochmal im Detail anschauen, was er über seine Reformen gesagt hat. Aber es war wirklich eine Rede, die am Anfang fand ich so realitätsfern war, so sehr in seiner eigenen Fantasiewelt, einfach fast schon wie eine Wahlkampfrede, dass man wirklich das Gefühl hatte, er beschreibt überhaupt nicht mehr die Realität im Land. Er hat gesagt, die anderen, die radikalen Kräfte sorgen für Abstieg, sie wollen unser Land zerstören. Es passt leider nicht zu dem, was viele im Land wahrnehmen, die diese Regierung als zerstörerisch wahrnehmen. Aber diesen Eindruck hat er eben zu vermeiden gesucht.
2: Also ich habe dich da zitiert, du hast aufmerksam zugehört und hast dann das so rausgehauen hier auf dem Sofa der Mehrheit. Das ist ja eine Heldenrede. Wie ist dein erster Eindruck?
4: Wenn man das über Jahre beobachtet, prallt man dann doch immer noch wieder ein Stück zurück. Man erwartet Propaganda, man erwartet Schönsprech, aber er hat ein solches Staccato gezündet, dass man dann doch wieder ein bisschen erstaunt ist. Also es empfiehlt sich ja eigentlich so grob an der Realität noch anzuknüpfen. Mit sowas hat er sich gar nicht erst aufgehalten. Also er hat gesagt, diese Regierung liefert, Leistung lohnt sich, das Leben wird besser, die Zukunft gestaltet, der Staat nimmt sich zurück. Also einfach mal alles behauptet, was an schönen Visionen so im Raum war. Das kann man machen, das ist eine probate Methode. Du lässt einfach die Realität völlig an dir abtropfen. Du lässt auch dem Gegner, der nach dir reden wird, überhaupt gar keine Möglichkeit. Jetzt irgendwie, der steht dann da, als käme er mit kleinlichen Spiegelstrichen, während du das ganz große Szenario auf. Also es ist einfach eine rhetorische Rede, die allerdings so dreist ist, dass man es eigentlich kaum fassen kann. Denn das meiste, was er da aufgezählt hat, ist überhaupt nicht beschlossen. Also weder die Gesundheitsreform noch die ganzen anderen Reformpakete, die er da aufgezählt hat, ist nichts beschlossen, nichts ist Gesetz, ob die Gesundheitsreform morgen kommt. Aber das kannst du einfach machen. Der Hintergrund des Ganzen ist, es war vorher klar, dass die Union sich darüber abgesprochen hat, wir müssen gucken, dass wir mindestens 48 Stunden, besser noch 2-3 Wochen, versuchen, einfach gute Stimmung im Land zu halten. Das ist die wirklich, das war vorher strategisch wir dürfen nicht alles zerreden lassen, wir dürfen nicht diese Kritiker die Oberhand im Meinungsdiskurs überhand nehmen lassen, sondern wir müssen im Prinzip alles, und deshalb auch die Dichte an Psychosprech, also Stimmung, Aufbruch, so dieses ganze, wir haben Gründer, Aufträge, Zuversicht, das hat er richtig fett immer wieder in den Mittelpunkt gestellt und wie Pauline richtig gesagt hat, Wohlstand für alle, auch noch Ludwig Erhard zitiert. Also das ist wirklich eine Propaganda-Offensive, wo man dann doch immer wieder zusammenzuckt.
2: Und zeitgleich kommt die Meldung rein, dass Volkswagen vier Werke schließt. Also da hängen Tausende von Arbeitsplätzen dran. Julius, du bist der Meister der Zahlen und der Fakten bei News Live. Was ist dir hängen geblieben nach der Rede, während der Rede von Friedrich Merz?
5: In allererster Linie sich für ungelegte Eier zu loben, was Ralf schon angedeutet hat. Ich habe mir auch aufgeschrieben, es ist sehr viel geschehen. Wir liefern, diese Woche beweist, wir können Ziele erreichen, obwohl von allen genannten Dingen original nichts erreicht ist. Ein Beschluss in einem nicht vom Grundgesetz vorgesehenen Koalitionsausschuss ist halt einfach nichts wert. Auf dem Papier, vor dem Gesetz und, wie wir gelernt haben, auch im Einigungsprozess dieser Regierung. Mit ein bisschen Pech sagt Karlsruhe heute, Die GKV-Reform, die Krankenkassen, das Sparpaket nicht wird richtig verschoben, weil die Abgeordneten sich 280 Seiten nicht in 4 Tagen reinknallen, verstehen, durchrechnen und dann eine erwachsene Entscheidung treffen können. Das Einzige, was wirklich beschlossene Sache ist, was er gelobt hat, war ja die sogenannte die Aktivrente, also dass Menschen, die ins Rentenalter kommen, Geld steuerfrei weiterverdienen dürfen, um sozusagen die Wirtschaft anzukurbeln. Das sei, man höre und staune, im ersten halben Jahr 10.000 Mal in Gebrauch genommen worden von knapp 46 Millionen Beschäftigten in Deutschland. Das sind 0,02% plus. Das kann man jetzt bejubeln, man kann es aber auch sein lassen. Ja, es ist eine positive Sache, wenn jemand mit 68 sagt, hier komm, ich tu noch was und kann das Geld netto behalten. Hat der Staat halt nichts davon, die Wirtschaft, das wird sich zeigen. Aber im Großen und Ganzen, er hat versucht, in einem positiv Staccato die Welt schön zu zeichnen. Wohlstand, Zukunft, Sicherheit, Frieden waren die 4 großen Leitmotive. Und es scheint die Taktik zu sein, zu allem, was nicht gut läuft, zu schweigen, alles andere schön zu reden, in der Hoffnung, dass es irgendwie verfängt.
4: Und dann kommt auch noch Nöler, Dobeleit und mit solchen unfairen Meldungen von Volkswagen.
3: Der hat ja auch gesagt, es gibt einen wirklichen Aufbruch im ersten Jahr dieser Koalition. Also wo dieser Aufbruch sein soll, das fragt man sich. Er ist wieder in der Bevölkerung zu spüren. Das zeigen ja einfach die Umfragewerte, also sowohl für die beiden Regierungsparteien, als auch wenn nach Friedrich Merz direkt gefragt wird. Das ist ja keiner, der jetzt sagt, also das Land steht ja jetzt nicht jubelnd da und sagt, Friedrich Merz macht's so toll, sondern er ist so unbeliebt wie kaum jemand zuvor in dieser Rolle. Also diesen Aufbruch, den redet er herbei. Ich fand es aber, muss ich sagen, einfach von der Strategie her gar nicht mal so schlecht, handwerklich gesehen, weil ich hatte das Gefühl, die Rede war ein bisschen eine Reaktion auf die letzte Regierungserklärung, habe ich ja vorhin schon angedeutet. Da hat Friedrich Merz eine sehr dröge Rede gehalten, voll von diesen Floskeln, die er immer nimmt. Und danach kam Weidel und hat wirklich eine knallharte und sehr viral gegangene Rede gehalten. Und ich hatte das Gefühl, er muss darauf jetzt reagieren, indem er sagt, ich spreche jetzt noch pathetischer, noch größer, mach das Ganze, häng das Ganze noch größer auf. In dem Zusammenhang, Größe seiner Rede, wie er das ansetzen wollte, finde ich interessant, dass er immer wieder auch auf diesen Aspekt von wegen Grundgesetz eingegangen ist. Also das war ganz interessant. Er hat gesagt, die Mitte liefert, sie arbeitet, sie erfüllt ihren Auftrag aus dem Grundgesetz. Und das ist ja eine ganz spannende Verbindung, dass er plötzlich dieses Wort Mitte mit dem Grundgesetz verbindet. Also dass er so tut, als wäre die Koalition, die wir haben, die er als einzig mögliche Koalition sieht, nämlich mit der SPD, auf keinen Fall mit der AfD, als wäre die quasi mit dem Grundgesetz verbunden. Als wäre es, das impliziert ja so ein bisschen, wenn er eine andere Koalition wählen würde, nämlich eine rechtskonservative zusammen mit der AfD, dann wäre das schwierig mit dem Grundgesetz. Und das hat er ja auch nochmal gesagt, nur diese Koalition ist in der Lage, verlässliche Antworten zu geben. Er hat den Radikalen vorgeworfen, und das war natürlich an die AfD gerichtet, dass ihre Angriffe zurückgewiesen werden müssen, dass sie eben gefährlich fürs Land sind. Also diese Idee, dass diese Koalition die einzige ist, die wirklich quasi dem Grundgesetz gerecht werden kann, das ist eine Verbindung, die ich doch aus grundrechtlicher Sicht eben kritisieren würde. Also wählen bedeutet ja, dass das Volk entscheidet, wen er gerne haben will, und nicht, dass der Kanzler sagt, das passt zum Grundgesetz und das nicht.
5: Er hat ja den Rändern auch vorgeworfen, würden sie die Zügel in der Hand halten, würden sie das Land in den Abgrund führen. Wenn ich diese ganz gemein ausgewählte Breaking News von dir, Norbert, sehe, dass jetzt 4 Werke schließen, dass wir kein Wachstum haben seit mehreren Jahren, dass das sogenannte Potenzialwachstum, also das echte Wachstum, wenn der Staat nicht selbst konsumiert, quasi bei Null, um die Nulllinie, wie so bei so einem toten Patienten auf der Intensivstation bei Null rumtänzelt, und alles, was wir gerade so an Nullkomma-Bereichen erleben, eigentlich Staatskonsum und Feiertage, die schlecht fallen sind, dann fragen sich die Menschen da draußen, ja Moment mal, aber der Abgrund, den ich ja schon sehen kann, das waren die letzten 25, 30 Jahre genau ihr, die jetzt gerade regiert, zumindest parteipolitisch ja betrachtet. Deswegen ist natürlich diese Behauptung irgendwie wohlfeil, jemand, der noch nie Regierungsverantwortung getragen hat, dem Abgrund zu bezichtigen. Und spannend fand ich auch Thema Rente. Da ist er differenzierter geworden, was die Sache zwar richtiger, aber nicht umso mitreißender macht. Ich habe ja prognostiziert, dass Friedrich Merz Regierungserklärungsbingo hat einmal zugeschlagen. Die Beiträge hätten eigentlich steigen und die Leistungen sinken sollen. Jetzt ist es umgekehrt. Mittelfristig werden die Leistungen steigen und die Beiträge sinken. wenn die Regeln des Kapitalmarkts greifen in den 40er und 50er Jahren.
2: Krankschreiber am ersten Tag hätte er auch erwähnen können.
5: Das heißt, die Senkung der Beiträge bei der Rente kommen nach der Steigerung um 4 Punkte, dann in den 40ern und 50ern von diesem hohen Punkt aus beginnend fallend.
4: Mhm. Wenn die Mitglieder der Jungen Union langsam in die Senioren-Union übergehen.
5: Wenn dann sogar wir beide schon alt sind.
2: Naja, wir beide werden nicht mehr da sein. Ach, ja, doch. Nichts gegen uns, aber Ralf.
5: Wenn dann sogar wir beide schon alt sind, dann kommen wir von dem Plateau von 22% Rentenbeitrag wieder runter. Und da muss ich ja mal sagen, Chapeau, Herr Bundeskanzler. Danke für Wohlstand, Sicherheit und Freiheit.
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1: Ich bin Uli Reitinger. Die USA und der Iran überziehen sich wieder gegenseitig mit Angriffen. Das US-Militär hat nach eigenen Angaben rund 140 iranische Militärziele mit Präzisionsmunition angegriffen, darunter Raketen- und Drohnenstellungen, Marineeinrichtungen, Munitionslager, Kommunikationsnetze und Küstenüberwachungsstandorte. Der Iran hat die Straße von Hormuz erneut gesperrt und US-Militärbasen in mehreren Golfstaaten und in Jordanien angegriffen. Die notorische Unpünktlichkeit der Bahn nervt viele. Schuld daran ist unter anderem das vernachlässigte Schienennetz. Verkehrsminister Patrick Schnieder sieht aber auch den Bahnkonzern selbst in der Pflicht. Dieser müsse seine eigenen Abläufe optimieren, sagte Schnieder der deutschen Presseagentur.
2: Allein Investitionen machen die Bahn nicht pünktlicher. Der Konzern muss auch intern schneller werden, sagt Schnieder. Wenn etwa die Zeit knapp wird, einen Zug zu reinigen, weil dieser Verspätung hatte, dann müsse auf die Schnelle der Personaleinsatz verstärkt werden, um ihn wieder pünktlich auf die Schiene zu schicken. Im Juni waren gerade mal noch die Hälfte der Fernzüge pünktlich. Tanja Wagner, Nachrichtenredaktion.
1: Deutschland erlebt die nächste Hitzewelle. Bei der ersten im Juni sind mindestens 99 Menschen beim Baden ertrunken. Das meldet die Deutsche Lebensrettungsgesellschaft. Frage an den Kollegen Jonas Mikulajczak. Auf welche Regeln muss ich achten am Badesee und im Freibad?
3: Gerade wenn es heiß ist, muss man aufpassen. Also auf gar keinen Fall überhitzt ins Wasser springen, sondern sich vorher schrittweise abkühlen. Also zum Beispiel einfach die Arme vorher ins Wasser halten. Man sollte zudem auch nur dort baden, wo es erlaubt oder bewacht ist. Abseits kann es nämlich oft plötzliche und lebensgefährliche Strömungen und Temperaturunterschiede geben. Die DLRG appelliert außerdem vor allem an Jungs und Männer, sie sollen ihre Fähigkeiten realistisch einschätzen und auf riskante Aktionen verzichten. Auch Alkohol und andere Drogen, die sollten beim Badespaß vollkommen weggelassen werden.
1: Jonas Mikulajczak, vielen Dank. Die Feuerwehren dringen auf mehr Investitionen in Fahrzeuge und Technik, um noch besser gegen Feuer in Wäldern und im Gelände gewappnet zu sein. Wir laufen noch immer hinterher, insbesondere Spezialfahrzeuge könnten wir mehr gebrauchen, sagte der Präsident des Deutschen Feuerwehrverbands Karl-Heinz Banse der Deutschen Presseagentur. In den letzten Jahren sei allerdings schon sehr viel angeschafft worden. Die Waldbrandgefahr steigt derzeit wieder wegen der anhaltenden Trockenheit.
0: Soweit das Neueste. 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
1: Das Wetter, die aktuelle Vorhersage des Deutschen Wetterdienstes. Der Hochsommer geht weiter. Im Norden und Osten ziehen ein paar Wolken durch. In der Osthälfte kann es auch ein paar kurze Schauer geben. Aber alles in allem ist es ein sonniger, ein heißer Sonntag. An den Küsten werden nur 18 bis 22 Grad erreicht. Ansonsten sind bis zu 35 Grad drin. Am Montag wird es nochmal 1-2 Grad heißer. Ansonsten ändert sich kaum was zum Wochenstart. Im Osten gibt es ein gewisses Schauerrisiko. Im Rest des Landes scheint die Sonne vom blauen Himmel.
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1: Heute lautet unser Thema: Links wächst nur die Unfreiheit. Linkes Denken ist ein Widerspruch in sich. Die zeitgenössische Linke bewirtschaftet den Hass. Beobachten lässt sich dies nicht nur, aber besonders bei der umbenannten Sozialistischen Einheitspartei Deutschlands, die heute als Partei Die Linke firmiert. Der Hass auf den weltanschaulichen Gegner hält die Reihen geschlossen. Es ist die Vernichtungsenergie, die Linke antreibt. Von Idealen wie Emanzipation oder Solidarität ist nichts geblieben. Am linken Rand verkümmert die Demokratie. Deutschland steht vor einem Wendepunkt. Nur die Rückabwicklung linker Politik wird Frieden und Freiheit sichern. Linke Politik ist auf unterschiedliche Weise salonfähig bei Christdemokraten und Sozialdemokraten, bei Grünen und natürlich bei der umbenannten SED. Dort tritt der kalte linke Kern offen zutage, der Hass auf Andersdenkende. Entsetzen ausgelöst hat ein Bekenntnis auf dem jüngsten Parteitag. Man müsse, sagte ein marxistischer Journalist in seiner Bewerbungsrede, den Kapitalisten und den Kriegstreibern das Fürchten lehren und den Garaus machen. Ihrem Treiben also und ihrem Leben ein Ende setzen.
2: Ich möchte einen Beitrag leisten dazu, eine Massenpartei aufzubauen, die den Kapitalisten, den Rassisten, den Sozialräubern und Kriegstreibern das Fürchten lehren und den Garaus machen wird.
1: Der Journalist sprach den Endpunkt einer finsteren Weltanschauung aus. Sozialisten und Kommunisten wollen eine Welt nur aus Sozialisten und Kommunisten. Wer im Weg steht auf dem Weg zur klassenlosen Gesellschaft, wird enteignet oder verhaftet oder an die Wand gestellt. Wo der Sozialismus wütet, hat Gevatter Tod leichtes Spiel. Der Blick in die Geschichte zeigt es. Und der Blick in die Gegenwart liefert Einblicke in diese krude Gedankenwelt. Schon 2020 diskutierte die umbenannte SED, wie man mit den Reichen umgehen solle. Erschießen oder nur in die Zwangsarbeit schicken? Für die erste Variante machte sich eine Rednerin auf der Kasseler Strategiekonferenz stark, im Beisein des damaligen Parteivorsitzenden Rixinger, der für die zweite Option votierte.
3: Und ich wollte noch mal kurz sagen, Energiewende ist auch nötig nach einer Revolution. Und auch wenn wir dort 1% der Reichen erschossen haben, ist es immer noch so, dass wir heizen wollen.
1: Reiche sind also keine Menschen. Man will sie erschießen, 100.000-fach. Auch Polizisten sind in dieser kranken Sicht keine vollwertigen Menschen, um von Faschisten zu schweigen. Und Faschisten nennen Linke gerne alle Nicht-Linken. Mit dem Nationalsozialismus hat diese Feindmarkierung nichts zu tun. Es handelt sich um rhetorisches Kanonenfutter zur Frontbegradigung. Wie reagierte nun in Kassel der damalige Vorsitzende der umbenannten SED, Rixinger? Mit dem Versuch eines Scherzes.
4: Ich muss sagen, wir erschießen Sie nicht, wir setzen Sie schon für nützliche Arbeit ein.
1: Nützliche Arbeit, Zwangsarbeit für die Reichen. Die Strategiekonferenz führte 2020 zu einer aktuellen Stunde im Bundestag. Der CDU-Abgeordnete Christoph Bernstiel präsentierte dabei ein weiteres Zitat aus Kassel. Aus ihm spricht die nächste Grundzutat linken Denkens, die Verachtung des parlamentarischen Betriebs.
5: Ihr Fraktionsmitarbeiter bzw. der Mitarbeiter des MdB Stäbe hier im Deutschen Bundestag, Tim Rürup, gleichzeitig auch noch Sprecher der Linken in Münster, hat sich auf einer Strategiekonferenz am Wochenende wie folgt geäußert. Ich zitiere mit Erlaubnis des Präsidenten. Wir müssen diesen parlamentsfixierten Abgeordnetenbetrieb schwächen. Und das machen wir damit, dass wir feststellen, was die Aufgaben einer Linken sind. Staatskneten im Parlament abgreifen, Informationen aus dem Staatsapparat abgreifen, der Bewegung zuspielen, den außerparlamentarischen Bewegungen das zuspielen. Und dann braucht man natürlich noch das Parlament als Bühne. Weil die Medien sind so geil auf dieses Parlament, das sollten wir dann auch nutzen.
1: Das Parlament schwächen, Staatsknete abgreifen. So reden linke Demokratiefeinde. Der zitierte Mitarbeiter Tim Fürup wurde dann übrigens als Quereinsteigerlehrer. Heute betreibt er, wie es heißt, Präventions- und Couragearbeit an einer Berliner Schule. Er will Schulen vernetzen unter dem Motto Nazis raus aus der Schule. Nach der Kasseler Strategiekonferenz gelobte die Union damals nie, mit der umbenannten SED zusammenzuarbeiten. Der CDU-Abgeordnete Sepp Müller verortete den linken Rand, wo er mitsamt seiner Verherrlichung der sozialistischen Diktatur in Venezuela hingehört. Ins undemokratische Abseits.
6: Diese Partei steht nicht auf den Grundwerten unserer Demokratie. Mit Venezuela haben Sie sich bei unserer Generation mehr als verschissen.
1: Tempi passati. Wer hat heute, um Sepp Müller zu zitieren, bei wem verschissen? Eine samtpfötige Union beim Wähler? Die Demokratie bei der Linken? Beides stimmt. Vor allem aber gilt, man kann in Freiheit leben oder unter linker Herrschaft. Ein drittes gibt es nicht. Das war Kiesler Kompakt, der erste Kommentar des Tages, Ausgabe 314. Ich freue mich, wenn Sie dieses Format weiterempfehlen. Ich freue mich, wenn wir uns wiedersehen und wieder hören. Und bis dahin und immer gilt, nur selber denken macht schlau.
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2: Das ist also tatsächlich eine Hetzjagd. Geschrien wird Nazis raus. Er versucht ja, von dem Mob wegzukommen. Und man sieht jetzt hier, wie das immer attraktiver, aktiver, gewalttätiger wird. Wir sehen rote Fahnen. Wir sehen, dass noch begleitende Aktivisten die ganze Sache filmen. Also das ist nicht durch Zufall entstanden. Und hier ist auch nicht durch Stolpern hingefallen, sondern das war ein Gewalt. Und nur der Einsatz der Polizei hat dazu geführt, dass nicht Schlimmeres passiert ist. An dieser Stelle auch Grüße an Jonas. Und es ist wirklich dem Einsatz der Polizei zu verdanken, dass da nichts Schlimmeres passiert ist.
3: Genau, sie wurden gejagt, diese Reporter. Ihnen wurden Beine gestellt. Sie wurden aktiv gestoßen, dass sie hinfallen sollen. Ihnen wurden Flaschen über den Kopf gezogen, extra aufgesprungen, damit eben diese Flasche besonders hart auf den Kopf auftritt. Also die Schilderung, wie die Zeit das darstellt, dass sie gerannt wären und dann gestolpert wären, wie so Trottel, die über die eigenen Füße stolpern, das ist einfach eine solch perfide Verdrehung. Und es ist, genau wie Max gesagt hat, sie können ja nicht schreiben, dass alles, was passiert ist, nicht passiert ist, weil alles auf Video aufgenommen ist. Und deswegen versuchen sie mit so wirklich perfiden Insinuationen, mit Weglassen von eben diesem Mob und einfach sagen, sie sind gerannt und gestolpert, ein anderes Bild zu erwecken, einen anderen Anschein zu erwecken und zu raunen, damit am Ende Zweifel entstehen. Es geht nur darum, Zweifel zu sehen an einer Geschichte, die ja jeder offensichtlich sieht. Und ich glaube, dass die Frage, also diese ganzen Leute, die das eigentlich insgeheim gut finden, die fühlen sich ja gleichzeitig extrem bedroht von der großen Solidarität, die es jetzt gab mit Apollo News, auch mit der Jungen Freiheit, die auch angegriffen wurde. Also plötzlich geht ganz vielen eben im linken Lager auf, wir können so nicht weitermachen, wir können Gegenmeinungen nicht militant unterdrücken. Und das ist für die Anhänger dieser Militanz, die Leute, die jetzt hier auch aufgerufen haben, uns in unserer Freizeit aufzulauern, die Leute, die diese Szenen, wir sehen sie, als wohlverdiente Schellen für Faschos empfinden. Für all diese Leute ist das natürlich eine Bedrohung, wenn sie merken, es gibt einen Wandel in der Gesellschaft. Es gibt eine Zeitenwende, einen Vibeshift. In den USA ist er schon viel stärker. Und ihre eigene Zeit, ihre eigene Dominanz ist eigentlich abgelaufen. Und das Einzige, was sie noch haben, ist, ihre Gegner niederzuprügeln. Und das ist ja ganz bedrohlich für die. Und je mehr Leute sich quasi auch mit den angegriffenen Reportern solidarisieren, desto mehr merken sie, ihre eigene Wirkmacht, ihre eigene Deutungshoheit schwindet. Und deswegen machen sie solche Artikel. Deswegen versuchen sie, das so raunend umzudeuten, obwohl sie überhaupt keine Faktengrundlage haben und obwohl sie ja auch gar keine Belege anführen können. Also es enthält ja keinen einzigen Gegenbeleg. Es ist nur Geraune und der Versuch, eine ganz eindeutige Faktenlage umzudeuten.
2: Und damit linke Medien schützen Linke.
4: Damit stützen sie ja die Extremisten, unterstützen sie ja praktisch noch einmal, indem sie diese Szenerie in Zweifel ziehen. Und ich will es nochmal sagen, Max, du hast es auch gesagt, das Gewaltmonopol des Staates. Diesen Leuten müssen die Mittel aus der Hand geschlagen werden. Und wir sehen das jetzt wieder hinter uns, dieses Indymedia.org. Das ist eine illegale Plattform. Warum ist das wichtig zu betonen? Weil, jetzt klingelt bei mir das Telefon, das muss ich mal kurz ausmachen. Entschuldigung. Warum? Weil, was da gesagt wird, ist strafbar. Die rufen zu Gewalt auf. Das ist sofort ein Fall für den Staatsanwalt. Warum wird nichts geschehen? Weil es anonym ist, weil man die Leute da nicht erreicht. Ja? Jeder andere wird sofort belangt für irgendeine Meinungsäußerung. Die können machen, was sie wollen, weil diese Seite existiert und übrigens auch stark konsumiert wird inzwischen. Ich verstehe nicht, ob mich hier einer erklären kann, weiß ich auch nicht, dass das jetzt, also nach Jahrzehnten, die machen das ja jeden Tag so. Jetzt haben sie mal hier Journalisten sich vorgenommen, die rufen ja die ganze Zeit zu Gewalt auf, dass das Ding nicht abgeschaltet wird. Das ist ein Skandal.
2: Ja. Und linke Medien solidarisieren sich mit Linken, mit linkem Mob auf der Straße, die deine Kollegen angreifen. Kannst du nachvollziehen, warum, ich glaube, es sind 4 Kollegen der Zeit, diesen Artikel so schreiben?
5: Ja, ich möchte Ihnen gar nicht unterstellen, dass Sie sich mit denen solidarisieren oder dass Sie.
2: Aber Sie kennen die Videos.
5: Dieser Artikel ist.
2: Oder müssten die Videos.
5: Ich würde sagen, dieser Artikel ist geprägt von einem wirklich extremen vorurteilsbeladener Berichterstattung, weil man einfach spürt, dass einfach jeder Satz und jede Äußerung, die irgendeiner dieser verletzten Leute oder ich gemacht haben, 27-fach in Konjunktiv gesetzt wird und mit 27 Gegenstatements versehen wird von irgendwelchen anonymen Demonstranten, vom Vater des Täters und so weiter. Ja. Also das wird alles so weit kontextualisiert und in den Konjunktiv gesetzt, bis jeder Leser beim Lesen des Textes das Gefühl hat, naja, oh, also wir wissen gar nichts. Ja, wir wissen gar nichts. So, und auf der anderen Seite ist aber dieses Misstrauen überhaupt nicht da, wenn da so die, was da einfach mal so erzählt wird. Also ich meine, man muss ja sagen, alles, was wir jetzt sagen, ist ja in Videos belegt. Also was ich zum Beispiel gerade über die Entstehungsgeschichte dieses Falls, das zeigen ja die Videos ganz klar, das sieht ja jeder. Und das wird aber jetzt gleichgesetzt mit irgendein anonymer Demonstrant oder Gewalttäter dort hat gesagt, ja, aber wir dachten ja, das wären Nazis. Ja gut, das können die natürlich immer sagen, aber das wird da einfach so gegenübergestellt und man merkt dann, ja, auch wie dann über den Vater des Opfers, über den Vater des Täters, also der wirklich da schwer gewalttätig geworden ist, gesprochen wird, da wird dann mit so einem unendlichen Einfühlungsvermögen dem begegnet. Und der meint das ja nur gut, der dachte, da ist der Gegner und so. Und dieser, und das spürt man halt beim Leben, ja, diese Empathie, wo die hingeht und so in so einem Fall, ja. Und das führt aber im Endeffekt dazu, ich meine, das kann man alles machen, ich will das gar nicht bewerten, nur das führt halt am Ende dazu, dass, glaube ich, dieser Artikel journalistisch wirklich einfach extrem schwach ist und an einigen Stellen wirklich ganz klar irreführend wird, weil dort einfach bestimmte Dinge, jetzt lese ich mal das Zitat vor, ja, um das einmal ganz klar zu machen. Also das ist für mich der Satz, wo man das ganz klar zeigen kann. Das geht dann immer so weiter und die schreiben dann, für die Einordnung der Ereignisse ist dieser Punkt zentral. In der Regel weisen Journalisten ihre Gesprächspartner darauf hin, dass sie Gegenstand einer Berichterstattung sind. Das ist der Satz. Und da sieht man perfekt, wie dieser Artikel arbeitet, ja? Weil dieser Satz ist vollkommen belanglos, weil da keine Gespräche geführt wurden. Da wurden keine Interviews geführt, wie man ja ganz klar sieht. Da ist der Reporter, der filmt in eine Gruppe. Und diese Gruppe von 50 Leuten kann er wohl kaum darüber informieren, indem er jetzt schreit, ich bin übrigens Journalist. So, also, natürlich ist es vollkommen üblich, wie dann ja auch später gesagt wird, dass der Reporter einfach in diese Gruppe filmt. Und dieser Satz hier, in der Regel weisen Journalisten ihre Gesprächspartner darauf hin, dass sie Gegenstand einer Berichterstattung sind, obwohl es keine Gesprächspartner gibt, ist also völlig deplatziert, macht überhaupt keinen Sinn, ist dadurch aber extrem irreführend, weil man natürlich jetzt hier sprachlich merkt, in der Regel weisen Journalisten, klingt so wie, da haben die sich also falsch verhalten.
4: Davon abgewichen.
5: Es wird also, ja, und das ist halt wirklich ist so, finde ich, absurd, da sieht man halt so dieses perfide Irreführende, weil man sagt eigentlich nichts Falsches und man sagt eigentlich gar nichts, aber durch diese völlig deplatzierte, sinnlose Formulierung kommt das Ergebnis raus, irgendwas werden die falsch gemacht haben, obwohl man ja auf diesem Video sieht, nein, und das hat auch jeder, glaube ich, Journalist, der das gesehen hat, haben sich auch viele dann über die Zeit empört, gesagt, diese Kollegen haben gar nichts falsch gemacht. Natürlich darf man auf einer Demonstration in eine Gruppe filmen und was dann diese Gruppe denkt und dass die dann verprügeln, was die Motivlage dafür ist, ist auch eigentlich ziemlich egal. Und dann sagt der eine noch, finde ich, mein Lieblingsmoment, sagt ja der Vater des Opfers, des Täters, wie gesagt, man kommt fast zum Ergebnis, des Opfer, wenn man diesen Artikel liest, sagt der Täter, ja, naja, und der hat es so, und der hat sich dann da von der Gruppendynamik anstecken lassen. Mhm. Ja, und da würde ich immer sagen, so, wenn man sich ein bisschen mit solchen Situationen auseinandersetzt, ist doch die Gruppe, dass jemand für eine schwere Gewalttat nicht mal einen Grund und ein Motiv und einen Gedanken braucht, sondern nur Gruppendynamik. Also das macht es doch noch viel schlimmer eigentlich.
4: Das macht es ja noch viel schlimmer.
5: Das ist, aber offenbar in der Zeit, also offenbar in zweiten Teil der deutschen Gesellschaft ist immer noch das Thema Masse und Gruppe etwas, was den Einzelnen für seine Taten entschuldigen
4: das
5: soll.
4: Ist das ist das Prinzip des Pogroms. Du lässt dich mitreißen. Ist übrigens hier in diesen Szenen ja auch deutlich erkennbar, dass diese Dynamik, also einfach wo die Meute losgeht, ja, und Blut leckt, es hier ja auch gegeben hat. Mhm. Und ich tue es nicht gerne, aber ich beschimpfe wirklich ungern Kollegen, ja. Aber man muss sagen, nach allem, was wir jetzt hier analysiert haben, das sind dann auch Schreibtischtäter, ja. Also die das so verzerren, dass die da draußen, diese Militanten, dann irgendwie eine Legitimation bekommen, so. Bisschen,
2: ja, aber
4: so
2: Schreibtischtäter, ja? Die sich auch Videos anschauen sollten, bevor sie so einen Artikel schreiben. Und wir haben noch weitere Reaktionen aus dem Kreis der Medien. Auch MDR-Reporter Levin Schwarzkopf lehnt sich mit einer Interpretation der Ereignisse weit aus dem Fenster. Er berichtet von der Pressekonferenz nach dem Parteitag, bei der das Bündnis Widersetzen von Apollo schlicht und ergreifend gefragt wurde, ob sie die Gewalt verurteilen. Die Antwort wurde verweigert. Die Analyse von Schwarzkopf hören wir hier.
6: Ich würde es kurz schildern, wie wir es auch als Team erlebt haben. Denn man muss schon sagen, dass mein Eindruck war, dass das Team von Apollo News diese Gelegenheit der Polarisierung und auch diese Verweigerung der Frage, die ja, das muss man auch sagen, jetzt keine unberechtigte Frage war, ne? Verurteilen Sie die Gewalt. Aber trotzdem, Sie haben das doch dankend entgegengenommen. Und mein Kollege an der Kamera, der hat dann auch berichtet, dass er wirklich aus der Nahen auch gefilmt wurde. Einfach als Mensch, der auf der Pressekonferenz arbeitet. Da muss man schon sagen, das sind Verhaltensweisen, die auf diesen Pressekonferenzen nicht üblich sind. Da wird auch so ein bisschen aus meiner Sicht, so habe ich es gestern wahrgenommen, der Rahmen dessen gesprengt, was Presse einfach macht. Man filmt nicht einfach so seine Kollegen und bezieht sie mit ein. Es wurde dann auch gesagt, ja, hier wird sich schon solidarisiert. Aber klar, zur Wahrheit gehört auch das, was Widersetzen gemacht hat, eine öffentliche Pressekonferenz auszurufen, alle öffentlich einzuladen und dann zu sagen, von manchen Medien nehmen wir die Frage nicht. Das kennen wir normalerweise auch nur von AfD etc. Das habe ich sonst auf den anderen Pressekonferenzen auch politischer Natur noch nicht erlebt.
2: Paulina, also der Kollege spricht von Verhaltensweisen von Apollo News und setzt damit gleich, dass, naja, die sind selber schuld, dass es Gewalt auf sie gab. Weil sie haben die Kamera in die falsche Richtung gehalten.
3: Es ist ein völlig absurdes Statement und es zeigt auch mal wieder, dass er überhaupt nicht verstanden hat, wie militant dieses Lager vorgeht. Denn wir haben ja vorhin schon drüber geredet. Es war ja ein Angriff, der sich allein gegen die Kamera gerichtet hat, der sich nicht speziell gegen Apollo News gerichtet hat, sondern da hätte wirklich jeder stehen können, jeder deutsche Journalist mit einer Kamera, der filmt und hätte Opfer dieses Angriffs werden können. Und er genauso. Er traut sich vielleicht nicht dahin, wo es wirklich brenzlig ist, weil er vielleicht dann doch lieber in der Halle steht oder doch lieber dort berichtet, wo er eben nicht angegriffen werden kann. Aber wie er hier eine Täter-Opfer-Umkehr betreibt, die Apollo-Journalisten noch dafür verantwortlich macht, was ihnen zugestoßen ist und ihnen dann so ganz generös zugesteht, dass sie aber ja schon eine legitime Frage gestellt haben, ob die Gewalt verurteilt wird. Also das ist wirklich, das spricht auch von einer öffentlich-rechtlichen Dekadenz, die einfach sich von der Realität so weit entfernt hat, dass man glaubt, über allem zu schweben, alles bewerten zu können und im Zweifelsfall den Kollegen, die ja wirklich die Pressefreiheit hier verteidigen, komplett in den Rücken fallen zu können, aus der warmen Reporterstube heraus.
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1: Ich bin Uli Reitinger. Der Konflikt um die Straße von Hormuz spitzt sich nach gegenseitigen Angriffen der USA und des Iran erneut gefährlich zu. Bereits zum dritten Mal innerhalb einer Woche bombardierte das US-Militär Ziele entlang der iranischen Südküste. Als Reaktion attackierten Irans Streitkräfte US-Ziele in Jordanien und in den Golfstaaten und erklärten die Meerenge erneut für gesperrt. VW plant einen Großumbau, zehntausende Stellen könnten wegfallen, Standorte sind in Gefahr. In der angespannten Lage versucht Konzernchef Oliver Blume jetzt Hoffnung zu verbreiten. Es gäbe intelligentere Lösungen, als Werke zu schließen, sagte Blume der Bild am Sonntag.
2: Blume beruft sich auf ein laufendes Sparprogramm bei VW. Allein dadurch hätten die Fabrikkosten um durchschnittlich 20% verbessert werden können. Allerdings war der VW-Chef berichten zufolge gerade im Aufsichtsrat mit einem weiteren Sparprogramm gescheitert. Der Betriebsrat hatte Blume bis Freitag ein Ultimatum gestellt. Er sollte der Belegschaft reinen Wein über die Pläne einschenken, die bisher nur aus den Medien bekannt sind. Passiert ist nichts. Angeblich sollen mehr als 100.000 Stellen gestrichen und die Werke in Hannover, Emden, Zwickau sowie Audi in Neckarsulm geschlossen werden. Tanja Wagner, Nachrichtenredaktion.
1: Ein Tempolimit auf deutschen Autobahnen könnte einer Studie zufolge die Zahl der Unfallopfer um bis zu 90 pro Jahr senken. Bei einer Maximalgeschwindigkeit von 130 km/h wären es 25-30% weniger Getötete auf Bundesautobahnen, heißt es von der Björn Steiger Stiftung. Das seien zwar nur rund 3% aller Unfalltoten, für eine Einzelmaßnahme sei das jedoch eine beachtliche Wirkung, heißt es. Zum Tennis. Alexander Zverev steht erstmals im Finale von Wimbledon. Der Hamburger trifft heute Nachmittag auf den Weltranglisten-Ersten Jannik Sinner aus Italien.
3: Mit einem Sieg wäre Zverev der erste deutsche Wimbledon-Champion seit Michael Stich 1991. Im Halbfinale hatte er sich souverän in 3 Sätzen gegen den Briten Arthur Ferry durchgesetzt. Für Zverev wäre es nach seinem Triumph bei den French Open vor gut einem Monat bereits der 2. Grand-Slam-Titel in diesem Jahr. Allerdings spricht die jüngste Bilanz für Sinner. Die vergangenen 9 Duelle gegen den Südtiroler hatte Zverev allesamt verloren. Thomas Pleskin, Sportredaktion.
1: Los geht's um 17 Uhr. Prime Video überträgt das Spiel gratis, also auch für Tennisfans, die Streaming-Plattform nicht abonniert haben.
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1: Das Wetter, die aktuelle Vorhersage des Deutschen Wetterdienstes. Der Hochsommer geht weiter. Im Norden und Osten ziehen ein paar Wolken durch. In der Osthälfte kann es auch kurze Schauer geben. Aber alles in allem ist es ein sonniger und heißer Sonntag. An den Küsten werden zwar nur 18 bis 22 Grad erreicht. Ansonsten aber sind bis zu 35 Grad drin. Am Montag wird es nochmal 1-2 Grad heißer. Ansonsten ändert sich zum Wochenstart nicht viel. Im Osten gibt es ein gewisses Schauerrisiko. Im Rest des Landes scheint die Sonne vom blauen Himmel.
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2: Der Wutbürger zeigt mal wieder, was er vor allem kann. Rumwüten.
3: Also lange kann ich mir das nicht angezeigt.
2: Aber er hat doch bestimmt Verständnis für den Protest.
4: Ich habe kein Verständnis. Das ist kein Gegenprotest. Das ist eine Behinderung der normalen Menschen. Im normalen Tagesablauf. Ne? Kein Wunder, dass alle AfD wählen. Das befürwortet das Ganze. Ne? Die kommen von 20% auf 30% in der nächsten Zeit. Und dafür werde ich mir sorgen.
5: Der Wutbürger ist also schuld, lieber Spiegel. Aber hat er denn nicht eigentlich eher recht behalten?
6: Im Dezember 2024 stand die AfD noch bei knapp unter 20%. Der Parteitag in Riesa fand im Januar 2025 statt. Im Januar 2025 war sie bei 20, dann bei 22%. In aktuellen Umfragen kommt die AfD auf 27%. Also Wutbürger oder Hellseher? Oder vielleicht einfach nur ein logisch denkender Mensch mit der Fähigkeit zu antizipieren. Es ist jedes Mal dasselbe. Wenn man versucht, die AfD durch unfaire, undemokratische Mittel zu delegitimieren, indem man sie deplattformt, indem man framed, indem man cancelt, indem man sie halt eben nicht argumentativ stellt, sondern irgendwie anders versucht, sie zu verhindern oder zu verbieten, jedes Mal sorgt genau das dafür, dass die AfD massiven Zulauf bekommt. Ich weiß nicht, ich fühle mich, als hätte ich das schon 300.000 Mal gesagt. Habe ich wahrscheinlich. Wie gesagt, es ist mir total egal, ob man die AfD gut oder schlecht findet oder ob sie einem komplett egal ist. Darum geht's nicht. Mich interessieren demokratische und politische Prozesse eher auf einer Metaebene. Und es ist einfach bemerkenswert, dass die AfD schon fast gar nichts mehr tun muss, um gewählt zu werden. Die müssen sich nur hinstellen, sich zeigen, sich beschimpfen und denunzieren lassen und dann mit zwei Fingern zurückzeigen und sagen, guck mal, so gehen die mit uns um. Das ist deren Demokratieverständnis. Findet ihr das okay? Warum checkt die linke Bubble das nicht? Ich glaube ja, ist jetzt vielleicht eine steile These, weil es ihr am Ende überhaupt nicht darum geht, die AfD zu schwächen. Wie hat Annette Louisan so schön gesungen? Geh mir weg mit deiner Lösung, sie wäre der Tod für mein Problem. Ich glaube, es geht ihr nicht darum, die AfD zu schwächen oder sie zu verhindern, geschweige denn sie argumentativ zu stellen. Eigentlich geht's hier doch nur um Selbstbespaßung, um Zugehörigkeit und in Teilen vielleicht sogar Langeweile. Ein bisschen rumpimmeln halt. Excuse my language. Und dazu das wohlige Gefühl, auf der vermeintlich richtigen Seite zu stehen. Nicht mehr und nicht weniger. Lasst uns mal noch über einen Punkt sprechen, der mir persönlich bewusst geworden ist und den ich für extrem wichtig befinde. Und zwar geht es um das Skandieren von Parolen. Beispielsweise die Parole Nazis raus. Ich bin darauf gekommen, als ich einen Beitrag zu dieser Fahrraddemo gegen Apollo News und gegen News gesehen habe. Die Szene war die, Julian Reichelt und Max Mannhardt stehen da und plötzlich startet Nazis raus, Sprechchor. Die beiden skandieren dann mit, weil es inhaltlich natürlich etwas ist, das wir hoffentlich alle unterstützen. Da. Ich spiel's euch kurz.
7: Nazis raus! Nazis raus!
6: Mir ist in genau diesem Moment aber bewusst geworden, dass ich diese Parole im Speziellen, aber eigentlich alle Parolen im Allgemeinen, nicht mehr mitgrölen würde, nicht mehr skandieren würde. So, warum? Übrigens erst recht nicht auf Demonstrationen. Warum? Nazis raus ist eine Parole, die vor 20, 30 Jahren nicht nur absolut notwendig war, sondern auch die unmissverständliche 20, 30, 40, na, ihr rechnet nach, sondern auch die unmissverständliche klare rote Linie gegen den historischen Nationalsozialismus markiert hat. Gegen echte Neonazis. Damals hatte das noch eine echte Bedeutung. Heute hat explizit diese Parole ihre Bedeutung komplett verloren. Sie ist zu einer radikalen, völlig sinnentleerten Universalkeule verkommen. Und zwar vor allem gegen Menschen, die sich nicht dem linksgrünen oder sagen wir neolinksgrünen, woken Zeitgeist beugen wollen. Der bürgerlich-konservative zum Beispiel, der die Migrationspolitik kritisiert. Nazi. Der Journalist, der unbequeme Fragen an Bündnisse wie zum Beispiel Widersetzen stellt. Nazi. Der stinknormale Bürger, der sich einfach nur Sorgen um die innere Sicherheit in seinem Land macht oder der keine Lust hat zu gendern, weil er findet, dass es die deutsche Sprache verschandelt. Nazi. Die Mutter, die sich Sorgen um ihre Tochter macht, weil auf deren Schule mittlerweile ein ganz komischer Ton und Umgangston herrscht. Nazi. Damit verharmlost man natürlich die echten historischen Verbrechen des Nationalsozialismus, ist ja ganz klar. Aber vor allem passiert Folgendes. Wenn am Ende jeder ein Nazi ist, dann ist es am Ende irgendwann keiner mehr. Man nimmt dem Wort einfach jegliche Bedeutung, jegliche Wucht, die es eigentlich dringend bräuchte, damit man echten Extremismus überhaupt noch wirksam bekämpfen kann. Allerdings muss man das Ganze eben noch einen Schritt weiterdenken. Ich finde, diese ganzen Sprechchöre und das synchrone Rumgebrülle mittlerweile leider wirklich einfach dumm. Und nicht nur dumm, sondern eben auch gefährlich. Schauen wir uns doch nochmal die Prügelszene an und vor allem, wie es zu dieser Eskalation gekommen ist.
8: Nazi raus! Nazi raus! Nazi raus! Nazi raus! Nazi raus! Nazi raus! Nazi raus!
6: emanzipatorisch wirklich interessant, oder? Eine, sorry, wenn ich das so sagen muss, völlig verblödete, sinnentleerte Gruppendynamik. Da schaukelt sich was hoch, das am Ende in einer Hetzjagd mündet oder in eine Hetzjagd mündet. Keiner weiß wirklich, warum, aber alle machen mit. Ich muss da persönlich ja an How I Met Your Mother denken. 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Shrimps mit Reis.
8: 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Totally.
6: Heißt, sobald man ein Gefühl von Zugehörigkeit hat und in einem Kollektiv agiert, schaltet man scheinbar das Gehirn ab. Man hört einfach auf, selber zu denken. Ich weiß nicht, ob ihr zum Beispiel diese Memes kennt, wo Frauen sagen, wenn ich mit meinem Mann unterwegs bin, dann höre ich auf, selber zu denken.
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6: Ich befürchte, dass das nichts ist, was sich nur auf Frauen anwenden lässt, sondern einfach ein kollektiv menschliches Problem ist. Und deshalb habe ich für mich beschlossen, egal worum es geht, man muss dieser Form von ideologischer Zugehörigkeit irgendwie entgegenwirken. Und zwar, indem man zum Beispiel nicht mehr einfach irgendwas mitskandiert, nur weil es alle machen und man das Gefühl hat, Teil von was Großem zu sein. Überall da, wo diese stumpfen Sprechchöre passieren, sollte man ganz vorsichtig sein. Ein bisschen weniger Mitläufertum und ein bisschen mehr Eigenverantwortung und reflektieren. Leute, heute ist wieder so ein Tag. Ich könnte noch viel, viel mehr zu der ganzen Thematik sagen. Es gibt viele Punkte, die habe ich heute noch nicht mal angefasst. Allerdings wollen wir den Rahmen nicht sprengen. Deswegen kommen wir zu meinem persönlichen Fazit für diese Folge. Diese ganze Blockadestrategie als vermeintliches demokratisches Mittel, die Krawalle und dann aber hinten raus auch das feige Wegschauen, wenn dann tatsächlich Gewalt passiert unter der eigenen, ich nenne es jetzt mal Flagge, das schadet der AfD nicht.
10: Welches Signal geht jetzt von diesem Parteitag aus, der ja inhaltlich relativ unspektakulär verlief, und natürlich auch von diesen Demos, die untrennbar mit diesem Parteitag verbunden sind.
11: Aufwind für die AfD, würde ich sagen, weil sie sagen können, schaut mal her, die linken Chaoten, die greifen jetzt Journalisten an, ohnehin haben die versucht, unseren Parteitag zu stören, wir sind aber früher aufgestanden.
6: Heißt, an die linke Blase, eure Mission ist gescheitert, genau das, was ihr tut, macht die AfD politisch nur stärker. Ihr seid ihr bester Wahlhelfer, die ist euch dankbar, ihr solltet euch von der dafür bezahlen lassen. Wem es aber tatsächlich massiv schadet, und zwar nachhaltig, das ist unser Land, das ist unser Rechtsstaat. Ihr zerstört nämlich das Vertrauen der normalen Bürger. Erstens darin, dass sie gleichwertig sind mit anderen, auch wenn sie eben nicht der linksgrünen Politik anhängig sind. Und zweitens zerstört es ihr Vertrauen darauf, dass in diesem Land die Regeln für alle gleich gelten. Und das ist wirklich destruktiv. So verliert eine Demokratie ihre Glaubwürdigkeit. Und ich weiß nicht, ob das irgendwann

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2: Jetzt laufen gerade in Berlin die Sommerfeste und man muss einfach sagen, im Rahmen dieser Sommerfeste muss man zusammenhalten. Also wir verschulden uns, wir höhen die Schulden, wir täuschen die Bürger. Das ist irgendwie eine bizarre Stimmung, was gerade im politischen Berlin abgeht. Julian, welchen Schaden hat Kai Wegner auf die CDU gepackt und was bedeutet das für die anstehenden Wahlen? Die CDU liegt gerade bei 17%, du hast es eben gesagt, also es wird Auswirkungen auf links gewinnt Haus hoch haben.
3: Es entscheidet jetzt einfach die CDU, wie groß der Schaden ist, ob es ein gewaltiger, riesiger, aber in gewisser Weise noch vielleicht ja, umkehrbarer Schaden ist, das entscheidet die CDU. Macht sie sich zur Lügnerpartei oder hat sie die Kraft zur inneren Reinigung? Das wird viel aussagen über die Zukunft der CDU.
2: Ja, also wir schauen uns jetzt auch nochmal an, was die Senatskanzlei selbst damals erklärt hatte. Denn schon Monate vor der heutigen Enthüllung gab es erhebliche Widersprüche zwischen Wegners Darstellung und den offiziellen Abläufen, wie wir hier bei News Live auch berichtet haben. Senatssprecherin Christine Richter teilte auf Anfrage mit, dass Wegner am 3. Januar um 12.07 Uhr von der zuständigen Wirtschaftssenatorin Franziska Giffey einen Lagebericht mit den Aktivitäten der Stromnetz GmbH erhalten habe. Also Senatskanzlei machte offenbar auch falsche Angaben. Ich habe es eben auch schon mal gefragt, Julian, welches Licht wirft das jetzt auch auf die Behörde, bei der Lüge mitgemacht zu haben?
3: Also hier geht es um folgenden Sachverhalt. Der Tagesspiegel hatte in der Vergangenheit bereits einmal angefragt, ob es zutrifft, dass es bis zu einem gewissen Zeitpunkt keine telefonische Kommunikation mit der Wirtschaftssenatorin von der SPD, Franzi Giffey, gab. Trifft es zu, dass sie gar nicht gesprochen haben? Daraufhin hat die Senatskanzlei geantwortet, das trifft nicht zu. Und an dem Punkt wird es noch mal ein wenig brisanter, denn inzwischen können wir mit absoluter Sicherheit sagen, dank dieser Klage des Tagesspiegels, aber auch dank der eigenen Rolle, die ich jetzt im Prinzip durch einen Zufall bei dieser Sache gespielt habe und Kai Wegner da offenbar ein bisschen aus der Ruhe gebracht habe mit meinem Tweet, wir können mit Gewissheit sagen, es handelt sich nicht um einen lügenden Bürgermeister, sondern es handelt sich um eine Verschwörung und Verabredung zur Lüge innerhalb und an der Spitze der Regierungsstruktur in der deutschen Hauptstadt. Kai Wegner hat erkennbar nicht nur seine Senatskanzlei angewiesen zu lügen, sondern, das kann ich aus diesen Tweets an diesem schicksalhaften Samstag rekonstruieren, er hat erkennbar auch seinen Sprecher angewiesen, auf meinen Tweet zu antworten und dort eine komplette Märchengeschichte zu erfinden. Der dann geschrieben hat, ja, der Bürgermeister befindet sich in den Krisenstäben, wo klar der Anschein erweckt wurde, er sei da in irgendeinem Raum mit Krisenstab, Arbeit beschäftigt, alles frei erfunden. Kai Wegner hat, das geht jetzt aus diesen freigeklagten Aussagen des Tagesspiegels hervor, Kai Wegner hat nicht nur selber gelogen, sondern er hat die Behördeninfrastruktur, die wir alle miteinander bezahlen, missbraucht und zur Lüge angewiesen und verpflichtet. Das ist das, was passiert ist. Nicht die Lüge eines Einzelnen, sondern Verschwörung und Verabredung zur Lüge an der Spitze der Berliner CDU-Regierung.
2: Also welches Licht wirft das auf die Regierung? Also den kann man ja jetzt ab dem Zeitpunkt spätestens gar nichts mehr glauben.
4: Man kann gar nichts mehr glauben. Man kann eben auch den öffentlichen amtlichen Angaben nichts mehr glauben. Denn wie Julian eben schon richtig gesagt hat, der Tagesspiegel hat gefragt, stimmt es, dass nicht telefoniert wurde bis zum Mittag? Und die Senatskanzlei hat gesagt, das ist unzutreffend. Also sie hat quasi behauptet, Kai Wegner habe telefoniert, er hat nicht telefoniert, er hat entweder seine eigenen Leute belogen oder die Leute haben für ihn gelogen. Letzteres ist wahrscheinlicher, denn man kann ja auch nachverfolgen, wer da wo telefoniert hat. Und welches Licht wirft das? Naja, eben das Licht einer Lügenbehörde, einer Lügenregierung. Und das werden einfach die Berliner entsprechend an der Wahlurne wahrscheinlich auch sanktionieren, weil ich kann mir nicht vorstellen, dass irgendwer in Berlin sagt, der hat uns ungefähr 37 Mal belogen, jetzt wählen wir ihn, da wird er uns sicher jetzt im Wahlkampf die Wahrheit erzählen.
3: In einer vernünftigen Partei, wo die Dinge noch halbwegs funktionieren würden, würden jetzt übrigens andere Wahlkämpfer, wie zum Beispiel Sven Schulze in Sachsen-Anhalt, aber natürlich auch ein Bundeskanzler und Parteivorsitzender dafür sorgen, dass Kai Wegner zurücktritt.
2: Das wäre meine
3: Frage. Das ist doch der entscheidende Punkt, dass Kai Wegner nicht bereit ist, die Konsequenzen zu ziehen und ehrenhaft mit seiner Restehre ehrenhaft Restverantwortung zu übernehmen. Das wissen wir ja jetzt. Ja, also Kai Wegner tritt hier wirklich auf als geradezu zwielichtige Milieugestalt im Sinne Zilles. Ja, in Berlin spricht man Milieu ja ohne L aus, Milieu. Ja, so kommt Kai Wegner ja inzwischen rüber. Als zwielichtige Milieugestalt, von der einfach nichts mehr zu erwarten ist an Restehrenhaftigkeit. Aber die Frage ist doch einfach, die CDU besteht ja nicht aus Kai Wegner, es ist ja kein Kai-Wegner-Shop einfach. Da gibt es ja einen Parteivorsitzenden. Setzt der Parteivorsitzende noch Minimalstandards durch? Sagen die anderen Wahlkämpfer in der CDU, ein Ministerpräsident in Sachsen-Anhalt, Leute, das können wir einfach nicht mehr machen als CDU, ja? Glaubwürdigkeit, das ist doch die große politische Geschichte hier ist doch die. Friedrich Merz hat jetzt ein Jahr lang die Glaubwürdigkeit der CDU ruiniert. Also wirklich ruiniert. Friedrich Merz hat mehr Schaden an der CDU angerichtet als Angela Merkel. Merkel hat mehr Schaden am Land angerichtet. Aber an diesem überragend wichtigen Markenkern Glaubwürdigkeit hat Friedrich Merz deutlich mehr Schaden angerichtet. Es gibt nichts bei Friedrich Merz, was er versprochen hat, was gestimmt hat. Er widerspricht sich teilweise im Stundentakt. So. Und jetzt steht er, das muss man ja auch sagen, vor der politisch eigentlich ganz dankbaren Frage, kröne ich das Ganze jetzt noch mit einem Bekenntnis zu Kai Wegner, dem regierenden Lügenmeister von Berlin, oder nutze ich vielleicht doch diese Chance, ja, so zynisch ist Politik, ein wenig Glaubwürdigkeit zurückzuerobern, indem ich Kai Wegner erledige. Davon geht ja ein starkes Zeichen aus. Ja? Der Friedrich Merz, das lässt er nicht zu, dass hier gelogen wird. Also ist eine Chance drin für Friedrich Merz. Allein der Bundeskanzler weilt in Ankara, hofft dort verzweifelt auf den Geist von Ankara. Und ich habe meine Zweifel, ob er zu so einer politischen Stärke überhaupt noch in der Lage ist. Auch das gehört ein bisschen dazu. Die Ära politischer Stärke in der CDU ist vorbei. Da nimmt auch niemand mehr irgendwen noch ernst. Da kommt auch jeder mit allem einfach durch. Die CDU ist einfach ein Regenbogenfaden schwenkender Anything-Goes-Laden geworden. Und dafür steht Kai Wegner in gewisser Weise auch. Freut sich sicher schon auf den Christopher Street Day. Hat er auf Steuerzahlerkosten einen kleinen Truck gebucht für, ich glaube, 350.000 Euro, die wir bezahlen. Von oben bis unten beklebt mit Regenbogenfaden. Da winkt er dann darunter mit seinem Regenbogenfächer, nachdem er die ganze Stadt, wie gesagt, in einer Terrorlage. Fragt euch doch einfach, wollt ihr bei einem Terroranschlag von Politikern belogen werden? Gibt es irgendeinen Bürger in diesem Land, der die Frage mit Ja beantwortet oder mit ist mir egal oder ist doch nicht so schlimm? In einer Terrorlage von den politisch Verantwortlichen nach Strich und Faden belogen werden. Wer möchte das? Falls das jemand möchte, kann ich nur sagen, CDU wählen.
2: Fragt Julian Reichelt um 6.34 Uhr bei News Live. Abschließende Frage dazu. Ich habe heute Morgen schon ganz früh aufs Handy geschaut, habe eigentlich damit gerechnet, dass da steht, tritt zurück. Was glaubst du, wird er zurücktreten?
4: Ich glaube nicht. Es kann höchstens sein, dass die Leute ihn dazu drängen werden, aber so, wie wir die Politik erlebt haben in den letzten Jahren, halte ich es für unwahrscheinlich, aber ich habe auch keine Glaskugel.
3: Er tritt ja nur dann zurück, das ist ja die entscheidende Frage, wenn es jemanden gibt, der ihn ablösen will. Also gibt es jetzt jemanden in der CDU, der sagt, die Lage ist aussichtslos, der Wahlkampf ist nicht mehr zu gewinnen. Kai Wegner hat uns alle ruiniert. Kai Wegner hat uns allen ins Gesicht gelogen. Kai Wegner hat die Glaubwürdigkeit der CDU mindestens in dieser Stadt, aber ich würde sagen weit über die Stadtgrenze hinaus, auf Jahre zerstört. Ich mach's trotzdem. Ich mach's trotzdem, weil es richtig ist. Ich mach's trotzdem, weil wir als CDU, weil ich die CDU so liebe, dass ich nicht zulasse, lieber opfer ich mich als Kandidat, als dass ich zulasse, dass wir als CDU mit diesem notorischen Lügner in den Wahlkampf ziehen und uns absolut lächerlich machen. Gibt es diese Personen in der CDU? Gibt es die? Die müsste nicht mal aus Berlin kommen. Ja, dafür kann auch jemand von außen kommen. Alles wäre möglich. Es muss immer für den Rücktritt, für diesen Verdrängungsmechanismus der Macht, muss es immer jemanden geben, der bereit ist zu verdrängen. Und wie gesagt, die Lage für die CDU in Berlin ist vollkommen aussichtslos. Ja, die ist schon aussichtslos aufgrund vieler anderer Faktoren. Stärke der Kommunisten hier in der Stadt und so weiter. Aber jetzt ist sie noch aussichtsloser. Aber gerade in aussichtsloser Lage ist ja die Frage, zählt dieser Satz, erst das Land, dann die Partei, zählt das irgendetwas? Das wird die Frage sein. Gibt es in der CDU jemanden, der sagt, ich werfe mich jetzt auf die Granate, die Kai Wegner da abgezogen und gezündet hat, um einfach das Schlimmste zu verhindern? Gibt es diesen ehrenhaften Anspruch in der CDU noch, oder sagt man einfach, so schlecht ist der Kai Wegner gar nicht? Ja, schon beliebt bei den Leuten.
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1: Ich bin Tine Klimach. Der Iran hat nach eigenen Angaben US-Militärbasen in mehreren Golfstaaten und in Jordanien angegriffen. Zuvor hatten die USA bereits das dritte Mal innerhalb einer Woche Ziele im Iran bombardiert. Auslöser war ein iranischer Angriff auf ein Containerschiff in der Straße von Hormuz.
2: Als Reaktion haben die iranischen Revolutionsgarden nach eigenen Angaben erneut die Straße von Hormuz als gesperrt erklärt. Dies hatte sich bereits im Krieg als mächtiges Druckmittel für die iranische Führung erwiesen. Vermittlerstaaten in der Region sind unterdessen bemüht, die Kriegsparteien wieder auf den diplomatischen Weg zu führen. Gespräche im Oman über die künftige Verwaltung der Meerenge endeten am Samstag zunächst ohne Durchbruch. Aus Teheran, Arne Bentsch.
1: Die notorische Unpünktlichkeit der Bahn nervt viele. Schuld daran ist unter anderem das vernachlässigte Schienennetz. Bundesverkehrsminister Schnieder sieht aber auch den Bahnkonzern selbst in der Pflicht. Dieser müsse seine eigenen Abläufe optimieren, sagte Schnieder der deutschen Presseagentur.
3: Allein Investitionen machen die Bahn nicht pünktlicher. Der Konzern muss auch intern schneller werden, sagt Schnieder. Wenn etwa die Zeit knapp wird, einen Zug zu reinigen, weil dieser Verspätung hatte, dann müsse auf die Schnelle der Personaleinsatz verstärkt werden, um ihn wieder pünktlich auf die Schiene zu schicken. Im Juni waren gerade mal noch die Hälfte der Fernzüge pünktlich. Und es sei illusorisch zu glauben, dass die Bahnwelt in 2 Jahren wieder in Ordnung sei, so Schnieder. Fortschritte werde es erst nach und nach geben. Tanja Wagner, Nachrichtenredaktion.
1: Feuerwehren in Deutschland fordern mehr Investitionen in Fahrzeuge und Technik, um noch besser gegen Feuer in Wäldern und im Gelände gewappnet zu sein. Deutschland hinke hinterher, besonders Spezialfahrzeuge würden gebraucht, hieß es vom Deutschen Feuerwehrverband. Die Gefahr für Waldbrände steigt derzeit wegen der anhaltenden Trockenheit an. Wie in den Karten des Deutschen Wetterdienstes zu sehen ist, dürfte Mitte der Woche fast im ganzen Land die Warnstufe 4 herrschen, teilweise sogar die höchste Stufe 5. Zum Sport. Alexander Zverev spielt heute Nachmittag ab 17 Uhr um den Wimbledon-Titel. Im Endspiel trifft der Hamburger Tennisprofi auf den italienischen Titelverteidiger und Weltranglisten-Ersten Jannik Sinner. Zverev könnte sich zum ersten deutschen Sieger im Männereinzel seit Michael Stich 1991 küren.
0: Soweit das Neueste. 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
1: Das Wetter, die aktuelle Vorhersage des Deutschen Wetterdienstes. Es bleibt weiter sommerlich. Im Norden und Osten ziehen ein paar Wolken durch. In der Osthälfte kann es auch kurze Schauer geben. Ansonsten viel Sonnenschein. An den Küsten werden es nur 18 bis 22 Grad. Ansonsten sind bis zu 35 Grad drin. Morgen wird es noch einmal 1-2 Grad heißer. Ansonsten ändert sich zum Wochenstart nicht viel. Im Osten gibt es ein gewisses Schauerrisiko. Im Rest des Landes scheint oft die Sonne.
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2: Zwei Künstler sind bei mir zu Gast. Wandermaler, eine junge, hoffnungsvolle und sehr engagierte Band, die ich hier begrüßen kann. Elisaveta Katajewa und Dino Bett. Einerseits hat man den Eindruck, dass die Musik und die Lyrik sehr handwerklich fein ziseliert ist. Andererseits gibt es aber auch immer wieder klare Ansprachen auf Instagram. Ich habe noch mal eins rausgesucht mit einer klaren Botschaft. Da geht es um Emil Nolde, den Maler, und seine Vergangenheit.
3: Wir töten den Maler zum zweiten Mal. Erst verboten ihn die Tyrannen, jetzt verbietet ihn unsere neue Moral. Emil Nolde, er war ein Bändiger des Lichts. Er malte Blumen wie loderne Flammen. Er war ein Meister, aber er war auch ein Anhänger des Regimes. Die Ironie des Schicksals? Die Nationalsozialisten verachteten seine Kunst als entartet. Er durfte nicht mehr malen. Doch 2025 geschah etwas sehr Absurdes. In der großen Werkschau ging es nicht mehr um das Werk. Es ging um die Aktennotiz. Man stellte die Heimat unter Generalverdacht. Wer heute vor dem Blau seiner Meere steht, der soll nicht mehr staunen. Der soll den völkischen Exklusivismus suchen. Wir haben das Bild gegen das Parteibuch getauscht.
2: Das ist ja fast schon eine Art kunstpolitischer Leitartikel.
4: Ja, wir ziehen tatsächlich die Grenze zwischen Social Media und der Bühne. Also uns war von Anfang an sehr, sehr wichtig, dass wir zwar diese Gedanken online teilen, aber wenn wir auf der Bühne stehen, dann machen wir Kunst. Und unser erstes Video war ja auch darüber, dass wir gesagt haben, wir wollen wirklich, dass man auf der Bühne nur Kunst macht und eben nicht dazu verfällt, irgendwelche Parolen ins Publikum zu brüllen. Das sind Dinge, die uns selbst als Künstler, aber auch in unserem menschlichen Alltag sehr, sehr stark bewegen, weil man einfach merkt, dass es mittlerweile wirklich in alle Ecken gedrungen ist. Also man geht ins Museum und man sieht, dass die Dinge ganz anders dargestellt werden.
5: Ja, und gleichzeitig auch ist das in diesem Fall so, dass wir nehmen hier die Kunst auch in Schutz. Also gleich auf der einen Seite haben wir eine Gesellschaft, die Offenheit predigt, aber gleich an der gleichen Stelle wünschen wir uns eine so unglaubliche, eine klinische Reinheit für die Künstler oder für die Menschen, die Kunst machen. Wenn die Kunst erstmal in die Welt hinaus entlassen ist, gehört sie allen, dann spielt das Publikum auch eine Rolle. Und diese klinische Reinheit ist das, was dann letzten Endes den Künstler dazu bringt, sich innerhalb dieser Milieus, über die wir schon geredet haben, unterzuordnen. Weil letzten Endes niemand hält dieser klinischen Reinheit stand. Schaut man sich, keine Ahnung, ohne jetzt zu weit ausschweifen zu wollen, aber was war Gandhi klinisch rein? Nein, war er nicht. War Martin Luther King klinisch rein? Wahnsinnig. Schmälert das ihre Leistung? Nein, tut es nicht.
2: Ich habe da ein großes Gespräch mit Michael Wolfson über seine Biografie Herbert von Karajan geführt, wo es eigentlich genau um dieses Thema geht. Also wie stark war er mit dem Nationalsozialismus verflochten und wie stark wird sein künstlerisches Erbe davon beeinflusst? Das ist eine sehr spannende Geschichte. Interessanterweise wurde Wolfson für dieses Buch massiv angefeindet von denjenigen, die meinen, also er ausgerechnet Wolfson würde den Nationalsozialismus verharmlosen. Also das ist im Prinzip die gleiche Thematik. Und also dieser kleine Werbespot sei mir gestattet, ist ein interessantes Gespräch. Aber gucken Sie gern auch nach, was Wandermaler im Netz machen. Da gibt es ja mehrere Accounts. Was mir noch aufgefallen ist, biblische Motive kommen häufig vor. Ist dann christlicher Hintergrund? Wie missionarisch ist Kunst da unterwegs?
5: Wir spielen sehr mit den Archetypen oder wir mögen die Archetypen, die in den biblischen Erzählungen aus psychologischer Sicht vermittelt werden. Allein schon, wir haben ein Video zum Beispiel zur Geschichte von Kain und Abel. Das ist letzten Endes, wir sagen, provokant natürlich, also als Künstler pointieren wir natürlich hier an der einen oder anderen Stelle, dass wir in der Zeit von Kain leben, wo Kain tötete seinen Bruder nicht, weil er einfach nur wütend war, sondern weil Abel ihm den Spiegel vorgehalten hat. Also niemand darf in unserer Gesellschaft quasi der Musterschüler sein oder derjenige sein, der mehr leistet, derjenige, der einen Schritt weiter geht, um auch den anderen zu helfen. Jemand, der einfach wahre Opfer bringt, weil das wiederum wirft einen Spiegel auf die, die sich in ihrer Mittelmäßigkeit wohl zurechtgefunden haben. Und das schürt den Zorn. Und dieser Zorn ist letzten Endes der, den man halt erlebt, wenn man heutzutage nach mehr strebt. Dann kriegt man schnell ein Label verpasst.
4: Das Unglaubliche an biblischen Motiven ist ja auch, dass wir sehr wenig Worte nutzen müssen, um einen Gedanken ans Publikum zu tragen. Das heißt, wir haben ein bestimmtes Symbol, was unglaublich lakonisch funktioniert. Man sagt einen Namen und diejenigen, die schon mal darüber gelesen haben, verstehen die gesamte Geschichte dahinter. Also sprich, wir können einen Begriff nutzen, um eine Situation darzustellen, wie sie in der heutigen Welt genauso passiert wie eben zum Beispiel in der Bibel. Und ich glaube, dass das auch eine sehr, sehr starke Verbindung ist zwischen dem Sprecher und dem Hörer. Dass man mit wenigen Begriffen einfach eine sehr starke Emotion ausdrücken kann.
2: Kann man die Kenntnis biblischer Themen und Geschichten eigentlich noch voraussetzen?
4: Hoffentlich.
5: Ja, sie sind ja aus einem bestimmten Grund archetypisch. Also sie werden ja in irgendeiner Form tradiert. Aber wenn Sie jetzt so fragen, es ist schwierig. Ich weiß nicht, wie es an den Schulen aussieht. Ich weiß nicht, inwiefern biblische Erzählungen noch eine Rolle spielen. Ich weiß nicht deswegen, ob wir uns jemals ein jüngeres Publikum erschließen werden, wenn wir mit archetypischen Motiven arbeiten. Aber ich denke schon, dass es noch Menschen erreicht.
2: Also bei der Fußball-Weltmeisterschaft spielt es gerade eine große Rolle, weil halt deutsche Spieler nach dem Spiel sich zum Gebet zusammengefunden haben und eindeutig christliche Gesten vollzogen haben, was in Teilen der Öffentlichkeit für Befremden gesorgt hat.
4: Okay. Vielleicht ist ja auch der Punkt, diese Symbole wachsen trotzdem mit uns. Und das heißt, dass manche Dinge vielleicht auch einfach durch die Rezeption, durch die Zeit noch andere Bedeutungen öffnen. Das heißt, vielleicht Rainer Maria Rilke war ja zum Beispiel auch jemand, der sehr, sehr gern biblische Symbole benutzt hat. Und es kann auch sehr gut sein, dass irgendjemand, der im 21. Jahrhundert einen bestimmten Begriff hört, dass er sich vielleicht sogar eher an den Rilke-Text erinnert als an das Bibelzitat. Das könnte ja vielleicht möglich sein, aber das bedeutet nicht, dass der Archetypus verschwindet.
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2: Der Horrorhaushalt der Bundesregierung bedeutet nicht nur noch mehr Ausgaben, noch mehr Schulden, noch mehr Zinsen. SPD-Finanzminister Klingbeil will den Deutschen jetzt auch noch Straßen- und Brückenbauprojekte als Militärausgaben verkaufen, um Schulden als Investitionen verkaufen zu können.
3: 555 Milliarden Euro Ausgaben, 204 Milliarden Euro neue Schulden und fast genauso viele Tricks und Betrügereien. Um in der Öffentlichkeit einen Bundeshaushalt für das Jahr 2027 als gelungenes Stück politischer Arbeit vorgaukeln zu können, muss Finanzminister Klingbeil in die Trickkiste greifen.
4: Es ist für mich völlig klar, als Finanzminister, ich habe die Pflicht, den Haushalt in Ordnung zu bringen. Dazu gehören auch harte Entscheidungen. Wir können nicht so weitermachen, wie das in den letzten 20 Jahren der Fall war.
3: Dabei geht es weiter wie in den vergangenen Jahren. Wie das renommierte IFO-Institut herausgefunden hat, will Finanzminister Lars Klingbeil den Deutschen jetzt die Sanierung von Straßen und Brücken als Verteidigungsausgaben verkaufen, damit er diese Straßen und Brücken mit Schulden finanzieren kann, die versprochene Investitionsquote einhält und so sein Haushalt nicht verfassungswidrig ist. Über die schamlosen Haushaltstricks von Finanzminister Lars Klingbeil sprechen wir jetzt bei News Live.
2: Es gibt viel zu besprechen. Packen wir es an. Wir haben es gehört. Die Kollegen der Welt berichten es groß und das IFO-Institut hat es ausgerechnet. SPD-Chef und Bundesfinanzminister Lars Klingbeil will uns nun weismachen, dass die Sanierung und der Bau von Straßen und Brücken, dass das Militärausgaben sind. Verteidigungsrelevante Verkehrsinvestitionen lautet hier der Begriff. Um 4 Milliarden Euro geht es hier. Julius, wie sieht denn das denn im Detail aus?
5: Also wir haben inzwischen am Wochenende den Haushaltsentwurf durcharbeiten können. Das hier ist die Seite 15 und auf der kann man das Ganze nachlesen. Ich lese die Stelle einmal ganz kurz vor. Es geht darum, dass die Verteidigungsausgaben mehr werden. 109 Milliarden Euro, etwas mehr als bisher geplant. Um 16 Milliarden steigen die an und dann kommt der entscheidende Satz. Hierbei sind weitere verteidigungsrelevante Verkehrsinvestitionen in Höhe von rund 4 Milliarden Euro neu aufgenommen worden, die bisher im SVIK veranschlagt waren. Der SVIK ist das Sondervermögen Infrastruktur und Klimaneutralität, also diese 500 Milliarden, die jetzt in den nächsten 12 Jahren nach und nach abgeschichtet werden. Und das Ganze ist ein bisschen komplex, aber sehr, sehr, sehr spannend, weil das einen ja beinahe schamlosen Trickbetrug darstellt. Lars Klingbeil holt eine Investition, die in diesem Sondervermögen drin war, in den Bundeshaushalt. Fragt man sich ja erstmal, warum? Die sind doch eigentlich froh, wenn sie Geldausgaben irgendwo anders machen können, wo sie Schulden nehmen dürfen. Im Haushalt fehlt ja, sagt der Minister, immer das Geld. Jetzt muss man mehrere Dinge wissen. Als dieses Sondervermögen aufgestellt worden ist, hat man sich die Regel gesetzt, die Schulden müssen für zusätzliche Investitionen ausgegeben werden. Also das heißt, die Investitionen der vergangenen Jahre, immer ungefähr so 10% des Haushalts, die müssen gleich bleiben und die Schulden müssen obendrauf kommen. Nicht irgendwie gemischt, halb, halb, sondern auf die 10% obendrauf diese Schulden. Gleichzeitig gilt die Regel, alles, was im Bundeshaushalt über 1% an Militärausgaben vom BIP, also von der Wirtschaftsleistung ausmacht, alles über so ungefähr 45 Milliarden Euro, darf ebenfalls mit Schulden finanziert werden. So, jetzt hat Lars Klingbeil folgenden Trick gemacht. Er hat gemerkt, wir haben im Bundeshaushalt nicht genug Geld und wir haben die Investitionsquote nicht erfüllt, was den Haushalt verfassungswidrig machen würde. Also holen wir ein Großprojekt, 4 Milliarden Euro etwa, aus diesem Schuldentopf in den Haushalt, sagen einfach, das ist eine Militärausgabe, weil ich meine, die Panzer müssen ja irgendwie über den Rhein kommen oder keine Ahnung, was er sich dabei vorgestellt hat. Wir müssen diese Brücke festigen, damit der Panzer drüber fahren kann oder die Drohne. Ich habe keine Ahnung, wie die Argumentation ist, aber sie ist jetzt im Haushalt drinne. Dadurch wird die Investitionsquote erreicht. Der Haushalt ist per se verfassungskonform und er kann es mit Schulden finanzieren, weil es ja eine Militärausgabe ist. Also es ist ein Trickbetrug im Trickbetrug. Und ich muss tatsächlich sagen, als ich das gestern gelesen habe, die Kollegen der Welt haben es berichtet, die Kollegen vom Handelsblatt haben es inzwischen berichtet, dass eine Dreistigkeit darstellt, ein Verschiebebahnhof im Verschiebebahnhof. Ich will es nochmal ganz kurz versuchen, in einem Satz zusammenzufassen. Lars Klingbeil erklärt Brücken- und Straßensanierungen zu Militärausgaben, damit er sie als schuldenfinanzierte Investitionen benennen kann, damit der Haushalt nicht verfassungswidrig wird. Und das ist ein Eckspiel am Bürger vorbei, an der Realität vorbei, an den Zahlen und den fiskalischen Mitteln, die wir haben, vorbei. Schulden mit Investitionen mit Schulden machen, und zwar mit dem Label Militärausgaben bei Brücken und Straßen. eine Dreistigkeit, die mir beinahe Bauchschmerzen bereitet, muss ich sagen.
2: Du bezeichnest das als Trickbetrug, also quasi, was nicht passt, wird einfach mal passend gemacht. Das ist das, was wir hier erleben. Da wird verschoben, da wird getrickst. Schön, dass du das noch mal so deutlich aufs Tapet gezaubert hast. Und Sie erinnern sich vielleicht noch, mit den Stimmen des alten Bundestages beschließen Merz, Klingbeil und Co. die größten Schulden aller Zeiten. Ändern dafür mit Unterstützung der Grünen das Grundgesetz. Das Riesenversprechen lautete, das Geld muss für zusätzliche, und Julius hat es ja gesagt, Investitionen ins Land und in die Infrastruktur ausgegeben werden. Im Schuldenartikel des Grundgesetzes, in Artikel 143a, heißt es dazu wörtlich, ich zitiere, Zusätzlichkeit, das müssen wir nochmal deutlich machen, liegt vor, wenn im jeweiligen Haushaltsjahr eine angemessene Investitionsquote im Bundeshaushalt erreicht wird. Und auch das stellen wir noch mal raus, weil es so wichtig ist. Ohne diese 4 Milliarden Euro, Julius hat es ja gesagt, für Schienen, Straßen und Brücken, hätte die Investitionsquote bei rund 9,8% gelegen. Und Julius ist ja unser Zahlenmeister, deswegen richte ich die Frage noch mal an dich. Gunnar kann gerne noch mal einsteigen. Wo liegt sie denn jetzt? Also sie wäre drunter gewesen. Die 10% sind ja maßgeblich.
5: Sie wäre bei 9, also Ivo hat sogar gerechnet, sie wäre ungefähr bei 9,85, also drunter gewesen. Und da sind ja schon viele Dinge dabei, die hanebüchen gerechnet sind. Also in Deutschland beispielsweise werden Kredite an Institutionen, die irgendwann zurückgezahlt werden, nicht von der Schuldenbremse mitberechnet, obwohl man weiß, die Krankenkasse wird das Geld, die Pflegekasse wird das Geld nie zurückbezahlen. Also gibt es schon einige Dinge, die man aus der externen Sicht als kritisch betrachten würde, die aber in der politischen Definition andere Bedeutungen hat. Dadurch, dass jetzt diese 4 Milliarden eingeführt werden, liegt man über der 10%, weil glaube ich 10,8%. Noch ein entscheidender Hinweis, es gibt ja das Versprechen der NATO, jetzt 3,5% zu investieren in Militärausgaben und Bundeswehr, und den erweiterten Begriff der Investition 5% sogar vom BIP hat er deswegen sogar von dieser Bereichsausnahme noch hinzugezogen, dass man Gefahrenabwehr, solche Dinge wie Geheimdienste, dass man die Hilfe für die Ukraine und auch alles, was so Krisenbewältigung, Sirenen aufstellen, ja. THW, all diese Dinge, die stecken auch bei diesen Militärausgaben. Dazu wurde schon gesagt, diese 3,5% könnten auf 5% ausgeweitet werden, und da würden dann Straßen, Schienen, Brücken mit reinzählen. Aber wir sind im Augenblick 109 Milliarden, schneller Kopfrechner, 109 von 555 sind vom gesamten BIP von 4 Billionen Euro sind keine 5, sondern eher 3,5%. Deswegen können die Schienen und Brücken noch nicht drin gewesen sein. Das nur, falls irgendwie bei der SPD jemand gerade schon an der Gegnerstellung schreibt.
6: Aber ich verstehe das ja grundsätzlich jetzt nicht. Also dieselben Parteien, die jetzt mit diesen hunderten Milliarden hantieren, SPD und CDU, haben ja mal die Schuldenbremse beschlossen. Graue Vorzeit.
2: Die Älteren erinnern sich.
6: So lange ist es gar nicht her. Die Schuldenbremse trat ja erst 2019 in Kraft. Und seitdem versuchen dieselben, die sie beschlossen haben, sie zu hintergehen. Dann hatten wir erstmal den Bundeskanzler Scholz mit seinem Doppelwumms. Der hat 100 Milliarden Euro Sondervermögen. Das ist ja der Begriff für Schulden. Damit man nicht mehr Schulden sagen muss, sagt man Sondervermögen, obwohl es kein Vermögen ist. Das ist so, wenn wir zur Bank gehen und sagen, ich hätte gern einen Kredit, und dann behaupten, es sei ein Vermögen. Aber es ist ja ein Kredit, den muss ich abzahlen. Also, der Bundeskanzler Scholz hatte also den Doppelwumms uns schon mal erschreckt. Aber gut, da war Ukraine-Krieg, wir müssen aufrüsten. Jetzt geht's immer munter so weiter. Jetzt lese ich, und Julius hat es gerade mit angedeutet, dass wir pro Jahr 200 Milliarden Euro Schulden aufnehmen. Das sind bis von diesem Jahr angerechnet bis 2030 eine Billion. Eine Billion. 1, 9 Nullen. 1, 2, 3, 4, 5, 6, 7, 8, 9.
5: 12 Nullen.
6: 12, ja, genau. Ja.
5: Er ist ein Zahl, man kann das
6: nicht 10, gar nicht 11, 12. Also bis 2030 nimmt unser Staat eine Billion Euro. Also gut, ich verstehe es nicht mehr. Ich habe es nicht verstanden. Ich kann es nicht. Ich will es auch irgendwann nicht mehr verstehen. Was machen die denn da? Was machen die denn da? Und jetzt die große Frage. Wir haben die höchsten Steuereinnahmen in der Geschichte der Bundesrepublik Deutschland. Trotz der Wirtschaftskrise. Ich weiß gar nicht genau warum. Aber es ist so. Das heißt also, es ist so viel Geld da wie nie. Und es werden aber so viele Schulden aufgenommen wie nie. Ich komme da nicht mehr mit. Und es ist mir vollkommen verständlich, dass der Bundesfinanzminister sagt, jetzt muss ich ein paar Tricks anwenden. Er widerspricht sich doch selbst. Er hat doch eben gerade gesagt, wir können nicht so weitermachen wie bisher. Aber jetzt ist es ja noch viel schlimmer als bisher. Mit nicht so weitermachen meinte er ja wohl, wir können nicht mehr so viel Geld ausgeben. Aber jetzt geben wir ja noch viel mehr aus. Und es ist ja nicht mal mehr etwas, und Julius hat es eben vorgerechnet, es ist ja nicht mal etwas für das Normale da. Normal ist, wenn der Staat mit Steuermitteln eine Brücke instand setzt, eine Straße instand setzt und die Schienenwege. Nicht mal dafür ist mehr genug da. Warum eigentlich? Julius, weißt du, warum das Geld alle ist? Wer erklärt
5: einige,
6: mir das?
5: Einige Namen, und die heißen Sozialstaat, Migration und Entwicklungshilfe.
6: Ja. Okay, also da, das fließt wenn 100, da raus.
5: Wenn der Staat hat 500 Milliarden grob im großen und ganzen Bundeshaushalt, davon sind eigentlich nur 400 Milliarden Euro Steuereinnahmen oder 420, 430, je nachdem.
6: Ja, aber immerhin, ja, also sehr viel Geld.
5: Und davon fließt halt 130 in die Rente. Also 50 Milliarden ins Bürgergeld, also, dann ist die Hälfte der eigentlichen Einnahmen fast schon weg.
6: Also es ist so, als wenn ich sage, also ich meine, ich kriege 4.300 privat jetzt, ja, ich kriege 4.300 netto im Monat, meinetwegen, aber gebe immer 5.400 aus, ja.
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1: Ich bin Tine Klimach. Der Konflikt um die Straße von Hormuz spitzt sich nach gegenseitigen Angriffen der USA und des Iran erneut gefährlich zu. Bereits zum dritten Mal innerhalb einer Woche bombardierte das US-Militär Ziele entlang der iranischen Südküste. Als Reaktion attackierten Irans Streitkräfte US-Ziele in Jordanien und den Golfstaaten.
2: Raketenstellungen, Munitionslager und andere Ziele bombardiert das US-Militär in Iran nach eigenen Angaben. Allein diese Woche mehr als 300. Als Begründung werden iranische Angriffe auf die Schifffahrt genannt. Der Iran seinerseits greift erneut die Golfstaaten an, in einer der deutlichsten Angriffswellen seit Wochen. Und auch Gespräche über die künftige Verwaltung der Straße von Hormuz enden gestern ohne Durchbruch. Trotz eines Rahmenabkommens der USA und des Irans ist ein klares und baldiges Ende des Kriegs noch immer nicht in Sicht. Johannes Sadek, Kairo.
1: Bundesfamilienministerin Prien will den staatlichen Unterhaltsvorschuss künftig nur noch bis zum 16. Geburtstag von Kindern zahlen. Die Ministerin wolle dazu einen Gesetzentwurf vorlegen, sagte ein Sprecher des Bundesfamilienministeriums. Die Ausgaben für den Unterhaltsvorschuss haben sich seit der Reform 2017 vervierfacht und der Unterhaltsvorschuss habe sich zu einem der größten Kostenfaktoren für die Kommunen entwickelt, hieß es. Ein Tempolimit von 130 auf deutschen Autobahnen könnte jedes Jahr bis zu 90 Menschenleben retten. Zu diesem Ergebnis kommt eine neue Studie der Björn-Steiger-Stiftung. Demnach würde dort die Zahl der tödlichen Unfälle um bis zu 30% sinken.
3: Weniger Tempo, weniger schwere Unfälle. Sollte wirklich ein Tempolimit eingeführt werden, glauben die Forscher nicht, dass Autofahrer deshalb verstärkt auf Landstraßen ausweichen oder häufig im Stau stehen. Im Gegenteil, weil es seltener schwere Unfälle gäbe, könnten Sperrungen und Umleitungen sogar abnehmen. Über ein generelles Tempolimit wird hier in Deutschland schon seit Jahren sehr emotional diskutiert. Das Bundesverkehrsministerium lehnt es allerdings weiter ab. Zoe Tessovali, Redaktion.
1: Eine schlecht ausgerüstete Wanderin aus Baden-Württemberg ist in einem nächtlichen Einsatz von einem Berggipfel geborgen worden. Die 29-Jährige sei auf die knapp 2000 Meter hohe Mondspitze im österreichischen Vorarlberg gestiegen, teilte die Polizei mit. Nach Einbruch der Dunkelheit saß die Frau aber auf dem Gipfel fest, da sie keine Lampe dabei hatte. Sie trug außerdem nur Straßenschuhe und war mit einer kurzen Hose bekleidet.
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1: Das Wetter, die aktuelle Vorhersage des Deutschen Wetterdienstes. Es bleibt weiter sommerlich. Im Norden und Osten ziehen ein paar Wolken durch. In der Osthälfte kann es auch kurze Schauer geben. Ansonsten viel Sonnenschein. An den Küsten werden es nur 18 bis 22 Grad. Ansonsten sind bis zu 35 Grad drin. Morgen wird es noch einmal 1-2 Grad heißer. Ansonsten ändert sich zum Wochenstart nicht viel. Im Osten gibt es ein gewisses Schauerrisiko. Im Rest des Landes scheint oft die Sonne.
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2: Der Fall Ben Ungeskriptet steht exemplarisch für eine Woche des antidemokratischen Horrors, den die Machthaber über unser Land bringen wollen. In nur 7 Tagen erklärten gleich 2 Landesregierungen mit CDU-Beteiligung, eine unter Führung der CDU, eine unter Beteiligung, Baden-Württemberg und Thüringen, dass man nun ein AfD-Verbot prüfen müsse, die Opposition verbieten. Gleichzeitig rief der steuerfinanzierte NGO-Komplex dazu auf, mit steuerfinanzierten Massendemos die AfD an ihrem demokratischen Recht zu hindern, einen Parteitag abzuhalten, sich zu versammeln, frei zu versammeln. Am kommenden Wochenende wollen 2500 gewaltbereite Linksextremisten der Kategorie Rot im Schutze einer gewaltigen Steuergeldarmada die Stadt Erfurt in ein Schlachtfeld verwandeln und den Parteitag der AfD dort angreifen. Ebenfalls in diesen schicksalhaft anmutenden 7 Tagen erklärte eben jene militante Antifa im Falle eines AfD-Wahlsieges den Landtag in Magdeburg stürmen und besetzen zu wollen. Es war die Woche, die auf der Bühne des Parteitags der umbenannten SED mit einem Mordaufruf gegen sogenannte Faschisten erst begann. Sie erinnern sich.
3: Ich möchte einen Beitrag leisten dazu, eine Massenpartei aufzubauen, die den Kapitalisten, den Rassisten, den Sozialräubern und Kriegstreibern das Fürchten lehren und den Garaus machen wird.
2: Um es klar und deutlich zu sagen, solange diese fanatische, umstürzlerische, offenkundig gewaltbereite, antisemitische Linkspartei nicht einmal vom Verfassungsschutz beobachtet wird, sollten wir in diesem Land doch nicht ernsthaft über irgendein Parteiverbot reden. Es geht natürlich auch nicht um ein Parteiverbot, es heißt nur so, es geht hier konkret um ein Oppositionsverbot zum eigenen Machterhalt. Die größte Oppositionspartei verbieten für die eigene Macht. Das wäre de facto das erste Ermächtigungsgesetz seit, Sie hören die Zahl oft, 1933. All das geschah in den letzten 7 Tagen natürlich nicht auf Befehl oder Kommando, nicht durch Absprache oder Verschwörung, sondern durch eine viel mächtigere, finstere Kraft. Es geschah durch die autoritäre Intuition eines Milieus, das seit über einem Jahrzehnt die Macht, die Privilegien, die Dienstwagenschlüssel, das Steuergeld, die Institutionen unbehelligt untereinander aufgeteilt hat und nun den Totalverlust fürchtet und skrupellos um die eigene Existenz kämpft. Wir erleben die wütende Panik der Spurenverwischer und Besitzstandswahrer. Bei den Kollegen von der Welt erschien diese Geschichte hier unter der Schlagzeile AfD-Landeschef zeigte Hitlergruß. Es geht dabei um den AfD-Vorsitzenden von Sachsen-Anhalt, Martin Reichert. Das Aufmacherfoto war, ups, von der Redaktion beschnitten worden, sodass die ganze Szene nur hinter der Paywall sichtbar war. Betrachtet man nun das ganze Foto, bestehen massive Zweifel daran, dass diese Szene wirklich einen Hitlergruß zeigt. Sie sehen es eingeblendet. Die AfD sagt, es war ein Ritterschlag. Dafür spricht, dass vor Reichert ein Mann kniet und ihm ein Papier präsentiert. Ein sehr ungewöhnliches Szenario für einen Hitlergruß, zumal mit dem linken Arm. Ich persönlich war nicht dabei und ich habe auch keine Ahnung, ob diese Szene wirklich einen Hitlergruß zeigt. Ich maße mir kein Urteil an. Für mich spricht einiges dagegen. Sicher aber weiß ich nur 3 Dinge. Erstens, man hätte in der Überschrift nicht einfach behaupten dürfen, was man nicht belegen kann. Schon gar nicht wenige Wochen vor so einer wichtigen Wahl, wenn so eine Geschichte durchaus als Wahlbeeinflussung gelten kann. Zweitens, nie und nimmer hätte nach allen journalistischen Standards man dieses Foto so beschneiden dürfen. Und drittens, natürlich hatte die CDU in Sachsen-Anhalt innerhalb kürzester Zeit ein Statement parat, das die AfD in eine historische Linie mit dem Nationalsozialismus stellte. Ich zitiere Sven Schulze, den CDU-Ministerpräsidenten von Sachsen-Anhalt. Ein Hitlergruß ist ein Bekenntnis, kein Ausrutscher. Wer so etwas zeigt, hat in einem Parlament nichts verloren. Und wer das relativiert, schweigt oder aussitzt, macht sich klar mitschuldig. Ulrich Siegmund, Kandidat dieser Partei, will hier Ministerpräsident werden. Dann soll er heute zeigen, ob er führen kann. Ausschluss, Rücktritt, klare Kante, alles andere ist nicht nur Billigung, es ist Zustimmung und Nazi-Bekenntnis. Natürlich Nazi-Bekenntnis. Ich persönlich glaube nicht, dass es hier eine Abstimmung zwischen Welt und CDU gab. Das Traurige ist, die braucht es auch gar nicht. Alle Seiten wissen inzwischen, was sie im letzten großen Gefecht der sogenannten demokratischen Mitte zu tun haben. An der Brandmauer herrscht der Schießbefehl. Die Medien liefern die Klischeeberichterstattung, ohne wesentliche Fakten belegen zu können. Die Politik eröffnet dann das Feuer. So war es bei den Massendeportationen von Potsdam, so ist es nun bei diesem mehr als fragwürdigen Hitlergruß. Der Machterhalt heiligt die Mittel. Man kann als Ministerpräsident der Opposition plötzlich Straftaten vorwerfen, ohne auch nur einen einzigen Beleg dafür zu haben. Bei der CDU sitzen die Nazi-Vergleiche inzwischen besonders locker. Millionen junge Menschen im Land lernen von dieser CDU. Wenn jemand Nazi sagt, dann hat das rein gar nichts mehr zu bedeuten. Historiker werden auf diese Politikergeneration, besonders der CDU, blicken als die größten Relativierer des Nationalsozialismus in der deutschen Nachkriegsgeschichte. Das Ausmaß an Holocaust-Verharmlosung durch vollkommen abwegige Vergleiche mit der AfD, angeführt vom Bundeskanzler von Friedrich Merz höchstpersönlich, ist für die deutsche Verantwortung vor der Geschichte meiner Meinung nach gefährlicher als jede noch so abscheuliche Holocaust-Leugnung. Denn die Leugnung glaubt kein vernünftiger, kein anständiger, kein historisch auch nur ansatzweise gebildeter Mensch. Aber das Gift des Relativismus, das schleicht sich tief ins Bewusstsein einer neuen Generation. Wenn es bei Hitler ungefähr so war wie heute, dann kann es ja so schlimm nicht gewesen sein. Das ist doch die Botschaft, die von der verzweifelten CDU-Rhetorik ausgeht. Sie wollen Alice Weidel zu Hitler machen, aber am Ende machen sie Hitler zu Alice Weidel.
1: Das war ein Ausschnitt von Achtung Reichelt.
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2: Drei linke Star-Journalisten starten mit großem Anspruch

0: in einen neuen Podcast, darum geht es jetzt bei News Live, und blamieren sich ja schon in der ersten Folge mit einer Verschwörungsgeschichte. Was genau passiert ist und wie News das Ganze von Anfang an enttarnt hat, das sehen Sie jetzt.
1: Am 30. Juni erschien die erste Folge des neuen Podcasts Wenn Sie wüssten vom Redaktionsnetzwerk Deutschland mit Chefredakteurin Eva Quadbeck, Christina Dunz und Stefan Lambi. Zentrale Aussage der drei linken Journalisten war die Behauptung, Springer-Chef Matthias Döpfner habe Kanzler Friedrich Merz zur Zusammenarbeit mit der AfD gedrängt und ihm mit den Worten »Das wirst du bereuen, Herr Bundeskanzler« gedroht. Schnell war klar, die drei linken Star-Journalisten waren einer Ente aufgesessen. Fast eine Woche dauerte es, bis sich das RND zu einer Richtigstellung durchringen konnte. News hatte die Behauptungen von Anfang an als unhaltbar enttarnt. Am Donnerstag veröffentlichte Chefredakteurin Quadbeck noch eine lasche Version ihrer Richtigstellung, wollte Zitate lediglich zeitlich falsch zugeordnet haben und verwies auf ominöse Sekundärquellen. Am Samstag wurde im selben Artikel dann unauffällig journalistisches Totalversagen eingeräumt. Wörtlich heißt es dort: Wir hätten den Verdacht, Merz und Döpfner hätten sich wörtlich so geäußert, wie in unserem Podcast gesendet, nicht verbreiten dürfen. Auch die Mutmaßung hätten wir nicht anstellen dürfen. Zahlreiche linke Journalisten mussten daraufhin ihre Posts auf X löschen. Über das journalistische Totalversagen des Redaktionsnetzwerks Deutschland sprechen wir nun bei News Live.
0: Ja, Chefredakteurin Eva Quadbeck gesteht jetzt also, dass sie Merz und Döpfner Zitate in den Mund gelegt hat. Wir machen es nochmal ganz deutlich, die es so nie gab. Ist das noch Journalismus oder ist das Rufmord im Grunde, weil die auf offener Bühne, den wir hier leben, das ist der unterste Schublade?
2: Schon der Anspruch des Titels, wenn Sie wüssten, heißt ja eigentlich, was wir wissen. Das ist ja schon dieses Herrschaftswissen vorausgesetzt. Das ist ja, der Lockvogel ist ja, wir sagen Ihnen Dinge, die glauben Sie nicht, nur weil wir sie wissen.
3: Aber wir sagen Ihnen auch nicht alles. Spielt ja auch mit. Ja. Wenn Sie wüssten, ja, was genau. Wir alles wissen, aber wir können es Ihnen leider nicht sagen.
2: Ja, ja, genau. Das ist der Wettbewerb, der gerade im Medienbereich stattfindet, weil alle merken, oh Donnerwetter, ich habe so auch das Gefühl, dieser Burner war Bernd Hocke bei Ben. Diese Zahl 6 Millionen hat alle so beeindruckt, dass jeder sagt, wir müssen jetzt, das müssen wir auch machen, das müssen wir auch machen. Und weil der Markt schon gesättigt ist, muss man natürlich mit irgendeinem Knaller rauskommen. Und das war der Versuch des Knallers des ersten Podcasts. Das war ja die Premiere. Wir müssen was liefern, dass wir Aufmerksamkeit kriegen. Whatever it takes. Und wenn wir es erfinden.
4: Es ist ein wirklich spektakulärer Vorgang. Ja. Man hat, solange man konnte, versucht beim RND diesen Skandal klein zu halten, schön zu reden, sich rauszureden und musste am Ende kapitulieren, vollkommen kapitulieren, weil man einfach eine Lügen- und Quatschgeschichte erzählt hat. Und das im allerersten Podcast, der eigentlich ein Prestigeprojekt werden sollte, angelehnt an Machtwechsel von Robin Alexander, danke, wollte man eben auch so einen Podcast, wo man aus dem Inneren des politischen Berlin erzählt, und ist komplett auf die Nase gefallen, weil man einfach auf eine Fake-SMS reingefallen ist, eine Fake-SMS, in der ein Konflikt zwischen Axel Springer-Chef Matthias Döpfner und Kanzler Friedrich Merz erfunden wurde, den es so auf diese Weise nie gab, einen vermeintlichen Brandmauerstreit. Und wie gesagt, man ist auf eine SMS reingefallen, die überall kursiert ist unter Journalisten, die kompletter Fake war, die der Versuch war, Axel Springer und Matthias Döpfner zu diskreditieren, und hat, weil es so gut ins eigene Weltbild gepasst hat, diese Lüge einfach ungeprüft übernommen. Und muss jetzt eingestehen, dass es nicht stimmt. Und ganz bemerkenswert finde ich, wie viele linke Journalisten jetzt sogar eingestehen, dass sie sagen, so geht das nicht. Also RND ist eigentlich das liebste Medium der Linken. Man muss sagen, wahrscheinlich bekannter innerhalb der Journalisten- und Politikbubble als jetzt im breiten Volk. Diese Marke, die, wo man sagen muss, der größte Anteilseigner ist eine Untergesellschaft der SPD, also ganz politisch nah dieser sozialdemokratischen Partei. Und wer RND noch nicht kannte, kennt sie jetzt, nämlich als Lügengeschichtenerzähler.
3: Also die Beteiligten an diesem neuen Podcast, wenn Sie wüssten, sind ja Talkshow-Stammgästen.
2: Aber wie?
3: Ja. Also sowohl Frau Dunz als auch Frau Quatschberg, wie ich sie jetzt immer nenne, sitzen ständig in Talkshows und erklären uns Politik und erklären uns auch gerne, wem wir alles nicht glauben sollen. Ja, glauben Sie keiner Desinformation. Glauben Sie nur den von uns geprüften Informationen. Wir werden von der SPD finanziert. So. Die sind also Stammgäste und der Lambi, Stefan Lambi, ist der tatsächlich ja profilierteste Dokumentarfilmer, wo man sich mal fragt, boah, wie kommt der an diese Interviews, wie hat er diese Zugänge? Ganz einfach, am Ende sind es Propagandafilme. Ja, also ich erinnere da an diesen Film Ernstfall mit Robert Habeck, wo Robert Habeck erzählt, wie er das Handy sogar manchmal nachts auf laut lässt als Vizekanzler und so. Macht einfach Propaganda. Die drei tun sich zusammen, wollen richtig einen raushauen, einen richtigen Knaller liefern, wie es bei Stonk hieß. Ich weiß nicht, wer den Film Stonk gesehen hat, über die Hitler-Tagebücher. Paff, paff, paff. Muss mal wieder so einen richtigen Knaller liefern, der dich so anspringt vom Kiosk herunter. Nicht so wie mit dem schwulen Schwimmlehrer vom Mao Zedong, der am Ende gar kein Chinese war, sondern Koreaner. Und schwimmen konnte auch nicht. Ja, aber schwul war. Ja, also das ist wirklich Realsatire, was die geliefert haben. Die kommen also auf diese märchenhafte Geschichte, dass es diesen Mega-Streit gegeben hat zwischen Bundeskanzler und Döpfner, dem Springer-Boss, dem Verleger, die beiden mächtigsten Männer des Jahres. Und natürlich ist Döpfner in der Schurkenrolle, wie es in das Weltbild dieser Ideologen passt, so ein bisschen der Hugenberg. Ja, also der neue Hugenberg kommt quasi rein und will den standhaften Bundeskanzler überreden, Sie müssen es jetzt mit der AfD machen. Aber der Bundeskanzler hält Stand und sagt nur über meine Leiche. Und daraufhin stürmt Matthias Döpfner raus. Und weil ich darauf so überragende Resonanz bekommen habe und so viele gesagt haben, ja, genau so war es und genau so klingt es, wie in der Oper, er stürmt also geradezu singend heraus, ja, und sagt, das werden Sie noch bereuen. So, darauf sind diese Leute wirklich reingefallen. Und das Lustige ist, Sie sind nicht mal auf eine SMS reingefallen, denn wenn Sie auf die SMS reingefallen wären, dann hätten Sie gewusst, dass die Geschichte nicht stimmt. Wenn Sie die SMS gekannt hätten. Es gab also eine SMS, die kursierte in Berlin, da ist genau das so geschildert, aus dem Herbst 25. Und die kennt jeder in Berlin. Das war wie ein Kettenbrief. Also jeder, der nicht bei drei auf dem Baum war, hat das weitergeleitet bekommen und gesagt, aus gut informierten Kreisen höre ich hier. Und die Quelle sind zwei honorige Anwälte mit Politikbezug. Schon bei der Formulierung weiß ich als normaler, zwei mir bekannte honorige Anwälte mit Politikbezug. Das klingt wie aus einem Kettenbrief aus Nigeria. Ja, wenn du sagst, hier, wir brauchen nur 40 Millionen, ein Konto, wo wir 40 Millionen Euro parken können. So. Jeder in Berlin kannte diese SMS, nur diese drei Kollegen nicht. Die haben das also irgendwo gehört, haben das Gras wachsen und gesagt, boah, das ist ja eine dolle Geschichte. So war das also. Da gab es also dieses Treffen zwischen Merz und Döpfner irgendwann im Frühling. Wenn sie die SMS gekannt hätten, hätten sie gewusst, kann nicht sein, weil in der SMS stand der Wortlaut ja schon genau so drin. Sind also auf einfach eine Berliner Märchengeschichte aus dem Borchert. Das ist wirklich so, das erzählt man sich besoffen, das erzählen sich die trübseligsten besoffenen Borchert und niemand glaubt's. Nur Dunz, Quatschbeck und Lambi haben es geglaubt. Und dann sind sie damit rausgegangen, haben das als große Enthüllung verkauft, haben um diese Enthüllung herum in dem Podcast ja auch noch 12-mal erzählt, wie krass sie recherchiert haben, ja, und wie seriös sie sind. Also man muss sich diesen Podcast anhören, weil der handelt zur Hälfte davon, wie seriös sie sind und wie gewissenhaft sie recherchieren, nur um dann eine komplett frei erfundene Märchengeschichte zu erzählen. Und dann haben sie über mehrere Tage noch versucht, das zu verteidigen. Erst mit einer Klarstellung hieß das, glaube ich. Also es ging erst was online, das hieß Klarstellung. Da haben sie dann mit so verschwurbelten Formulierungen versucht, das noch irgendwie wegzuspinnen. Unschärfen, ja, haben was zeitlich falsch zugeordnet. Und dann kam aber am Wochenende die Bombe und die weiße Fahne und die Kapitulationserklärung, wie es bei Stonk so schön heißt, Fritze Hitler hieß er ja wohl nicht, falscher Hase, Kamerad, alles frei erfunden. Und diese Stellungnahme muss man sich nochmal auf der Zunge zergehen lassen. Also von Dunz, Quatschbeck und Lambi folgendes Statement. Wir hätten den Verdacht, Merz und Döpfner hätten sich wörtlich so geäußert wie in unserem Podcast gesendet, nicht verbreiten dürfen. Das Döpfner zugeschriebene Zitat war zudem Grundlage dafür, dass wir gemutmaßt haben. Es könne eine Bedrohung von Döpfner gegen Merz gegeben haben. Auch die Mutmaßung hätten wir nicht anstellen dürfen. Diesen Fehler bedauern wir.
2: Sie entschuldigen sich nicht.
3: Das wird aber als nächstes kommen. Also bisher bedauern Sie den Fehler nur. meine Prognose ist, sie werden nicht nur um Entschuldigung, sondern um Verzeihung bitten müssen, denn sonst wird ihnen das vor Gericht halt auch nochmal um die Ohren fliegen, weil sie am Ende war das halt am Rande der strafrechtlich relevanten üble Nachrede. Also wenn man Matthias Döpfner jetzt vorwirft, da reinzustürmen und zu sagen, das werden sie bereuen, dann ist das ja im Bereich der Nötigung. Ja, also wenn ich mit der Machtfülle eines Springer-Chefs den Bundeskanzler anbrülle, weil der nicht macht, was ich will und sage, das werden sie bereuen, ist das ja im Bereich der Nötigung. Das heißt, Dunz, Quatschbeck und Lambi haben nichts anderes getan, als Matthias Döpfner eine mutmaßliche Straftat öffentlich zu unterstellen. Da werden sie um nur Entschuldigung nicht umhinkommen.
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1: Ich bin Tine Klimach. Die Bundesregierung ist zufrieden mit ihren Reformen. Die Mitte liefert, sagt der Kanzler. Von den Ländern kommt dagegen Kritik. Sachsens Ministerpräsident Kretschmer etwa hält die Beschlüsse der schwarz-roten Koalition für unzureichend, um Deutschlands wirtschaftliche Schwäche zu überwinden, wie er der Zeitung Welt sagte.
2: Das Spargesetz für Krankenkassen, die neuen Regeln fürs Heizen und die Rentenreform. Für Kretschmer sind das nur erste Schritte in die richtige Richtung. Noch sei man sehr weit weg von einem Maßnahmenpaket, das wirklich Aufschwung bringt, so der CDU-Politiker. Aber Berlin gelinge es irgendwie nicht, Entscheidungen zu treffen, die dafür notwendig seien. Kretschmer fordert weniger Regulierung, statt immer neue Richtlinien zu schaffen. Zuvor hatte schon Mecklenburg-Vorpommerns Landeschefin Schwesig vor allem die Rentenpläne der Regierungskoalition scharf kritisiert. Tanja Wagner, Nachrichtenredaktion.
1: Irans Revolutionsgarden haben US-Militärbasen in mehreren Golfstaaten und in Jordanien angegriffen. Das US-Militär wiederum hatte zuvor in der Nacht Ziele im Iran angegriffen. Die Attacke sei eine Reaktion auf einen iranischen Angriff auf ein Containerschiff in der Straße von Hormuz gewesen, hieß es. Der Iran erklärte die Meerenge erneut für gesperrt. Seit 2003 sind in einem Juni noch nie so viele Menschen beim Baden ums Leben gekommen wie zuletzt. Das geht aus einem aktuellen Bericht der DLRG hervor. Insgesamt starben bundesweit fast 100 Menschen im Juni. Die DLRG spricht selbst von einem tragischen Start in die Badesaison.
3: 90% der Badetoten im Juni waren Männer, die meisten davon nicht älter als 30 Jahre. Laut DLRG überschätzen junge Männer oft ihre eigenen Fähigkeiten und bringen sich selbst in Gefahr. Häufig sind es unerwartete Strömungen, Temperaturunterschiede, schlechte Schwimmfähigkeiten und Sprünge in zu flache Gewässer, die zum Ertrinken führen. Die DLRG rät deshalb dringend, im besten Fall nicht allein schwimmen gehen, beim Baden auf Alkohol und andere Drogen verzichten und bitte nur bewachte Badestellen nutzen. Jonas Mikolajczak, Nachrichtenredaktion.
1: Den Instagram-Auftritt der norwegischen Fluggesellschaft Norwegian ziert heute das Logo des britischen Mitbewerbers British Airways. Grund dafür ist eine Online-Wette um das WM-Viertelfinale zwischen Norwegen und England. Nach der unglücklichen 1:2-Niederlage der Norweger löst die Airline ihre Wettschulden nun also ein. Seit der Nacht ist ihr Account mit dem Logo der Briten versehen.
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1: Das Wetter, die aktuelle Vorhersage des Deutschen Wetterdienstes. Es bleibt weiter sommerlich. Im Norden und Osten ziehen ein paar Wolken durch. In der Osthälfte kann es auch kurze Schauer geben. Ansonsten viel Sonnenschein. An den Küsten werden es nur 18 bis 22 Grad. Ansonsten sind bis zu 35 Grad drin. Morgen wird es noch einmal 1-2 Grad heißer. Ansonsten ändert sich zum Wochenstart nicht viel. Im Osten gibt es ein gewisses Schauerrisiko. Im Rest des Landes scheint oft die Sonne.
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1: Heute lautet unser Thema Regenbogen überall. Die Regenbogenfahne wird zum Hoheitszeichen. Man kann ihr kaum entkommen. Ob vor Rathäusern, Parlamenten, Bibliotheken, Kirchen oder Universitäten. Ob bei Unternehmen oder Vereinen. Die Regenbogenfahne versteht sich in diesen Tagen von selbst. Mit ihr stellen die Benutzer sich einen Tugendschein aus. Wo sie weht, da lass dich ruhig nieder. Nur böse Menschen finden sie zuwider. Dieser Anspruch ist ein Problem. Wer nicht mitmacht bei den Regenbogenfestspielen, soll sich moralisch rückständig fühlen. Dadurch wurde die Fahne vom Zeichen der Gleichberechtigung zur Flagge der Ausgrenzung und Anmaßung. Jeder Mensch darf sich in einer Demokratie zu seinen Überzeugungen bekennen. Doch ist es eine gute Idee, wenn das Arbeitsministerium unter Bärbel Baas den Bundesadler in einen Kreis mit den Regenbogenfarben steckt? Dieses Bekenntnis in den sozialen Medien schwächt das eigentliche Hoheitszeichen, den Adler und die Nationalfarben. Das Baas-Ministerium vermittelt den Eindruck, erst mit den Regenbogenfarben wäre Deutschland komplett. Diesen Irrtum verwalten auch CDU und CSU. Vor dem Bayerischen Landtag und vor dem Sitz der Bayerischen Landesregierung wehte schon im vergangenen Jahr die Regenbogenflagge. Landtagspräsidentin Ilse Aigner von der CSU gab ihren Trugschluss heiter zum Besten. So werde das am Christopher Street Day schon immer gemacht. Ja, schon immer.
2: Wir machen das schon immer so, dass wir das auch hissen, auch in der Staatskanzlei. Übrigens wird hier die Flagge gehisst und wir entscheiden das so, weil wir glauben, dass es auch demokratische Werte damit verbunden sind, eben diese Toleranz, und deswegen machen wir das.
1: Die CSU-Politikerin Ilse Aigner behauptet also, die Regenbogenflagge soll für den demokratischen Wert der Toleranz stehen. Dafür aber steht bereits die Verfassung. Für demokratische Werte steht erst recht der Landtag, dem Ilse Aigner offenbar vorsteht, ohne dessen Bedeutung ganz begriffen zu haben. Der bayerische Staat darf niemanden diskriminieren. Im Landtag wiederum kommt das Volk in seinen Vertretern zusammen. Da braucht es kein moralisches Zusatzwapperl. Queere Aktivisten freut es natürlich, wenn sie den Staat unter die Fahne zwingen.
3: Ich habe mit anderen queeren Abgeordneten lange dafür gekämpft, dass sie vor dem Landtag gehisst wird, und ich finde es großartig, dass es dieses Jahr wieder passiert. Die Volksvertretung beweist damit Herz und Charakter.
1: Das war der bayerische Landtagsabgeordnete Florian Siegmann, queerpolitischer Sprecher der Grünen Fraktion. Für Herz und Charakter braucht es aber keine Regenbogenflagge. Oder ginge es ohne Regenbogenfahne im Parlament herzlos zu und charakterfrei? Das eben ist moralische Anmaßung. Es braucht erst recht keine Regenbogenfarben bei der Einführung eines katholischen Bischofs in sein Amt. Als der Münsteraner Oberhirte Heiner Wilmer nun sein Bistum übernahm, wirkte ganz deplatziert ein Laie mit. Die Erkennungsurkunde des Papstes las entgegen aller Tradition auch eine Frau vom Diözesankomitee vor, und diese Frau trug ein Tuch in den Regenbogenfarben.
4: Indem wir dir dieses neue Amt anvertrauen, ermahnen wir dich, ehrwürdiger Bruder, dass in deinem täglichen Dienst Festigkeit und Lauterkeit des Glaubens in deinem Herzen und Sinn gegenwärtig seien. Nach dem Beispiel des seligen Clemens August von Galen.
1: Wenig später überreichten die Frau und ihr Kollege vom Diözesankomitee dem neuen Münsteraner Bischof einen Regenschirm als Willkommensgeschenk. Ein Schirm in Regenbogenfarben. Die erläuternden Worte des Mannes vom Diözesankomitee lassen keinen Zweifel. Damit war ein politisches Statement gemeint.
5: So bunt und vielfältig wie die Farben eines Regenbogens sind, sind auch die Menschen im Bistum Münster.
1: Ja, Der Regenbogen hat auch biblische Hintergründe. Doch heute ist er in erster Linie das Erkennungszeichen einer Ideologie. Sie bringt Unternehmen dazu, ihr Logo einzufärben. Sie veranlasst Universitäten zu erklären, Juni ist Pride Month, proud to be part of it. Und sie lässt beispielsweise eine Bio-Bäckerei sagen, täglich wolle man Zugehörigkeit möglich machen. Dieser Zug ins Uniforme, ins Konventionelle, macht aus der Regenbogenfahne einen moralischen Fahnenappell. Und auf jedem Kasernenhof geht es nur um eins, um Gehorsam. Das war Kissler Kompakt, der erste Kommentar des Tages, Ausgabe 315. Ich freue mich, wenn Sie dieses Format weiterempfehlen, denn nur selber denken macht schlau.
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2: Wir stellen jetzt die Weichen gemeinsam richtig. Dann kann Deutschland in wenigen Jahren wieder deutlich anders aussehen. Schneller, stärker und ja auch wieder ein bisschen selbstbewusster. Mit mehr Vertrauen, nicht nur in den Staat, sondern auch in uns selbst. Die besten Jahre Deutschlands liegen nicht hinter uns, liebe Freundinnen und Freunde. Es liegen, wenn wir es richtig machen, sehr gute Jahre vor uns.
3: Ja, die besten Jahre liegen nicht hinter uns, sie liegen noch vor uns.
4: Wir stellen. Da muss ich unterbrechen, weil diese Formulierung von Friedrich Merz ist eine seiner Standardformulierungen in den letzten Wochen in all seinen Reden geworden. Wir gucken ja hier alle Reden von Friedrich Merz. Ich glaube, wir sind die einzige Redaktion in Deutschland, die das tut, damit unsere Zuschauer es nicht tun müssen. Und um in allen Nuancen zu verfolgen, was ändert sich, was hat Friedrich letzte Woche gesagt, was sagt er jetzt, was hat er vor einer Stunde gesagt, was sagt er jetzt, dafür muss man sich das halt alles anschauen. Und als Berufskritiker ist das eine unserer schönsten Aufgaben. Wir lieben das. Manche würden es vielleicht als masochistisch bezeichnen. Wir lieben Friedrich Merz reden. Das ist unser Beruf. Wir lieben es auch zu kritisieren tatsächlich. Wir halten es auch für sinnvoll in einer Demokratie. So. Und Friedrich Merz sagt in seinen Reden der letzten Wochen, in nahezu jeder Rede, die besten Jahre liegen nicht hinter uns. Es liegen sehr gute Jahre vor uns. Und das heißt, Friedrich Merz glaubt nicht mehr, dass die besten Jahre vor uns liegen. Er meidet diese Formulierung ganz bewusst. Und wie gesagt, das ist nicht eine Rede. Diese Formulierung kommt in all seinen Reden vor. Er macht hier bewusst den Unterschied auf zwischen den besten Jahren und sehr guten Jahren. Also nicht einmal mehr der Bundeskanzler wagt es, ehrlicherweise vollkommen zu Recht, in seinen Reden anzukündigen, dass die besten Jahre vor uns liegen. Das heißt, logischerweise übersetzt, die besten Jahre liegen hinter uns. Er will es nicht so klar sagen, aber diese Formulierung ist ganz bewusst so gewählt, so gedrechselt von seinen Redenschreibern, abgestimmt mit seinen hochinkompetenten, muss man sagen, Kommunikationsleuten. Friedrich Merz will ganz bewusst nicht sagen, die besten Jahre liegen vor uns. Er sagt, die besten Jahre liegen nicht hinter uns. Es liegen auch sehr gute Jahre vor uns und wagt sich eben mit seiner Politik und dem, was er selber von seiner Politik denkt und glaubt, eben nicht mehr an die Formulierung zu sagen, die besten Jahre liegen nicht hinter uns, sondern vor uns. Und das ist natürlich traurig, denn eigentlich müsste jeder Politiker den Anspruch haben, zu sagen, also diesen Satz sagen zu können. Ja, also die besten Jahre liegen nicht hinter uns, sondern vor uns, ist eigentlich was ein Politiker, wenn er überzeugt ist von seiner Politik und seinen Maßnahmen, relativ mühelos über die Lippen bringen sollten. Das traut sich Friedrich Merz dann leider doch nicht mehr. Schade.
3: Schade, sagt unser Chefredakteur Julian Reichelt. An einer Reform entzündet sich besonders viel Kritik. Darauf wollen wir jetzt eingehen. Die Koalition will die Regeln bei Krankschreibungen verschärfen. So soll bereits ab dem ersten Tag eine Bescheinigung des Arztes erforderlich sein. Die SPD meldet bereits Klärungsbedarf an und Vizekanzler Lars Klingbeil sagte gestern im ARD-Sommerinterview Folgendes dazu. Hören Sie.
5: Das ist ja öffentlich auch gewesen, dass es diese Debatte gab und dass es die Idee gab, dass man, wenn der Arbeitnehmer krank ist, dass er dann erstmal keine Lohnfortzahlung hat. Und da haben wir Sozialdemokraten gesagt, das machen wir nicht mit. Und dann diese trotzdem Idee ging es natürlich um die Debatte auch, wie ist das mit den Krankheitstagen in Deutschland? Sind die zu hoch? Sind die zu niedrig? Nicht, die sind zu hoch. Wie kann man das angehen? Und dann gab es den Vorschlag, und ich will jetzt nicht auf Einzelne, gab es den Vorschlag, das genauso in ein Paket zu machen. Für uns war wichtig. Es
6: von wem kam der?
5: Nee, das ist ein Vorschlag der Koalition. Den haben wir gemeinsam verabredet. Da ist jetzt aber auch mit drin, das ist eine Facharzt, also eine Termingarantie gibt, dass es eine Herzinfarktvorsorge auch gibt. Das sind zwei wichtige Punkte, die da auch mit drin ist. Und nochmal, ich will auch sagen, ich merke jetzt ja seit zwei Tagen, dass es eine hochemotionale Debatte gibt. Und bei mir melden sich ja auch Leute. Ja? Ich habe gestern mit jemandem telefoniert, der sagt, Leute, ich habe dreimal im Jahr richtig heftige Migräne und ihr wollt ja wohl nicht, dass ich mich dann zum Arzt schleppen muss. Das kann nicht euer Ernst sein. Und da, genau darum geht es nicht. Und deswegen muss man jetzt in der Umsetzung im Parlament und wenn das Gesetz vorliegt, muss man das sehr pragmatisch machen. Ich bin dafür, dass wir erstens sagen, man braucht diese Bescheinigung ab dem ersten Tag, aber nicht, man muss sie am ersten Tag schon holen.
3: Ja, also ich bin dafür, dass man sagt, man braucht die Bescheinigung ab dem ersten Tag, aber man muss sie nicht schon am ersten Tag schon holen. Das sagte Lars Klingbeil und außerdem melden sich ja immer wieder Leute bei ihm, die das bestätigen, was er ohnehin sagen will. Der Kanzler sagte dazu, dass eine Krankschreibung ab dem ersten Krankheitstag vorliegen muss, wie es auch schon vor Corona gegolten habe. Das hat der Kanzler gesagt. Stimmt das so? Ist das so?
6: Naja, es ist auf jeden Fall so, dass jetzt dieser Reformvorschlag, auf den man sich eigentlich geeinigt hatte, nahezu komplett wieder abgeräumt wurde. Also wenn man sagt, sie brauchen eine Krankschreibung, aber zum Arzt gehen müssen sie nicht, naja, dann ist natürlich die ganze Idee dieser Maßnahme einfach ad absurdum geführt. Da muss man sich entscheiden und Lars Klingbeil hat sich offenbar entschieden, dass er diese gemeinsame, vermeintliche, getroffene Lösung torpedieren möchte, öffentlich. Das Beispiel, was er bringt, finde ich auch merkwürdig, weil, wie gesagt, die Idee dahinter ist eben, dass man zum Arzt geht, wenn man krank ist. Man kann natürlich auch als Regierung sagen, nein, wir führen das nicht ein. Aber zu sagen, wir führen ein, dass man am ersten Tag eine Krankschreibung braucht, aber man muss nicht zum Arzt gehen und macht das dann rückwirkend. Das ist ja die ganze Idee dieses Vorschlags, ist ja, dass man strenger kontrolliert, machen die Leute blau oder nicht. Und genau diese Wirkung geht dann davon natürlich nicht mehr aus. Und wessen Geisteskind Lars Klingbeil da ist, das sieht man ja schon daran, dass er so fast sich verspricht und sagt, wir müssen zur Debatte stellen, ob die Krankschreibungstage bisher zu niedrig sind. Also da hat er sich ja fast so verplappert, weil das eben seine Haltung ist, dass er sagt, oh, bloß nicht zu viel arbeiten, die Leute arbeiten eigentlich zu viel. Das ist sein Mindset.
4: Also was an diesem Interview gestern so interessant und entlarvend war, diesem Lars Klingbeil-Sommer-Interview, dass das, was Friedrich Merz bemängelt und was er sozusagen bei seiner Wegtreten-Rede nicht mehr haben will, Nörgler, Neider, Berufskritiker wegtreten, das sind seine eigenen Leute. Das sind seine eigenen Leute in allererster Linie. Die schärfsten Kritiker der Elche waren früher selber welche, wie man so schön sagt, sind in diesem Fall immer noch welche. Die schärfste Kritik an Friedrich Merz und an seinen Maßnahmen kommt doch aus der eigenen Regierung, kam doch gestern von seinem Vizekanzler, wie er sich immer nennt, Lars Klingbeil. Das war ein atemberaubendes Interview. Also als erstes haben die ihm bei der ARD dieses Meme gezeigt, dieses Sharepic, was wir hier auch schon thematisiert haben, was Friedrich Merz von sich selbst hat veröffentlichen lassen, wo er mit Sonnenbrille und Aktentasche einsam übers Rollfeld zum Flugzeug geht und darüber steht Reformkanzler. Da haben sie den Klingbeil gesagt, ist der Bundeskanzler jetzt der Reformkanzler? Da hat Lars Klingbeil gesagt, naja, damit wäre ich jetzt erstmal vorsichtig mit so einer Aussage. Dann hat er dreimal nachgefragt, der da ist von der ARD, aber Lars Klingbeil wollte sich nicht darauf festlegen lassen, dass Friedrich Merz ein Reformkanzler ist. Muss man sowieso sagen, Lars Klingbeil ist es gestern gelungen, die ARD in den kritischen Journalismus und ins kritische Nachfragen quasi hineinzuzwingen mit der Art und Weise, wie er versucht hat, allglatt und glitschig da auszuweichen. Und bei dieser Krankschreibung am ersten Tag, da wissen wir doch inzwischen alle, das ist die tatsächlich atemberaubendste Maßnahme in diesem Reformpaket. Sie wird einfach nicht kommen bei dem, was bei der SPD los ist. Und das hat nichts mit uns Berufskritikern und Nörglern und Nölern zu tun. Es hat einfach was damit zu tun, dass Friedrich Merz ständig Leerverkäufe verkündet und irgendwelche Dinge verspricht, die nicht eintreten werden. Und das wird so, ich persönlich halte das für eine sinnvolle Maßnahme. Ich finde auch den Satz, ja, sollen die Kranken jetzt etwa zum Arzt gehen, irgendwie befremdlich. Denn den überwältigenden Teil meines Lebens sind die Kranken ja tatsächlich zum Arzt gegangen. Ich habe sogar in der Wahrnehmung gelebt, dass wir Ärzte dafür haben, wenn Menschen krank sind. Offenbar sollen neuerdings nur noch gesunde Menschen zum Arzt gehen. Und gestern in dieser Talkshow, in diesem Sommerinterview mit Lars Klingbeil, sagt dann der Kollege Deiß von der ARD, ja, aber ist das nicht irgendwie seltsam, wenn ich die Krankschreibung am ersten Tag einreichen soll? Ich brauche eine Krankschreibung am ersten Tag. Ich muss sie mir aber erst am dritten Tag holen und bin dann aber wieder gesund, weil ich ja nur gesund zum Arzt gehen soll. Wie soll der Arzt denn wissen, dass ich dann vor 2 bzw. 3 Tagen morgens krank war? Das ist doch vollkommen unlogisch. Also nicht mal mehr der ARD kann man verkaufen, was die Regierung da will. Ja? Lars Klingbeil nennt das dann aber pragmatisch. Es ist ein so interessantes Interview gewesen, weil man eben sieht, das, was Friedrich Merz am meisten bemängelt und was ihn auch am meisten stört und was ihn am meisten kränkt, kommt eben aus den eigenen Reihen. Und das, was wir hier analysiert haben, wirklich nach dieser Pressekonferenz, haben wir hier gesagt, das meiste davon ist entweder Betrug, das ist keine Entlastung, das ist eine Belastung. Und das, was kein Betrug ist, kommt eh nicht. Vermutlich kommt nur das, was wirklich schrecklich ist, zum Beispiel die Streichung der Informationsfreiheit. Ja? All das wird einfach innerhalb von Stunden immer wahr bei dieser Regierung. Live im Fernsehen, wo Lars Klingbeil sich dann hinsetzt und sagt, Krankschreibung am ersten Tag, die man am dritten Tag holt. Das ist jetzt das, was Sie Kompromiss sehen. Da sehen wir das, was Friedrich Merz über sich selbst getwittert hat, gepostet hat. Reformkanzler, wo Lars Klingbeil sagt, na, so weit würde ich nicht gehen. Das ist halt wirklich alles inzwischen ein Schauspiel, was diese Leute aufführen.
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1: Ich bin Tine Klimach. Bundespräsident Frank-Walter Steinmeier begrüßt die von der Koalition beschlossenen und angestoßenen Reformen. Endlich sei etwas passiert, sagte Steinmeier im Sommerinterview von ZDF Berlin Direkt. Nun sei zunächst Geduld und Ausdauer bei der Umsetzung der Beschlüsse gefragt. Entscheidend sei, dass daraus wirtschaftliches Wachstum entstehe, so Steinmeier. VW plant einen Großumbau. Zehntausende Stellen könnten wegfallen. Standorte sind in Gefahr. In der angespannten Lage versucht Konzernchef Oliver Blume jetzt Hoffnung zu verbreiten. Es gebe intelligentere Lösungen, als Werke zu schließen, sagte Blume der Bild am Sonntag.
2: Blume beruft sich auf ein laufendes Sparprogramm bei VW. Allein dadurch hätten die Fabrikkosten um durchschnittlich 20% verbessert werden können. Allerdings war der VW-Chef Berichten zufolge gerade im Aufsichtsrat mit einem weiteren Sparprogramm gescheitert. Der Betriebsrat hatte Blume bis Freitag ein Ultimatum gestellt. Er sollte der Belegschaft reinen Wein über die Pläne einschenken. Passiert ist nichts. Angeblich sollen mehr als 100.000 Stellen gestrichen und die Werke in Hannover, Emden, Zwickau sowie Audi in Neckarsulm geschlossen werden. Tanja Wagner, Nachrichtenredaktion.
1: Der Verband kommunaler Unternehmen fordert strengere Regeln für die Wasserentnahme in Deutschland. Hintergrund sind der Klimawandel, häufigere Trockenperioden und knapper werdende Grundwasservorräte.
3: Der Verband verlangt, genehmigungsfreie Wasserentnahmen auch im privaten Bereich möglichst einzuschränken und alle Entnahmen digital zu erfassen. Die öffentliche Wasserversorgung müsse bei Engpässen Vorrang haben. Außerdem brauche es einen besseren Schutz des Grundwassers vor Schadstoffen. Eine vom Verband in Auftrag gegebene Umfrage zeigt, die meisten Menschen achten nach eigenen Angaben bereits auf ihren Wasserverbrauch. Zugleich erwartet eine Mehrheit, dass Haushalte, Industrie und Landwirtschaft im Fall von Wasserknappheit gemeinsam Verantwortung übernehmen. Thomas Bleskin, Nachrichtenredaktion.
1: Zum Sport. Alexander Zverev spielt zur Stunde als erster deutscher Finalist im Männer-Einzel seit 1995 um den Wimbledon-Titel. Im Endspiel trifft der Hamburger auf den italienischen Titelverteidiger und Weltranglisten-Ersten Jannik Sinner. Die vergangenen 9 Duelle mit Sinner hat Zverev zwar verloren, aber dank des French Open-Siegs Anfang Juni neues Selbstbewusstsein gewonnen.
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1: Das Wetter, die aktuelle Vorhersage des Deutschen Wetterdienstes. Es bleibt weiter vielerorts freundlich. In der Nacht im Norden und Osten wolkig. An der Ostsee sind später einzelne Schauer oder Gewitter möglich. Sonst gering bewölkt oder klar, mit Tiefstwerten von 20 bis 12 Grad. Morgen vor allem im Nordosten und Osten im Tagesverlauf einzelne Schauer oder Gewitter. In den übrigen Landesteilen sonnig und trocken. Höchstwerte im Norden bis 29 Grad, sonst bis 36 Grad, mit den höchsten Werten im Südwesten.
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2: Der Wutbürger zeigt mal wieder, was er vor allem kann: rumwüten.
3: Also lange kenne ich mir das wieder mit ein.
2: Aber er hat doch bestimmt Verständnis für den Protest.
4: Ich habe kein Verständnis. Das ist kein Gegenprotest. Das ist eine Behinderung der normalen Menschen im normalen Tagesablauf. Kein Wunder, dass alle AfD wählen. Das befürwortet das Ganze. Die kommen von 20% auf 30% in der nächsten Zeit. Und dafür werde ich mir sorgen.
5: Der Wutbürger ist also schuld, lieber Spiegel. Aber hat er denn nicht eigentlich eher recht behalten?
6: Im Dezember 2024 stand die AfD noch bei knapp unter 20%. Der Parteitag in Riesa fand im Januar 2025 statt. Im Januar 2025 war sie bei 20%, dann bei 22%. In aktuellen Umfragen kommt die AfD auf 27%. Also Wutbürger oder Hellseher? Oder vielleicht einfach nur ein logisch denkender Mensch mit der Fähigkeit zu antizipieren. Es ist jedes Mal dasselbe. Wenn man versucht, die AfD durch unfaire, undemokratische Mittel zu delegitimieren, indem man sie deplatformt, indem man framed, indem man cancelt, indem man sie halt eben nicht argumentativ stellt, sondern irgendwie anders versucht, sie zu verhindern oder zu verbieten, jedes Mal sorgt genau das dafür, dass die AfD massiven Zulauf bekommt. Ich weiß nicht, ich fühle mich, als hätte ich das schon 300.000 Mal gesagt. Habe ich wahrscheinlich. Wie gesagt, es ist mir total egal, ob man die AfD gut oder schlecht findet oder ob sie einem komplett egal ist. Darum geht's nicht. Mich interessieren demokratische und politische Prozesse eher auf einer Metaebene. Und es ist einfach bemerkenswert, dass die AfD schon fast gar nichts mehr tun muss, um gewählt zu werden. Die müssen sich nur hinstellen, sich zeigen, sich beschimpfen und denunzieren lassen und dann mit zwei Fingern zurückzeigen und sagen, guck mal, so gehen die mit uns um. Das ist deren Demokratieverständnis. Findet ihr das okay? Warum checkt die linke Bubble das nicht? Ich glaube ja, ist jetzt vielleicht eine steile These, weil es ihr am Ende überhaupt nicht darum geht, die AfD zu schwächen. Wie hat Annette Louisanne so schön gesungen? Geh mir weg mit deiner Lösung, sie wäre der Tod für mein Problem. Ich glaube, es geht ihr nicht darum, die AfD zu schwächen oder sie zu verhindern, geschweige denn sie argumentativ zu stellen. Eigentlich geht's hier doch nur um Selbstbespaßung, um Zugehörigkeit und in Teilen vielleicht sogar Langeweile. Ein bisschen rumpimmeln halt. Excuse my language. Und dazu das wohlige Gefühl, auf der vermeintlich richtigen Seite zu stehen. Nicht mehr und nicht weniger. Lasst uns mal noch über einen Punkt sprechen, der mir persönlich bewusst geworden ist und den ich für extrem wichtig befinde. Und zwar geht es um das Skandieren von Parolen. Beispielsweise die Parole Nazis raus. Ich bin darauf gekommen, als ich einen Beitrag zu dieser Fahrraddemo gegen Apollo News und gegen News gesehen habe. Die Szene war die, Julian Reichelt und Max Mannhardt stehen da und plötzlich startet Nazis raus, Sprechchor. Die beiden skandieren dann mit, weil es inhaltlich natürlich etwas ist, das wir hoffentlich alle unterstützen. Da. Ich spiel's euch kurz.
7: Nazis raus! Nazis raus! Nazis raus!
6: Mir ist in genau diesem Moment aber bewusst geworden, dass ich diese Parole im Speziellen, aber eigentlich alle Parolen im Allgemeinen, nicht mehr mitgrölen würde, nicht mehr skandieren würde. So, warum? Übrigens erst recht nicht auf Demonstrationen. Warum? Nazis raus ist eine Parole, die vor 20, 30 Jahren nicht nur absolut notwendig war, sondern auch die unmissverständliche 20, 30, 40, na, ihr rechnet nach, sondern auch die unmissverständliche klare rote Linie gegen den historischen Nationalsozialismus markiert hat. Gegen echte Neonazis. Damals hatte das noch eine echte Bedeutung. Heute hat explizit diese Parole ihre Bedeutung komplett verloren. Sie ist zu einer radikalen, völlig sinnentleerten Universalkeule verkommen. Und zwar vor allem gegen Menschen, die sich nicht dem Linksgrün oder sagen wir neo-linksgrünen, woken Zeitgeist beugen wollen. Der bürgerlich-konservative zum Beispiel, der die Migrationspolitik kritisiert. Nazi. Der Journalist, der unbequeme Fragen an Bündnisse wie zum Beispiel Widersetzen stellt. Nazi. Der stinknormale Bürger, der sich einfach nur Sorgen um die innere Sicherheit in seinem Land macht oder der keine Lust hat zu gendern, weil er findet, dass es die deutsche Sprache verschandelt. Nazi. Die Mutter, die sich Sorgen um ihre Tochter macht, weil auf deren Schule mittlerweile ein ganz komischer Ton und Umgangston herrscht. Nazi. Damit verharmlost man natürlich die echten historischen Verbrechen des Nationalsozialismus, ist ja ganz klar. Aber vor allem passiert Folgendes. Wenn am Ende jeder ein Nazi ist, dann ist es am Ende irgendwann keiner mehr. Man nimmt dem Wort einfach jegliche Bedeutung, jegliche Wucht, die es eigentlich dringend bräuchte, damit man echten Extremismus überhaupt noch wirksam bekämpfen kann. Allerdings muss man das Ganze eben noch einen Schritt weiter denken. Ich finde, diese ganzen Sprechchöre und das synchrone Rumgebrülle mittlerweile leider wirklich einfach dumm. Und nicht nur dumm, sondern eben auch gefährlich. Schauen wir uns doch nochmal die Prügelszene an und vor allem, wie es zu dieser Eskalation gekommen ist.
8: Nazi raus!
6: emanzipatorisch wirklich interessant, oder? Eine, sorry, wenn ich das so sagen muss, völlig verblödete, sinnentleerte Gruppendynamik. Da schaukelt sich was hoch, das am Ende in einer Hetzjagd mündet oder in eine Hetzjagd mündet. Keiner weiß wirklich, warum, aber alle machen mit. Ich muss da persönlich ja an How I Met Your Mother denken. Shrimps mit Reis. Shrimps mit Reis.
8: 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Totally.
6: Heißt, sobald man ein Gefühl von Zugehörigkeit hat und in einem Kollektiv agiert, schaltet man scheinbar das Gehirn ab. Man hört einfach auf, selber zu denken. Ich weiß nicht, ob ihr zum Beispiel diese Memes kennt, wo Frauen sagen, wenn ich mit meinem Mann unterwegs bin, dann höre ich auf, selber zu denken.
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6: Ich befürchte, dass das nichts ist, was sich nur auf Frauen anwenden lässt, sondern einfach ein kollektiv menschliches Problem ist. Und deshalb habe ich für mich beschlossen, egal worum es geht, man muss dieser Form von ideologischer Zugehörigkeit irgendwie entgegenwirken. Und zwar, indem man zum Beispiel nicht mehr einfach irgendwas mitskandiert, nur weil es alle machen und man das Gefühl hat, Teil von was Großem zu sein. Überall da, wo diese stumpfen Sprechchöre passieren, sollte man ganz vorsichtig sein. Ein bisschen weniger Mitläufertum und ein bisschen mehr Eigenverantwortung und reflektieren. Leute, heute ist wieder so ein Tag. Ich könnte noch viel, viel mehr zu der ganzen Thematik sagen. Es gibt viele Punkte, die habe ich heute noch nicht mal angefasst. Allerdings wollen wir den Rahmen nicht sprengen. Deswegen kommen wir zu meinem persönlichen Fazit für diese Folge. Diese ganze Blockadestrategie als vermeintliches demokratisches Mittel, die Krawalle und dann aber hinten raus auch das feige Wegschauen, wenn dann tatsächlich Gewalt passiert unter der eigenen, ich nenne es jetzt mal Flagge, das schadet der AfD nicht.
10: Welches Signal geht jetzt von diesem Parteitag aus, der ja inhaltlich relativ unspektakulär verlief, und natürlich auch von diesen Demos, die untrennbar mit diesem Parteitag verbunden sind.
11: Aufwind für die AfD, würde ich sagen, weil sie sagen können, schaut mal her, die linken Chaoten, die greifen jetzt Journalisten an, ohnehin haben die versucht, unseren Parteitag zu stören, wir sind aber früher aufgestanden.
6: Heißt, an die linke Blase, eure Mission ist gescheitert. Genau das, was ihr tut, macht die AfD politisch nur stärker. Ihr seid ihr bester Wahlhelfer. Die ist euch dankbar. Ihr solltet euch von der dafür bezahlen lassen. Wem es aber tatsächlich massiv schadet, und zwar nachhaltig, das ist unser Land, das ist unser Rechtsstaat. Ihr zerstört nämlich das Vertrauen der normalen Bürger. Erstens darin, dass sie gleichwertig sind mit anderen, auch wenn sie eben nicht der linksgrünen Politik anhängig sind. Und zweitens zerstört es ihr Vertrauen darauf, dass in diesem Land die Regeln für alle gleich gelten. Und das ist wirklich destruktiv. So verliert eine Demokratie ihre Glaubwürdigkeit. Und ich weiß nicht, ob das irgendwas ist, was in irgendeiner Form wieder gut zu machen ist, was man wirklich wieder anständig aufbauen und aufarbeiten kann, oder ob es nicht wirklich nachhaltig was kaputt macht. Wie in so einer Beziehung. Einmal zu viel kann man nicht mehr gut machen. Das spaltet.
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1: Nöler, Nörgler, Berufskritiker, wegtreten, ruft er Ihnen entgegen. Ja, mit der aggressiven Rhetorik des Kanzlers starten wir jetzt heute Morgen an diesem frühen Montagmorgen bei News Live.
2: Düsseldorf, Landesparteitag der CDU Nordrhein-Westfalen. In seiner Rede betont der Kanzler die größten Reformschritte der vergangenen Wochen. Die Regierung werde das Reformpaket der Rentenkommission als Ganzes umsetzen. Und noch diese Woche soll die Gesundheitsreform im Bundestag abschließend beraten werden. Doch die Kritik an Merz reißt nicht ab. Er selbst sieht sich als Reformkanzler, doch dass seine Steuerreform weitestgehend als Luftnummer wahrgenommen wurde, passt ihm nicht. Auch die Krankmeldung ab dem ersten Tag wird vom Hausärzteverband als katastrophal bezeichnet. Auch Opposition, Wirtschaft und Gewerkschaften reagieren mit teils heftiger Kritik. Friedrich Merz kontert seinen Kritikern und wettert:
3: Kulturpessimisten, Untergangspropheten, Nöler, Nörgler, Empörte, Berufskritiker, wegtreten.
2: Der Kanzler nimmt die Kritik nicht an, sondern reagiert beleidigt und aggressiv. Die Journalisten beschimpft er als Berufskritiker. Über die jüngste kommunikative Entgleisung des Kanzlers sprechen wir jetzt bei News Live.
1: Sie haben es gehört, Bundeskanzler Friedrich Merz nutzt einen Blitzbesuch bei der CDU in NRW, um gegen die Untergangsstimmung anzukämpfen und sein Reformpaket zu loben. Jetzt sieht er wörtlich gute Jahre für Deutschland kommen und rechnet mit Kritikern harsch ab.
3: Wir stellen jetzt die Weichen gemeinsam richtig. Dann kann Deutschland in wenigen Jahren wieder deutlich anders aussehen. Schneller, stärker und ja auch wieder ein bisschen selbstbewusster. Mit mehr Vertrauen, nicht nur in den Staat, sondern auch in uns selbst. Die besten Jahre Deutschlands liegen nicht hinter uns, liebe Freundinnen und Freunde. Es liegen, wenn wir es richtig machen, sehr gute Jahre vor uns. Den Weg weiterzugehen mit Gemeinsinn und Optimismus, mit Durchhaltevermögen, mit Geduld und auch mit der Unterstützung, die wir gegenseitig brauchen. Und mit dieser Zuversicht und mit diesem Gemeinsinn, liebe Freundinnen und Freunde, ist die Union unschlagbar. Damit ist unser Land unschlagbar. Diejenigen, die glauben, es geht nicht, werden gebeten, diejenigen nicht zu stören, die es trotzdem versuchen. Wir kommen vom Land, und deswegen kann man es auch etwas deutlicher sagen, Kulturpessimisten, Untergangspropheten, Nöler, Nörgler, Empörte, Berufskritiker, wegtreten. Wir gehen mit Zuversicht und Optimismus an die Arbeit und wir bringen unser Land wieder auf Kurs. Herzlichen Dank, liebe Freundinnen und Freunde.
1: Untergangspropheten, Nöler, Nörgler, Berufskritiker, wegtreten. Im Umfragekeller scheint sich der Kanzler ja für die Flucht nach vorn entschieden zu haben, um die permanente Kritik an seiner Person und seiner Regierung eben zu attackieren. Ja, wir fragen gerne in die Runde: eine weitere kommunikative Entgleisung von Friedrich Merz, die wir hier erleben, oder eine wunderbare Ruckrede?
4: Ich glaube, er wünscht sich, dass es sowas wie eine Ruckrede wäre, aber er versteht nicht, dass der Ruck durch das Volk nicht dadurch kommt, dass er es mal wieder beschimpft. Also erstmal ja ganz unterschiedliche Beleidigungen, die er sich da ausdenkt, Nörgler, Nöler, Berufskritiker, wo ich sagen muss, es ist nun mal leider unser Beruf als Medienvertreter, die Mächtigen zu kritisieren. Da hat er schon recht mit, passt ihm nicht so. Ich weiß, dass er auch so die Pressefreiheit nur so bedingt gut findet, kriegt man ja immer wieder mit. Sie wollen gerade ein ganz grundsätzliches Fragerecht beschneiden, die Bundesregierung für Journalisten, das IFG. Anfragerecht, also diese ganze Idee, dass da eine Riege von Menschen ist, deren Beruf es ist, die Regierung zu hinterfragen und zu kritisieren, das gefällt ihm nicht. Und da packt er jetzt einfach mal den Militär in sich aus und fängt an zu sagen, wegtreten. Also wer ihm nicht passt, der darf zur Seite treten. Und das ist jetzt die Art und Weise, wie er mit seinem Volk kommuniziert, finde ich schon erstaunlich, muss ich sagen.
1: Also am schärfsten fand ich ja Untergangspropheten, also Menschen, die sachliche, im großen Teil berechtigte Kritik an der Regierung üben, sind also Untergangspropheten.
5: Sorry. Zum Wort Untergangspropheten muss man leider sagen, und das ist ja etwas, was wir auch nicht gerne eingestehen und zugestehen, dass die Untergangsszenarien, die wir bei News seit 2-3 Jahren aufgrund von Zahlen und Fakten analysieren, wie sie sich abzeichnen, jeden Tag wahr werden. Also der Untergangsprophet hat das Problem am Untergangspropheten in Deutschland ist leider, dass er richtig liegt im Moment. Bundeskanzler Friedrich Merz hat man das Gefühl, er liebäugelt ein bisschen damit, sich wie Gaddafi zum Oberst zu befördern und sich in Zukunft mit Oberst Merz ansprechen zu lassen. Wegtreten! Ganz klar, wie Pauline sagt, natürlich an uns gerichtet, an Medien, an Journalisten. Jemand anders kann mit Berufskritiker gar nicht gemeint sein. Und das ist auf der einen Seite natürlich so eine klassische Friedrich Merz-Stromberg-Kopfschüttel-Formulierung, hat aber auch wie immer eben einen ganz wahren und ganz bitteren Kern. Pauline hat es eben gesagt, man muss noch mal auf die letzte Woche blicken, auf die sogenannten Strukturreformen, die Deutschland wieder stärker machen sollen. Da ist ein Punkt in diesen Strukturreformen, das Informationsfreiheitsgesetz, das Fragerecht der Bürger und Medien oder wie Friedrich Merz sagen würde, Berufskritiker, nahezu abzuschaffen. So einzuschränken, dass man es so gut wie gar nicht mehr wahrnehmen kann. Also Friedrich Merz glaubt, das steht so in seinem eigenen Maßnahmenpaket, dass Deutschland stärker wird, wenn er ungestört regieren kann. Wenn es nicht mehr die Möglichkeit gibt, mal zu fragen, mal eine Anfrage zu stellen, ja, wie war denn das? Was habt ihr euch denn dabei gedacht? Also das nobelste Recht der Medien und übrigens aller Bürger. Wenn man das Recht beschneidet, dann wird es nach Friedrich Merz Einschätzung bergauf gehen. Das ist doppelt interessant, weil in diesem Reformpaket auch drinsteht, dass die Akteure des Staates bei diesen Informationsfreiheitsanfragen geschwärzt werden sollen. Der Bürger soll nicht mehr erfahren, wer hat das eigentlich gemacht? Wer war dafür eigentlich verantwortlich? Wer hat eigentlich mit wem geredet, um zu folgender unheilvoller Maßnahme zu gelangen? Warum ist das interessant? Ich will Klarnamen sehen. Wir erinnern uns alle an Friedrich Merz. Der hat das Volk vor kurzem aufgefordert, nur noch unter Klarnamen online zu kommunizieren. Wenn es um die Regierung geht, möchte Friedrich Merz das nicht so gerne. Dann möchte er mehr Schwärzungen sehen. Und das verkauft er uns tatsächlich als Strukturreform. Und wer das nicht haben möchte, wird vom Kanzler aufgefordert, im militärischen Kasernenton wegtreten, lieber Bürger, Nörgler, Nöler, Berufskritiker, wegtreten. Was an Friedrich Merz psychologisch so interessant ist, ist, dass er ja einerseits alles, was er im Leben jemals gesagt und geglaubt hat, dem Amt des Bundeskanzlers unterworfen hat. Friedrich Merz war bereit, alles, was er jemals gesagt hat, alle Überzeugungen seines Lebens zu opfern, um in dieses Amt zu kommen. Das ging vor seiner Wahl zum Bundeskanzler mit den Schulden los und zieht sich seitdem als roter Faden durch seine Kanzlerschaft. Es ist ein einziger Opferkult, den Friedrich Merz da veranstaltet. Er opfert seine eigenen Ansichten. Also er unterwirft alles diesem Amt. Er opfert alles diesem Amt. Auf der anderen Seite sieht man an solchen Reden, dass er kommunikativ in seiner Selbstwahrnehmung im Amt niemals angekommen ist. Das ist eine ordentliche Parteitagsrede als Parteivorsitzender, gar keine Frage. Da kann man das auch sagen, wegtreten, liebe Nöler, in einer Partei. Als Bundeskanzler kann man es halt nicht mehr sagen. Und diesen Schritt ist Friedrich Merz mental nie gegangen. Er opfert zwar alles dem Bundeskanzler sein, aber er schafft es nicht, kommunikativ der Bundeskanzler zu sein, denn wenn er es schaffen würde, dann wird er so nicht mit den Deutschen sprechen, dann wird er so nicht mit Journalisten sprechen, dann wird er so nicht mit Kritikern sprechen. Es zeigt einfach, dass Friedrich Merz es nicht schafft, in diesem Amt kommunikativ anzukommen.
1: Und es zeigt eben auch den großen Unterschied zwischen Friedrich Merz und Helmut Kohl. Wir erinnern uns daran, wo er damals gesagt hat, niemand hat mich gezwungen, weil ja niemand wurde mehr verspottet als Helmut Kohl. Ich bin ja ein paar Jahre älter als du, ich war quasi dabei. Niemand hat mich gezwungen, in dieses Amt zu gehen, hat er sinngemäß gesagt. Als Bundeskanzler bist du wie ein Wetterhahn auf der Kirche, du musst sowas aushalten. Genau der Gegenentwurf, und so muss doch eigentlich ein Bundeskanzler sein. Das gehört doch zum Geschäft, dass man kritisiert wird.
4: Friedrich Merz ist einfach eine tragische Figur. Also man merkt ihm immer noch an, wie enttäuscht er ist, dass die Deutschen ihn nicht genug lieben, dass alles auch nicht so klappt, wie er sich das vorgestellt hat und wie er jetzt einfach, also psychologisch gesehen, auch sich so in die Ecke gedrängt fühlt, dadurch, dass alles, was er versprochen hat, nicht so kommt, wie er es versprochen hat, dass er einfach nur noch um sich schlägt. Und das ist eben extrem unprofessionell, wie er da mit welcher Art und Weise, mit welcher Sprache er da auch, mit welchem autoritären Gedankengut, was ja auch dahinter steht, er sich da versucht durchzukämpfen. Also es ist wie in diesem Ausspruch, ich glaube, er kommt von Bertolt Brecht, wenn mich nicht alles täuscht, also korrigiert mich, wenn ich da falsch liege, dass man sich eben, dass er sich am liebsten ein eigenes Volk wählen sollte, dass er dieses Volk abwählen möchte, dass er es nicht mehr haben möchte, dass er sagt, wegtreten. Ja, vielleicht müssen wir es einfach umkehren. Vielleicht sagt Friedrich Merz, ja, wegtreten, liebes Volk, ihr gefällt mir nicht mehr, ich suche mir jetzt ein neues. Das ist die einzige Lösung aus diesem Dilemma, weil man ja sonst sagen muss, genau dieses Volk, genau diese Berufskritiker, genau die vermeintlichen Untergangspropheten sind nun mal die Leute, die er überzeugen muss in der Demokratie. Das ist ja das Wesen einer Demokratie, dass man nicht sich selbst als Mächtiger überzeugen muss, sondern die Leute, die einen wählen sollen.
1: Welches Bild hat denn Friedrich Merz, weil die Berufskritiker sind ja wir, die Journalisten, von den Journalisten, und wie hätte er sie dann gerne?
5: Vielleicht ist es sinnvoll, weil dieser Ausspruch von Friedrich Merz nicht nur inhaltlich, sondern auch im ganzen Sound so interessant ist, sich noch einmal ganz kurz das anzuschauen, was er da sagt und wie er da sagt. Wegtreten, liebes Volk.
1: Haben wir natürlich da, können wir jetzt gerne einspielen, liebe Regie.
3: Wir kommen vom Land und deswegen kann man es auch etwas deutlicher sagen. Kulturpessimisten, Untergangspropheten, Nöler, Nörgler, Empörte, Berufskritiker. Wegtreten. Wir gehen mit Zuversicht und Optimismus an die Arbeit und wir bringen unser Land wieder auf Kurs.
1: Ja, da ist ja ganz klar.
5: Das Interessante bei Friedrich Merz ist, dass er ja nicht nur in der Wortwahl wegtreten, den Kasernenhofton, den Kommandoton, den Befehlston, nicht nur in der Wortwahl darauf verfällt, sondern auch in seiner ganzen herablassenden Rotzigkeit, wie er das ausspricht. Und das ist das, was man aus dem Umfeld von Friedrich Merz auch immer wieder hört. Er schafft es selbst da, wo er halbwegs normale Sachen sagt, sie so zu betonen, dass sie wie eine herablassende Beleidigung seiner Zuhörer klingt.
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1: Ich bin Tine Klimach. Der Konflikt um die Straße von Hormuz spitzt sich nach gegenseitigen Angriffen der USA und des Iran erneut gefährlich zu. Bereits zum dritten Mal innerhalb einer Woche bombardierte das US-Militär Ziele entlang der iranischen Südküste. Als Reaktion attackierten Irans Streitkräfte US-Ziele in Jordanien und den Golfstaaten.
2: Raketenstellungen, Munitionslager und andere Ziele bombardiert das US-Militär in Iran nach eigenen Angaben. Allein diese Woche mehr als 300. Als Begründung werden iranische Angriffe auf die Schifffahrt genannt. Der Iran seinerseits greift erneut die Golfstaaten an, in einer der deutlichsten Angriffswellen seit Wochen. Und auch Gespräche über die künftige Verwaltung der Straße von Hormuz enden gestern ohne Durchbruch. Trotz eines Rahmenabkommens der USA und des Irans ist ein klares und baldiges Ende des Kriegs noch immer nicht in Sicht. Johannes Sadek, Kairo.
1: Bundesfamilienministerin Prien will den staatlichen Unterhaltsvorschuss künftig nur noch bis zum 16. Geburtstag von Kindern zahlen. Die Ministerin wolle dazu einen Gesetzentwurf vorlegen, sagte ein Sprecher des Bundesfamilienministeriums. Die Ausgaben für den Unterhaltsvorschuss haben sich seit der Reform 2017 vervierfacht und der Unterhaltsvorschuss habe sich zu einem der größten Kostenfaktoren für die Kommunen entwickelt, hieß es. Ein Tempolimit von 130 auf deutschen Autobahnen könnte jedes Jahr bis zu 90 Menschenleben retten. Zu diesem Ergebnis kommt eine neue Studie der Björn-Steiger-Stiftung. Demnach würde dort die Zahl der tödlichen Unfälle um bis zu 30% sinken.
3: Weniger Tempo, weniger schwere Unfälle. Sollte wirklich ein Tempolimit eingeführt werden, glauben die Forscher nicht, dass Autofahrer deshalb verstärkt auf Landstraßen ausweichen oder häufig im Stau stehen. Im Gegenteil, weil es seltener schwere Unfälle gäbe, könnten Sperrungen und Umleitungen sogar abnehmen. Über ein generelles Tempolimit wird hier in Deutschland schon seit Jahren sehr emotional diskutiert. Das Bundesverkehrsministerium lehnt es allerdings weiter ab. Zoe Tassovali, Redaktion.
1: Eine schlecht ausgerüstete Wanderin aus Baden-Württemberg ist in einem nächtlichen Einsatz von einem Berggipfel geborgen worden. Die 29-Jährige sei auf die knapp 2000 Meter hohe Mondspitze im österreichischen Vorarlberg gestiegen, teilte die Polizei mit. Nach Einbruch der Dunkelheit saß die Frau aber auf dem Gipfel fest, da sie keine Lampe dabei hatte. Sie trug außerdem nur Straßenschuhe und war mit einer kurzen Hose bekleidet.
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1: Das Wetter, die aktuelle Vorhersage des Deutschen Wetterdienstes. Es bleibt weiter vielerorts freundlich. In der Nacht im Norden und Osten wolkig. An der Ostsee sind später einzelne Schauer oder Gewitter möglich. Sonst gering bewölkt oder klar, mit Tiefstwerten von 20 bis 12 Grad. Morgen vor allem im Nordosten und Osten im Tagesverlauf einzelne Schauer oder Gewitter. In den übrigen Landesteilen sonnig und trocken. Höchstwerte im Norden bis 29 Grad, sonst bis 36 Grad, mit den höchsten Werten im Südwesten.
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2: Die ganz große Gesundheitsreform hat der Kanzler versprochen und die Gesundheitsministerin. Und ich freue mich bei Schuler Fragen, was ist, heute einen Gast zu begrüßen, der weiß, wovon die Gesundheitsministerin spricht. Herzlich willkommen, Andreas Gassen. Sie sind Chef der Kassenärztlichen Bundesvereinigung, sozusagen der Oberarzt von mehr als 190.000 Ärzten. Sie sind ja ein Arzt aus der Praxis. Kann man eigentlich Patienten tatsächlich ausreden, bestimmte Leiden oder bestimmte Therapien, die sich so zurechtgelegt haben?
3: Na gut, Sie können ja vieles versuchen und manchmal dringen Sie auch durch, wenn Sie das
2: also den Menschen... Also der Hintergrund ist ja, wenn jetzt jemand kommt und sagt, ich habe immer diese Massagen gekriegt, ich möchte die wiederhaben. Sagen Sie dem dann, das lassen wir jetzt, oder sind Sie dann jemand, der sagt, naja, ich will den ja nicht verlieren?
3: Also bei mir hat er die noch nie bekommen, die Massagen, deshalb bräuchte ich immer gar nicht sagen, die kriegen sie in Zukunft nicht mehr. Und da gibt es ja einen relativ kurzen Verweis, der mancher Stelle auch vielen Politikern ganz gut täte. Es gibt ja im SGB V klare Regelungen, wie denn die Versorgung von gesetzlich versicherten Patienten auszusehen hat. Und da steht in keinem Bereich des SGB V, das muss eine Exzellenzversorgung sein und die Patienten definieren den Versorgungsrahmen, sondern da steht in § 12 relativ deutlich, das muss wirtschaftlich ausreichend, notwendig und zweckmäßig sein. Das wäre in Schulnoten wahrscheinlich eher so ein ausreichend und nicht ein sehr gut. So, und das ist im Grundsatz das gemeinsame Verständnis eines solidarisch finanzierten Krankenversicherungssystems, das alle unabhängig von Einkommen und Krankheitslast für die wesentlichen Risiken abgesichert sind. Das ist auch nach wie vor der Fall, würde ich sagen. Das ist aber keine Wunschversorgung. Deshalb ist das Thema Massage genau eins der Punkte, die dann eben nicht funktionieren können.
2: Gibt es aus Ihrer Sicht Kassenleistungen, die man hätte streichen können oder die man streichen sollte?
3: Ja, es gibt immer Leistungen, die man streichen kann und sollte, wenn man den Finanzrahmen enger schnüren will. Wir haben immer gesagt, zum Beispiel die Homöopathie ist jetzt ja nun wahrscheinlich raus. Das war von vornherein eine schwierig zu begründende Ausgabe, denn homöopathische Leistungen haben halt keine Nutzenbewertung im klassischen Sinne, also den Beweis erbracht, dass sie helfen. Und das ist eigentlich die Voraussetzung, damit etwas von der gesetzlichen Krankenversicherung bezahlt wird. Die Frage des Leistungskatalogs wird immer wieder gestellt und das ist dann eine Frage, die man vielleicht breit diskutieren muss. Wie viel darf es denn kosten? Wie schnell ist der Zugang für Innovationen für alle? Oder gibt es eine Abstufung? Wir kennen das aus Großbritannien, dass sie Patienten nach so einem Quali-System sozusagen für die jeweilige Therapie prüfen und dann sagen, naja, bei dir eher ja, bei dir eher nein. Das haben wir bisher nicht gemacht. Die Frage ist, ob man das machen muss, machen will. Aber letztlich ist das eine wirklich komplexe Diskussion. Aber natürlich kann man auch über Reduktion des Leistungskataloges sprechen, wenn man feststellt, man hat zu wenig Geld.
2: Aber konkret haben Sie jetzt keine Punkte im Auge?
3: Ja, es ist immer schwierig. Es fallen einem natürlich immer einzelne Punkte ein. Ob die am Ende des Tages wirklich eine Ersparnis bringen, ist mal die andere Frage, weil unser System ja gerade bei der Vergütung von Ärzten extrem pauschaliert ist. Das heißt, wenn Sie sagen, wir nehmen die Leistung A, B oder C raus, ist das keine Ersparnis, weil es sowieso in der Pauschale versenkt wurde und es bringt wirklich keine Entlastung auch im System.
2: Was müsste sich denn an der Reform jetzt aus Sicht der Kassenärzte ändern?
3: Also ich glaube, erstmal wird die Reform dadurch, dass sie letztlich ein reines Sparinstrument ist, natürlich Veränderungen in der Versorgung produzieren. Wir haben gerade vorhin darüber gesprochen, wenn weniger Fälle bearbeitet werden, können halt weniger Patienten angeschaut werden. Das wäre ja noch zu handeln, wenn ein wesentlicher Punkt bei diesem Spargesetz mitbedacht worden wäre. Und das wäre die Abstufung, wie dringlich und wie notwendig ist eine ärztliche Behandlung. Das heißt, wenn beispielsweise wie im Primärarztsystem angedacht eine hausärztliche Praxis jemand untersucht und stellt fest, naja, da ist tatsächlich Abklärungsbedarf, vielleicht wegen eines möglichen Bandscheibenvorfalls beim Orthopäden oder beim Radiologen, dann würde man das sehr strukturiert angehen und diese Untersuchungen würden gemacht. Heute ist es eher so, dass Patienten für sich entscheiden, wo sie zuerst hingehen. Ob sie vielleicht zunächst mal das Kernspin machen, das dann beim Orthopäden besprechen lassen, wenn der dann sagt, da haben sie gar nichts, könnte was ganz anderes sein, und dann zum Hausarzt geht. Das ist natürlich eine chaotisierte Versorgung. Die machen die Menschen nicht aus Böswilligkeit, sondern weil sie es nicht besser wissen und weil wir im Grundsatz keine definierten Patientenpfade haben. Man könnte zum Beispiel festlegen, dass Patienten entweder erstmal in eine hausärztliche Praxis gehen oder sich digital erst einschätzen und dass diese medizinische Bewertung der sich daraus ableitenden diagnostischen oder therapeutischen Verfahren auch verbindlich wären. Das heißt, wenn da rauskäme, Sie müssen gar nicht zum Orthopäden, und die Patienten würden dann trotzdem dahin gehen, dann wäre das zum Beispiel eine Möglichkeit zu sagen, dann ist das über die gesetzliche Krankenversicherung aber nicht mehr abgedeckt, weil sie eigentlich nicht hin müssten. Das wird aber im Gesetz nicht adressiert.
2: So ähnlich sollte ja eigentlich die Kopfpauschale wirken vor ein paar Jahren, dass man halt zum Arzt geht, man muss die Pauschale zahlen und sich eben überlegt, muss ich da wirklich hin, sonst kann ich die sparen oder nicht, ist aber dann wieder abgeschafft worden. Hat die eigentlich gewirkt?
3: Sie meinen die Praxisgebühr?
2: Die Praxisgebühr.
3: Die Praxisgebühr war damals ja ein reines Mittel, um mehr Geld ins System zu bringen. Das hat sie auch getan, 2 Milliarden rund. Und tatsächlich so primitiv dieses Instrument wirkte mit 10 Euro pro Arztbesuch, wenn sie keine Überweisung haben, hat es tatsächlich dazu geführt, dass sich das manche überlegt haben. Man kann sich das kaum vorstellen, dass man wegen 10 Euro überlegt, zum Arzt zu gehen oder nicht zu gehen. Dann kann das Bedürfnis hingehen zu wollen nicht so furchtbar ausgeprägt sein. Aber im Grundsatz haben sie einen Punkt. Selbstbeteiligungselemente sind immer sinnvoll. Die privaten Krankenversicherer machen das routinemäßig und ganz viele Patienten bleiben dann unter ihren Selbstbehalten und sparen dafür am Beitrag. Also ich glaube, auch diese Elemente könnte man auch in einer gesetzlichen Krankenversicherung einführen. Entweder Bonus- oder Malus-System. Das müssen die Krankenkassen
2: natürlich. Karenztage wollte die Union, wenn ich es richtig verfolgt habe, eigentlich haben. Die SPD ums Verrecken nicht. Wären Sie dafür gewesen?
3: Wir sind für Karenztage. Wir sind zum einen dafür, erstmal die bis zum dritten Tag kein ärztliches Attest vorlegen zu lassen. Das halten wir für überflüssig, weil es sich dann wirklich um Bagatellerkrankungen handelt, die eben eh nicht ärztlich behandelt werden, sondern wo es letztlich da eine Schreibtischtätigkeit für Arbeitgeber auszuführen. Und ob man dann den Mitarbeitenden sagt, wir glauben euch, wenn ihr mal einen Tag wegen der Migräne fehlt, dann ist das in Ordnung und dann gibt es auch weiter eine Lohnfortzahlung oder man regelt im Arbeitsvertrag, wer das mal macht, ein- oder zweimal im Jahr, dann fällt eben die Lohnfortzahlung in diesem Fall weg oder es gibt einen Bonus, wenn man nicht krank wird oder. Die Möglichkeiten sind ja endlos. Das ist, denke ich, Autonomie der Tarifpartner, aber es ist, glaube ich, nicht zielführend, dass wir Arztpraxen zum Attestschreiben verdonnern.
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2: Zeitgleich zur Regierungserklärung des Kanzlers gestern im Deutschen Bundestag kam diese Horrormeldung aus Wolfsburg. Sparbeben bei Volkswagen. Insgesamt 1 Million Autos weniger, Werksschließungen und dramatischer Stellenabbau. Der radikale Konzernumbau zerfetzt fast alles, auch Zukunftsprojekte wie das selbstfahrende Auto.
3: Neuer Sparhammer bei VW. Interne Geheimpapiere zum Projekt Zielbild 2030 enthüllen, dass der Automobilgigant rund um den Vorstandschef Oliver Blume einen radikalen Konzernumbau plant. Konkret sollen bis zu 120.000 Stellen abgebaut werden. Bei Investitionen, Entwicklung und Forschung sollen 50 Milliarden Euro eingespart werden. Die VW-Standorte Emden und Zwickau, die VW-Nutzfahrzeugeproduktion in Hannover und das Audi-Werk Neckarsulm sind akut von Schließungen bedroht. Die Marke Seat soll ganz verschwinden, ansonsten jedes zweite Modell. Gegen den Kahlschlag des Top-Managements laufen nicht nur Betriebsrat und Gewerkschaften Sturm. Widerstand kommt auch aus der Politik. Dort heißt es, Jobabbau und Werksschließungen sind keine Strategie, um VW wieder wettbewerbsfähig zu machen. Für Kunden bedeutet der Plan deutlich weniger Modelle und weniger Auswahl. Das globale Modellangebot soll bis 2035 um rund 50% schrumpfen. Die Variantenvielfalt, also Motoren, Ausstattung, Optionen und technische Versionen, sollen um bis zu 75% reduziert werden. Chinas E-Autos, US-Zölle, Rezession oder Politikversagen. Was hat Deutschlands Autoindustrie zur Fall gebracht? Und wie kommen VW und Co. wieder ans Rollen? Unser Thema jetzt bei News Live.
2: Ja, die Schlüsselindustrie der deutschen Wirtschaft geht in die Knie. Bevor wir anfangen zu diskutieren, Volkswagen-Chef Oliver Blume hat sich in einem Statement zum Produktionsstandort Deutschland zur nächsten Phase der Transformation des Konzerns geäußert. Bevor wir anfangen zu diskutieren, hören wir da rein.
4: Mit unserem Zukunftsplan gehen wir in die nächste Phase unserer Transformation und das mit einem klaren Ziel. Wir machen den Volkswagen-Konzern schneller, robuster und wettbewerbsfähiger. Wir reduzieren Komplexität, fokussieren unsere Technologien, richten Produkte, Entwicklung und Produktion noch regionaler in den Märkten aus, bauen Überkapazitäten ab, straffen unser Beteiligungsportfolio und verschlanken unsere Strukturen. So schaffen wir die Voraussetzungen, um auch in einem zunehmend anspruchsvolleren Umfeld nachhaltig erfolgreich zu sein.
2: Ja, Gunnar, also wenn man Oliver Blume dazu hört, das klingt irgendwie in meinen Augen jedenfalls wie Hohn, wenn ich bei Volkswagen arbeiten würde. Stichwort auch das Wort Transformation. Also nach Transformation hört sich das nicht an. Das hört sich eher danach an, dass alles kaputt geht.
5: So eine Phrase, nicht? Sowas wie Integration oder so. Man weiß immer gar nicht, was gemeint ist. Transformation heißt Umwandlung. Ich kenne es aus der Elektroindustrie, der Transformator wandelt den Strom. Also da wird Umwandlung einer Industrielandschaft. Aber wenn wir die Frage stellen, die wir ja eben hier gestellt haben, ganz allgemein jetzt mal. Also ich kann das nicht beurteilen, ob das entscheidend ist, dass VW jetzt die Zahl seiner Modelle reduziert. Früher gab es auch nur einen Golf. Also es kommt ja auf den Umsatz an. Also wenn alle Golf fahren, reicht ja auch ein Modell. Ne? Also das kann ich jetzt nicht so beurteilen. Aber vielleicht ist es ja auch dramatisch. Aber dass überhaupt die Autoindustrie in die Knie geht, hat ja politische Ursachen. Und ich nenne jetzt zwei. Die ganze Krise begann mit unfassbaren Auflagen für den Umweltschutz. Die Reaktion, vor allen Dingen bei VW, darauf war, zu schummeln.
2: Die Krise begann mit Dieselgate.
5: Richtig. Mit Dieselgate. Sie haben einfach gesagt, die Manager haben nicht gesagt in Richtung Bundestag und Brüssel, pass mal auf Leute, eure Abgasvorschriften, die können wir gar nicht erfüllen, weil solche Motoren gibt's überhaupt nicht. Sondern sie haben gesagt, schön leise sein, politisch korrekt bleiben, Frau Merkel und so, wir lieben uns alle. Und dann haben sie gesagt, dann schummeln wir einfach und die Geschichte kennen wir ja. Das hat der Autoindustrie massiv geschadet. Punkt 2, das Verbrenner aus. Wieder haben die Manager nicht rebelliert und gesagt, Moment mal, also die Elektroautos sind noch gar nicht so weit und die Reichweiten und die Batterieproduktion und so. Sondern sie haben gesagt, ja toll, gebt uns mal einen Termin. Haben sie gekriegt, 2035. Die Katastrophe fing bei Porsche an. Gerade da hat man gesehen, die Kunden wollen überhaupt gar keinen Elektromotor. wieder wurde, und das ist jetzt, was ich zusammenfassend sagen möchte, in die freie Marktwirtschaft eingegriffen. Einmal mit Umweltauflagen, die nicht erfüllbar waren. Das heißt, die haben gar nicht erst gefragt, Leute, könnt ihr sowas produzieren? Die haben gesagt, wie einst in der DDR, das machen wir jetzt. Ja, so. Und das ist unser Fünfjahresplan. Und zweitens eben zu sagen, wir zwingen euch, auf Elektro umzustellen, ob das gekauft wird oder nicht, ist uns egal. Das haben sie im Bundeskabinett so gesagt und das haben sie in Brüssel zugesagt, wird schon Transformation. Das heißt, ganz grob gesprochen, aber richtig, die Krise der Autoindustrie ist politisch motiviert gemacht. Und noch eine Zusatzbemerkung, wir haben ja auf der politischen Seite auch Kämpfer gegen das Auto seit 50 Jahren, oder wann die gegründet, die Grünen. Seit 46 Jahren. Die Grünen kämpfen seit ihrer Gründung gegen das Automobil. Nicht zu vergessen.
2: Ja. Und Gunnar, du hast eben die Reduzierung der Produktpalette angesprochen. Die hat natürlich extreme Auswirkungen auf Arbeitsplätze. Und um die Dimension der Sparvorhaben des Weltkonzerns Volkswagen zu verstehen, blicken wir auf die Auswirkungen auf den Standort Deutschland mit den Marken Volkswagen, Porsche und Audi. Und wir sehen uns zu Beginn einen Überblick über die VW-Standorte in Deutschland und die dort beschäftigten Mitarbeiter an. Wir haben dazu eine Grafik für Sie vorbereitet. Unsere YouTube-Zuschauer können Folgendes sehen. Die Anzahl der Mitarbeiter, das Gründungsjahr des jeweiligen Werkes und die aktuellen Produkte, also Produktpalette. Neben dem Hauptstadtstandort Wolfsburg mit mehr als 60.000 Mitarbeitern sehen wir den zweitgrößten Standort Kassel mit mehr als 16.000 Angestellten oder den wichtigen Standort Zwickau mit fast 10.000 Werksarbeitern, der auf der Kippe steht. Ganz Sachsen zittert also vor dem Volkswagen-Beben und das wiederum, Ralf, hat dann mit der Reduzierung der Produktpalette dann doch Auswirkungen auf Arbeitsplätze, denn wenn Zwickau das Modell X nicht mehr gebaut ist, ist Ende Gelände mit den dort ansässigen Arbeitsplätzen.
6: Da spricht man in der Tat darüber, ob Chinesen möglicherweise das Werk übernehmen können. Zwickau, traditionsreicher Standort, Sachsenringwerk, damals der Trabi kam aus Sachsen, da war auch von diese spektakuläre Kurve im Signet, ist dahin. Zu den utopischen Abgaswerten, die dort im politischen Raum beschlossen wurden, kam ja bei Volkswagen, und deshalb ist es kein Zufall, dass es Volkswagen so hart trifft, kam noch etwas anderes hinzu. Volkswagen, der Konzern mit politischer Beteiligung, hat sich gerade am Standort Wolfsburg geradezu utopische Sozialstandards gegönnt. Ich erinnere das Programm 5.000 mal 5.000, da wurde einfach mal 5.000 Euro verdient jetzt jeder, ein Programm aufgelegt. Und das musste irgendwie erwirtschaftet werden mit dem Effekt, dass man in den letzten Jahrzehnten eigentlich am Stammsitz Wolfsburg eigentlich kein Geld mehr verdient hat. Geld wurde verdient mit Seat, mit Skoda, mit Audi zum Teil. Audi ist auch schwer eingebrochen. Also wenn ich Sozialstandards festlege, unabhängig von der Ertragslage, einfach damit es meinen Leuten gut geht, dann habe ich schon so ein bisschen Sozialismus eingeführt. Wenn ich dann auch noch die Motorentechnologie vorgebe und die Umweltdaten, dann bin ich einfach auf einer Rutschbahn, und die Rutschbahn geht so rasant bergab. Wenn jetzt die Produktpalette ausgedünnt wird, die Leute wollen sich ihr Auto selbst konfigurieren, sie wollen individuelle Autos haben, nicht irgendwelche Pakete, und sie wollen vor allen Dingen keine billigen Materialien haben. Alles. Ich fahre zufällig im Augenblick ein höherwertiges VW-Modell, und ich muss sagen, wenn das so weitergeht, dann kann sich Volkswagen aber auf eine ganz rasante Talfahrt einrichten mit krachenden Heckklappen, mit einer Software, die permanent irgendwelche parkenden Autos als Auffahrunfall mich warnt, wo ich penetrant gegängelt werde. Da kriege ich dann Signets und Inschriften Fuß vom Gas, wo ich sage, kommt, lasst mich in Ruhe. Ganz die Software-Fehlfunktionen sind signifikant größer als beispielsweise bei BMW. Dann habe ich einfach ein Problem in der Produktpalette und in der Benutzerfreundlichkeit. Und das wird in einem Markt, wo ich mit Mercedes und mit BMW konkurriere und mit chinesischen Anbietern, die zum Teil wirklich perfekt liefern und ihre Preise staatlich drücken, dann habe ich dann ein Riesenproblem.
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1: Ich bin Tine Klimach. Bundespräsident Frank-Walter Steinmeier begrüßt die von der Koalition beschlossenen und angestoßenen Reformen. Endlich sei etwas passiert, sagte Steinmeier im Sommerinterview von ZDF Berlin Direkt.
2: Es könnte sein, dass wir gerade eine neue Phase in der Politik der Koalition erleben. Will sagen, dass man die Selbstblockade innerhalb der Koalition aufgehoben hat, aufgelöst hat.
1: Nun sei zunächst Geduld und Ausdauer bei der Umsetzung der Beschlüsse gefragt. Entscheidend sei, dass daraus wirtschaftliches Wachstum entstehe, so Steinmeier. Die notorische Unpünktlichkeit bei der Bahn nervt viele. Schuld daran ist unter anderem das vernachlässigte Schienennetz. Bundesverkehrsminister Patrick Schnieder sieht aber auch den Bahnkonzern selbst in der Pflicht. Dieser müsse seine eigenen Abläufe optimieren, sagte Schnieder der Deutschen Presseagentur.
3: Allein Investitionen machen die Bahn nicht pünktlicher. Der Konzern muss auch intern schneller werden, sagt Schnieder. Wenn etwa die Zeit knapp wird, einen Zug zu reinigen, weil dieser Verspätung hatte, dann müsse auf die Schnelle der Personaleinsatz verstärkt werden, um ihn wieder pünktlich auf die Schiene zu schicken. Im Juni waren gerade mal noch die Hälfte der Fernzüge pünktlich. Und es sei illusorisch zu glauben, dass die Bahnwelt in 2 Jahren wieder in Ordnung sei, so Schnieder. Fortschritte werde es erst nach und nach geben. Tanja Wagner, Nachrichtenredaktion.
1: US-Präsident Donald Trump hat die Straße von Hormuz entgegen iranischer Aussagen als offen für den Schiffsverkehr erklärt. Sie sei offen, sagte Trump dem US-Sender NBC. Auch das für die Region zuständige US-Regionalkommando bestätigte das. Die iranischen Revolutionsgarden hatten in der Nacht bekannt gegeben, dass die Meerenge bis auf Weiteres und bis zum Ende der US-amerikanischen Eingriffe in der Region geschlossen bleibe. Die Durchfahrt sei verboten. Im vergangenen Monat mit seiner extremen Hitzewelle starben bundesweit so viele Menschen im Wasser wie seit über 20 Jahren in keinem Juni mehr. Mindestens 99 Menschen ertranken in dem Monat im Wasser, wie die Deutsche Lebensrettungsgesellschaft mitteilte. Auch an diesem Wochenende, an dem es wegen der sommerlichen Temperaturen viele Menschen ans Wasser zog, starben insgesamt 5 Menschen in Deutschland beim Baden. Das jüngste Opfer war 13 Jahre alt.
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1: Das Wetter, die aktuelle Vorhersage des Deutschen Wetterdienstes. Es bleibt weiter vielerorts freundlich. In der Nacht im Norden und Osten wolkig. An der Ostsee sind später einzelne Schauer oder Gewitter möglich. Sonst gering bewölkt oder klar, mit Tiefstwerten von 20 bis 12 Grad. Morgen vor allem im Nordosten und Osten im Tagesverlauf einzelne Schauer oder Gewitter. In den übrigen Landesteilen sonnig und trocken. Höchstwerte im Norden bis 29 Grad, sonst bis 36 Grad, mit den höchsten Werten im Südwesten.
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1: Heute lautet unser Thema: HP Kerkeling nähert sich Schloss Bellevue. Wird HP Kerkeling der nächste Bundespräsident? Folgt auf den Unfreiwilligen ein gelernter Komiker? Frank-Walter Steinmeiers zwei Amtszeiten lieferten so viele Gründe, das Amt abzuschaffen, wie Steinmeier Reden hielt. Fast jede war ein Meisterwerk der selbstgerechten Zerknirschung. Mit Kerkeling würde es amüsanter. Leitartikler und Unterschriftensammler fordern laut: Kerkeling für Präsident. Der Vorschlag wurde vom Witz zur ernst gemeinten Option. Kerkeling selbst dementiert nicht. Ein Bundespräsident Kerkeling aber würde die Gräben weiter vertiefen. Kerkelings Lebensaufgabe ist nämlich der sogenannte Kampf gegen rechts. Die Witze werden dünner, die politischen Ansagen kräftiger. Kerkeling war ein wunderbarer, ein innovativer Komiker. Die deutsche Humorlandschaft hat ihm viel zu verdanken. Seit einigen Jahren aber ist Kerkelings Paradedisziplin nicht mehr gute Laune für alle, sondern Belehrung für jeden. Womöglich bedingen sich die beiden Entwicklungen. Wird der Witz zum Rohrkrepierer, braucht es neues Zündwerk. Und in Woken-Kreisen punktet man zuverlässig, wenn man gegen rechts schießt. Mit der AfD, sagte Kerkeling im Oktober 2024, müsse man doch wohl verfahren wie mit verschimmeltem Brot. Wegwerfen. Einfach wegwerfen.
2: Wenn ich auch höre, die Partei ist in Teilen rechtsradikal. Was heißt das? Was heißt in Teilen rechtsradikal? Das klingt so, als hätte sich das der Rechtsanwalt der AfD ausgedacht und quasi wir üben alle noch Fürsprache für diese Partei. Weil wenn so ein Brot beispielsweise schimmelig ist, dann mag es nur in Teilen schimmelig sein, aber der ganze Leib muss weg.
1: Das treibt HP Kerkeling um, dass die AfD nicht verboten ist. Der ganze Leib muss weg. Die AfD gehört wie verfaultes Brot in die Tonne. Gemeint sein kann damit nur ein Verbot. Für ein Verbotsverfahren sprach Kerkeling sich bereits aus. Bis es soweit ist, fordert er von den Deutschen Widerstand. Er ruft, wie alle Linken, nach der sogenannten Zivilgesellschaft, um die AfD klein zu kriegen. So klang es im Dezember 2024.
2: Wenn wir uns ansehen, was in einzelnen Bundesländern passiert, dass eine rechtsradikale Partei, und das ist sie, ganz zweifelsfrei, sie ist nicht teilweise rechtsradikal. Was heißt teilweise? Und wenn die bei 32% landen und Menschen offensichtlich diese absurden Verschwörungstheorien glauben, dann muss die Zivilgesellschaft wirklich aufstehen und sich dagegen wehren.
1: Kerkeling will es nicht in den Kopf, dass die AfD nicht insgesamt als gesichert rechtsextremistisch gilt. Für Kerkeling ist ein Glas Wasser ungenießbar, wenn man so wörtlich ein bisschen Kloakenwasser hinzugibt. Das Glas könne man dann wegschütten. So formulierte er es mit Blick auf die AfD in der ARD-Sendung Maischberger. Wegschütten, wegwerfen, Kloake und Schimmel. Wenn Kerkeling von der AfD spricht, wird es unappetitlich. Die Herzen vieler Journalisten fliegen Kerkeling wohl gerade deshalb zu. Der Chefredakteur von T-Online, Florian Harms, schreibt, ich zitiere, dass nichts dagegen spricht, einen Komiker ins höchste Staatsamt zu wählen, beweist die Ukraine, wo der einstige Fernsehclown Zelensky zu einem großen Staatsmann gereift ist. In einer Zeit, die von harten politischen Debatten, Krisen und Konflikten geprägt ist, wäre HP Kerkeling genau der Richtige, um mit seiner gereiften Persönlichkeit die Bürger eines Landes auf der Suche nach sich selbst zu repräsentieren. Das fordert Florian Harms bei T-Online. Und in der Augsburger Allgemeinen lesen wir, hinter Kerkelings Humor steckt immer auch Haltung, Respekt, Menschlichkeit, Toleranz und er setzt sich stark für die Erinnerungskultur ein. Kerkelings Befürworter werden dessen Ansprache im ehemaligen Lager Buchenwald als Bewerbungsrede. Der moralische Kern war ebenfalls die Warnung vor der AfD. Kerkeling gab zu verstehen, wer die richtigen Lehre aus der nationalsozialistischen Judenverfolgung und Menschenvernichtung zieht, der müsse heute gegen die AfD aufstehen.
2: Wer diese wertvolle Erinnerung ausblenden will, wer diese Zeit zu einem Vogelschiss herabwürdigen will, der greift unser Fundament an. Eine Gesinnung, die Menschen wieder ausgrenzt, die Gesellschaft spaltet und Verbrechen relativiert, hat auf dem Boden dieses Landes keine Berechtigung.
1: Alexander Gaulands später von ihm selbst bedauerter Vogelschiss-Vergleich war falsch und beschämend. Was aber ist von Kerkelings Nasenstüber fürs Volk zu halten? Nur die Erinnerungskultur, sagt Kerkeling, bewahre die Deutschen davor, wieder Täter zu werden. Also zurückzufallen in die Barbarei.
2: Wer die Erinnerung an die Opfer als Belastung empfindet, vergiss, dass diese Erinnerung das Einzige ist, was uns vor einer Zukunft als Täter schützt. Immer lauter und dreister werden die Stimmen, die nach einem Ende der Erinnerungskultur rufen. Ein Schlussstrich unter die Erinnerung wäre der Schlussstrich unter unsere Demokratie.
1: Ich meine, ein Staatspräsident sollte nicht noch geringer vom eigenen Volk denken, als es Steinmeier tat. Kerkeling will die Deutschen an die moralische Kette nehmen, damit sie den inneren Faschisten nicht von der Leine lassen. Wer ein Volk aber unter Generalverdacht stellt, sollte nicht dessen Präsident werden. Das war Kissler Kompakt, der erste Kommentar des Tages, Ausgabe 309. 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
2: Die Regierungserklärung von Bundeskanzler Friedrich Merz war eine Ode an sich selbst. Wie Carlsson vom Dach lobte er die Arbeit und Wunder, die er und seine Regierung vollbracht haben. So als fliege der Bundeskanzler über den Geschehnissen der Bevölkerung und auch der Realität. Eben ganz so, als wäre er Carlsson, Verzeihung, Friedrich vom Dach.
3: Nach dem NATO-Gipfel in Ankara hat Bundeskanzler Friedrich Merz eine Regierungserklärung im Deutschen Bundestag abgegeben. Ungewöhnlich für den Außenkanzler, das NATO-Treffen spielte in seiner 26-minütigen Ansprache kaum eine Rolle. Stattdessen fokussierte sich Merz darauf, Arbeit, Ziele und Visionen seiner Regierung in das bestmögliche Licht zu rücken.
4: Die Koalition hat sich als Regierung der Erneuerung auf den Weg gemacht. Wir waren uns alle einig, dass es so wie bisher nicht weitergehen kann. Wir sind uns alle einig, dass die Mitte hier und heute zeigen muss, wir gestalten unser Land, wir modernisieren es und wir führen es in die Zukunft.
3: Die Regierung, die das Land in die Zukunft führt. Eine Rhetorik, als wolle der Kanzler seine Regierung mit einem positiven Gefühl in die Sommerpause schicken. Abseits jeder Kritik, abseits

0: wirtschaftlichen Lage im Land. Die Propagandarede des Kanzlers vom Dach. Jetzt unser Thema bei News Live.
1: Ja, jetzt unser Thema bei News Live. Und Ralf, wir haben die Rede ja gestern aufmerksam verfolgt, haben das alles so ein bisschen sacken lassen über die Nacht, nachgefragt, was ist dir hängen geblieben? Er kam ja gerade vom NATO-Gipfel aus Ankara. Sicherheitspolitik hat er erst am Schluss so ein bisschen erwähnt. Da war viel Gerede, aber kein Detail. Kann man das so zusammenfassen?
2: Naja, es war schon eine strategische Idee dahinter. Wir präsentieren druckvoll vorgetragen, das muss man schon sagen. Es war straff durchgezogen, es war rhetorisch dicht vorgetragen. Es war der Versuch, und das ist wirklich die methodische Idee dahinter, eine Hochglanzfassade zu präsentieren, wo im Übrigen, auch medial wird das ja immer mitgedacht, Nachrichtensendungen keine große Chance haben, irgendein nachdenkliches Sätzchen rauszugreifen, sondern es war im Grunde genommen eine Präsentation, wir sind fit, wir bringen Deutschland nach vorne, wir bringen Deutschland in die Zukunft. Alles völlig wolkige Begriffe. Und wenn man sich gestern die Nachrichten tagsüber angeguckt hat, dann ist die Rechnung tatsächlich aufgegangen. Mhm. Also wir liefern, wurde zitiert in den meisten Nachrichtensendungen, und diese Regierung arbeitet, diese Regierung erfüllt die Aufgaben, die uns das Grundgesetz übertragen hat. Klang super, bedeutet gar nichts, ist keine Leistungsbilanz. Nun kann man von einem Regierungschef nicht erwarten, dass er in Sack und Asche geht und sagt, ja gut, das war jetzt Mist, also wir haben im ersten Jahr ein bisschen hingestolpert. So wird es nicht passieren. Das Interessante daran ist, dass eben auch dieser viel zitierte Satz, den alle rausgegriffen haben, völlig bedeutungslos ist, und das Grundgesetz gibt ihm gar keine Aufgabe. Es wirkt aber sehr gravitätisch, es wirkt sehr staatstragend. Also wir sind im Sinne des Grundgesetzes unterwegs. Das Grundgesetz sagt, es gibt einen Kanzler und es gibt eine Bundesregierung und die soll regieren. Mehr steht da nicht drin. Er hat die Richtlinien Kompetenz. Gut. Also das war schon so gesehen sehr clever gemacht, und der Hintergrund ist, dass man ein bisschen Bedenken hat, dass die allgemeine Lage, mitten in die Rede platzte beispielsweise diese Hiobsbotschaft von VW rein, dass die allgemeine Lage über die Sommerpause, die jetzt beginnt, nicht nur die Stimmung der Abgeordneten runterzieht, sondern im Prinzip auch die Stimmung des Landes runterzieht. Dass weitere Hiobsbotschaften kommen, Umsatzeinbrüche, Betriebsschließungen, Insolvenzstatistiken etc. Und dass das die Umfragen weiter runterzieht, bevor man dann in die Herbstkurve einbiegt, wo die Landtagswahlen kommen. Und da war einfach der ganz klar erkennbare Wille, nichts mehr mit Außenkanzler, das kam hinten in der Rede, sondern wir präsentieren eine Hochglanzfassade. Dieses Land kann stolz auf diese Regierung sein. Wir stehen vorne, wir sind kraftvoll, wir handeln. Das war jetzt nicht untermauert, aber als Propagandageschichte, als Heldenepos über sich selbst war das schon, hatte das Strategie. Dass es jetzt keinen Inhalt hatte, damit muss man halt leben.
1: Ja, Gunnar, bevor wir nochmal einsteigen in die einzelnen Details seiner Rede, der Kanzler spricht davon, dass das Land in die Zukunft führen will. Ralf hat es eben auch gesagt, während der Regierungsrede platzt dann die Volkswagen-Rede rein. Hätte er jetzt nicht einbauen müssen, aber dennoch Probleme wie die Wirtschaftsschwäche, steigende Beiträge oder etc. hat er gar nicht angesprochen. Also die Lösung für die Probleme, die waren nicht drin in der Rede.
3: Denn Ralf hat es ja schon gesagt, es war tatsächlich eine Motivationsrede nach innen, glaube ich, also so wie ein guter Trainer das machen muss, egal wen er trainiert, weiß ich, ob es der Außendienst ist oder im Sport oder in der Vermögensberatung, man muss den Leuten sagen, ihr seid toll, ihr habt toll gearbeitet, es war ein großartiges Jahr, und das war ja tatsächlich auch rhetorisch wirklich sehr gut, so kennen wir den Bundeskanzler, so mögen wir ihn auch. Nur, ich habe es mir eben auch mehrere Male angeguckt, weil ich immer wissen wollte, was erfahre ich denn jetzt? Nicht? Also ist da irgendwas, was ich greifen kann? Hat er mir was zu sagen oder gibt es was Konkretes? Und das war nicht der Fall. Und das ist dann doch ein bisschen enttäuschend. Ich behaupte jetzt mal, diese Rede hätte ich auch schreiben und halten können, egal zu welchem Thema. Warum kam das nicht vor und warum kam Volkswagen nicht vor? Gut, also Volkswagen platzte mit den Hiobsbotschaften hinein in den gestrigen Tag. Aber warum kommt das nicht vor? Weil natürlich genau jedes einzelne Detail hätte eine Angriffsfläche geboten, so wie Ralf das eben schon gesagt hat. Dann wäre das rausgegriffen worden und wären diese einzelnen Sätze, wo er irgendwie zugeben muss, dass irgendwas nicht funktioniert hat, übertragen worden und hervorgehoben. Das wollte er nicht. Er wollte gut dastehen, das soll er bitte auch, das ist sein gutes Recht. Nur haben wir nichts erfahren und wir müssen jetzt wieder selber anfangen zu suchen und das tun wir ja hier jeden Morgen und das ist auch unsere heilige Pflicht hier, herauszufinden, ja, warum ist denn gar nichts richtig passiert, nicht? Und du hast jetzt gerade gefragt nach der wirtschaftlichen Entwicklung. Das ist ja die allerschlimmste Geschichte hier in diesem Jahr, in diesem Land, dass es wirklich abwärts geht. Und da so drüber hinwegzugehen, da hat mich dann doch ein bisschen erschrocken. Also ich meine, man muss ja nicht sagen, wir können es nicht oder wir geben jetzt auf. Aber man hätte ja auch sagen können, wir haben hier noch ein paar Baustellen und die werden wir im nächsten halben Jahr angehen oder irgend so etwas. Ja. Damit hätte ich mich etwas besser abfinden können.
1: Und Gunnar, wir hören mal rein. Also Kanzler Merz spricht davon, wir sind ein starkes Land, verheißungsvoll, segensreich, ohne Gleiche. So könnte man die Arbeit der Bundesregierung bewerten, würde man einzig die Worte des Kanzlers zugrunde legen. Voller positiver Vision und bereits vollbrachter Werke und, ja, muss man so sagen, voller feinster, politischer, gut rhetorisch rübergebrachter Propaganda.
4: Wir brechen auf in die Zukunft, wir brechen auf in eine Zeit, in der wir gern und stolz Bürgerinnen und Bürger unseres Landes sind. Ein wirtschaftlich starkes, sozial gerechtes und nach innen wie nach außen verteidigungsfähiges Deutschland. Wir liefern, was es dazu braucht. Vorschläge für Veränderungen und die Zuversicht, dass wir das packen werden. Die Koalition hat sich als Regierung der Erneuerung auf den Weg gemacht. Wir sind ein starkes Land, wirtschaftlich, politisch und auch gesellschaftlich. Wir sind stark und wir können es auch bleiben. Wir bleiben es, wenn wir uns den Herausforderungen stellen und sie nicht wie früher wegschieben, sondern sie angehen und lösen. Wir wollen auch künftig Wohlstand für alle ermöglichen, gerade und heute für die junge Generation. Meine Damen und Herren, auch wenn Sie es nicht wahrhaben wollen, hier und dort, es ist sehr viel geschehen in diesem ersten Jahr, das für unser Land einen wirklichen Aufbruch bedeutet.
1: Also Friedrich Merz verspricht eine blendende Zukunft und Wohlstand für alle. Gunnar, du hast es eben angesprochen, du hättest die Rede auch halten können. Was bezweckt er mit diesen blumigen Worten?
3: Naja, wie gesagt, er möchte für gute Stimmung sorgen, die Reihen schließen. Also er spricht ja auch immer von der Mitte, die hier regiert. Damit sind CDU und SPD gemeint. Ich weiß immer gar nicht genau, was da mit der Mitte so gemeint ist, aber das sind also diese beiden Parteien, dass man eben mit einem guten Gefühl in die Sommerpause geht, die übrigens sehr lang ist. Ralf, ich glaube, 6 Wochen sind sie jetzt alle weg. Ja. Verstehe gar nicht warum, weil die Arbeit liegt ja auf dem Tisch. Also man muss ja eigentlich.
2: Ja, das Kabinett tagt weiter. Es gibt auch einzelne Ausschüsse des Bundestages, die weiter tagen. Aber das Kabinett macht 2-mal Pause und dann gibt es eine Sitzung in der Mitte. Mhm. Das ist immer die Sitzung, wo der Vizekanzler führen darf. Und dann ist Ende August.
3: Sonst ist eigentlich so ein bisschen Beine hochlegen. Und ich will nochmal sagen, was Friedrich Merz hier gesagt hat, wir sind ein starkes Land. Deutschland, das stimmt ja alles. Das stimmt ja alles. Wenn ich mir anschaue, wie viel mittelständische Unternehmen in diesem Land Weltmarktführer sind oder fast Weltmarktführer oder Zweiter, dann staune ich immer wieder und ich bin begeistert von der Vitalität unseres Landes und von der Wirtschaft. Bloß, das ist ja nicht die Regierung. Das heißt also, ich bin stolz auf mein Land, ich bin stolz auf die wirtschaftliche Kraft, ich bin stolz auf die Unternehmen und auf die Leute, die in den Betrieben arbeiten, aber das können die auch alles ohne die Regierung. Und wenn er jetzt sagt, und das ist interessant, er bemüht ja Ludwig Erhard. Das ist ja ein ganz berühmter Satz, so heißt auch das Buch von Ludwig Erhard. Das ist der Gegenentwurf zum Sozialismus, wo er gesagt hat, wenn wir den Menschen die Möglichkeit geben, dann können sie alle zu Wohlstand kommen. Wir schaffen die Bedingungen dafür in einem Wirtschaftssystem, in der Marktwirtschaft, in der sozialen Marktwirtschaft, wo jeder diese Chance bekommt. Aber genau das ist ja heute das Problem. Der Bundeskanzler spricht von der jungen Generation, die Chance bekommen soll. Genau die haben die ja nicht mehr. Und jetzt kommen wir wieder zum großen Problem Brutto-Netto. Wenn man vergleicht, was die Leute vor 40, 50 Jahren an Netto von ihrem Bruttogehalt hatten, das ist unfassbar viel mehr als heute. Das heißt, der Staat schöpft ab und nimmt der jungen Generation die Möglichkeit, mit ihrem Nettogehalt irgendetwas zu machen. Junge Familien, die heute Vermögen aufbauen wollen, können es gar nicht, weil sie viel zu wenig flüssig sind. Sie zahlen ja erstens Steuern, sie zahlen ja zweitens die Sozialversicherungsbeiträge, die viel zu hoch sind. Und dann bleibt ihnen das nicht mehr übrig. Das heißt also, Herr Bundeskanzler, richtig, wir sind ein starkes Land, aber nicht, weil es die Regierung gerade ermöglicht, sondern aus den Leuten heraus. Und zweitens, die Bundesregierung sorgt eben gerade nicht dafür, dass es Wohlstand für alle in der Zukunft geben wird, weil sie eben viel zu viel Geld, viel zu viel vom Bruttolohn abzieht.
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1: Ich bin Tine Klimach. Bundespräsident Frank-Walter Steinmeier begrüßt die von der Koalition beschlossenen und angestoßenen Reformen. Endlich sei etwas passiert, sagte Steinmeier im Sommerinterview von ZDF Berlin Direkt. Nun sei zunächst Geduld und Ausdauer bei der Umsetzung der Beschlüsse gefragt. Entscheidend sei, dass daraus wirtschaftliches Wachstum entstehe, so Steinmeier. VW plant einen Großumbau. Zehntausende Stellen könnten wegfallen. Standorte sind in Gefahr. In der angespannten Lage versucht Konzernchef Oliver Blume jetzt Hoffnung zu verbreiten. Es gebe intelligentere Lösungen, als Werke zu schließen, sagte Blume der Bild am Sonntag.
2: Blume beruft sich auf ein laufendes Sparprogramm bei VW. Allein dadurch hätten die Fabrikkosten um durchschnittlich 20% verbessert werden können. Allerdings war der VW-Chef Berichten zufolge gerade im Aufsichtsrat mit einem weiteren Sparprogramm gescheitert. Der Betriebsrat hatte Blume bis Freitag ein Ultimatum gestellt. Er sollte der Belegschaft reinen Wein über die Pläne einschenken. Passiert ist nichts. Angeblich sollen mehr als 100.000 Stellen gestrichen und die Werke in Hannover, Emden, Zwickau sowie Audi in Neckarsulm geschlossen werden. Tanja Wagner, Nachrichtenredaktion.
1: Der Verband kommunaler Unternehmen fordert strengere Regeln für die Wasserentnahme in Deutschland. Hintergrund sind der Klimawandel, häufigere Trockenperioden und knapper werdende Grundwasservorräte.
3: Der Verband verlangt, genehmigungsfreie Wasserentnahmen auch im privaten Bereich möglichst einzuschränken und alle Entnahmen digital zu erfassen. Die öffentliche Wasserversorgung müsse bei Engpässen Vorrang haben. Außerdem brauche es einen besseren Schutz des Grundwassers vor Schadstoffen. Eine vom Verband in Auftrag gegebene Umfrage zeigt, die meisten Menschen achten nach eigenen Angaben bereits auf ihren Wasserverbrauch. Zugleich erwartet eine Mehrheit, dass Haushalte, Industrie und Landwirtschaft im Fall von Wasserknappheit gemeinsam Verantwortung übernehmen. Thomas Bleskin, Nachrichtenredaktion.
1: Bundesfamilienministerin Prien will den staatlichen Unterhaltsvorschuss künftig nur noch bis zum 16. Geburtstag von Kindern zahlen. Die Ministerin wolle dazu einen Gesetzentwurf vorlegen, sagte ein Sprecher des Bundesfamilienministeriums. Die Ausgaben für den Unterhaltsvorschuss haben sich seit der Reform 2017 vervierfacht und der Unterhaltsvorschuss habe sich zu einem der größten Kostenfaktoren für die Kommunen entwickelt, hieß es.
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1: Das Wetter, die aktuelle Vorhersage des Deutschen Wetterdienstes. Es bleibt weiter vielerorts freundlich. In der Nacht im Norden und Osten wolkig. An der Ostsee sind später einzelne Schauer oder Gewitter möglich. Sonst gering bewölkt oder klar, mit Tiefstwerten von 20 bis 12 Grad. Morgen vor allem im Nordosten und Osten im Tagesverlauf einzelne Schauer oder Gewitter. In den übrigen Landesteilen sonnig und trocken. Höchstwerte im Norden bis 29 Grad, sonst bis 36 Grad, mit den höchsten Werten im Südwesten.
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1: Falls Sie noch nicht die AfD wählen, aber gerne die AfD wählen würden, dann kann ich Ihnen nur raten, schauen Sie sich diese Sendung an. Danach werden Sie nur noch fragen, wo Sie ankreuzen können. Symptomatisch für diese Tiefpunkt-Land-Sendung der Meinungsmanipulation ist eine Szene, in der Ulrich Siegmund erklärt, dass Deutsche vielleicht wieder glücklicher und zufriedener in Deutschland leben würden, wenn zum Beispiel die Weihnachtsmärkte nicht aussehen würden wie Festung. Markus Lanz antwortet, damit würde er ja nicht den sogenannten Fachkräftemangel lösen. Was übersetzt natürlich bedeutet, wir brauchen noch mehr Migration. Wann immer Sie übrigens das Wort Fachkräftemangel hören, dann sollen Sie die illegale Massenmigration klaglos hinnehmen. Hier ist Markus Lanz.
2: Im Saldo 90.000 ungefähr, sagen wir 100.000, die zurückkommen jedes Jahr. Die fehlen, exakt. Das heißt, wie wollen Sie anreizen, dass diese Leute zurückkommen und in welcher Zahl soll das stattfinden?
3: Naja, das merken wir jetzt schon an diesen ganzen Zuschriften. Also ich meine, das ist eine Komponente, die ist nicht immer an Zahlen, Daten und Fakten messbar, die ist ja auch mit einer persönlichen Lebensgeschichte verbunden. Und wenn mir halt Leute schildern, die zum Beispiel nach Ungarn gegangen sind als Handwerker oder als Pflegefachkräfte ins Ausland oder auch Ärzte in der Schweiz, in Norwegen, die sagen, Geld ist für mich nicht alles im Leben. Eigentlich vermisse ich meine Heimat, aber ich erkenne die Heimat nicht mehr wieder. Ich bin jetzt in einem Land, wo ein Weihnachtsmarkt aussieht wie eine Festung. Das ist nicht das Deutschland, was ich eigentlich haben möchte. Und wenn ihr das mir zurückholt, dann komme ich wieder nach Hause. Bitte macht das. Oder auch innerdeutsche Angebote habe ich schon von Unternehmen, die sagen, heute erst wieder eine E-Mail bekommen aus Baden-Württemberg. Okay. Aber das möchte ich ehrlich gesagt nicht. Ich meine, mir geht es ja ums ganze Land. Ich möchte in ganz Deutschland wieder vernünftige Zustände.
2: Aber ich sehe das als langfristigen Wettbewerbsvorteil. Aber damit lösen Sie nicht den Fachkräftemangel.
1: So lösen Sie doch nicht den Fachkräftemangel, nur weil die Weihnachtsmärkte wieder sicher sind. Meine persönliche Erfahrung, viele Menschen wären schon sehr froh, wenn die Weihnachtsmärkte in Deutschland keine Festung mehr wären und würden sich dann auch sehr viel wohler hier fühlen. Sie sehen es selbst, es ist bei Markus Lanz schlicht nicht erwünscht, dass man vollkommen normale, vernünftige Dinge ausspricht. Dann aber eskaliert es komplett, weil Markus Lanz nicht möchte, dass man in seiner Sendung Gendersprache in Behörden kritisiert.
3: Ich sehe das schon als langfristigen Wettbewerbsvorteil, wenn man hier wieder vernünftige politische Rahmenbedingungen hat. Wenn nicht die Frage ist, dass man einmal im Jahr sein Geschlecht ändern kann oder dass die Verwaltung gendert oder den ganzen Quatsch, sondern dass wir uns wieder auf den Fokus konzentrieren, dass wir der Wirtschaft Freiheit geben, dass wir uns auf den Mittelstand konzentrieren.
2: Können wir das bitte lassen? Das ist genau den gleichen Quatsch, den Sie mir und jetzt anderen hier vor. Machen Sie gerade auf. Was zur Hölle hat es mit der Wirtschaft in Sachsen-Anhalt zu tun, ob irgendjemand gendert oder nicht?
3: Das kann ich Ihnen sagen.
2: Nein, Sie bekämpfen an der Stelle wirklich Gespenster, die außer Ihnen keiner sieht?
3: Das sehen Sie vielleicht hier aus diesem Elfenbeinturm heraus.
2: Nichts das ist aber die Lebensrealität. Ich bin selber so häufig unterwegs. Ich kenne auch Ihr Land ziemlich gut.
3: Dann wollen wir mal zusammen auf die Straße gehen und mit den Bürgern mal sprechen, was die aktuelle
2: Stadt. Ob die gendern interessiert?
3: Das ist ein Baustein. Das ist das gesamte Paket.
1: Also nicht nur beschimpft Markus Lanz hier seinen Gast, was sich eigentlich nicht gehört. Er stellt ihm auch eine Frage, die er eigentlich gar nicht beantwortet haben will. Als Siegmund sagt, das kann ich Ihnen sagen, schimpft Lanz weiter. Er würde Gespenster bekämpfen, die außer ihm niemand sehe. Weil Markus Lanz es nicht versteht, nicht verstehen will und sich sogar weigert, einer Antwort überhaupt zuzuhören, erkläre ich hier gerne noch einmal für Markus Lanz zum Mitschreiben, warum die unsägliche Gendersprache eben kein Gespenst ist, das nur die AfD sieht. Und ich erkläre so, dass auch er es verstehen wird, und zwar mit der gruseligen Pressekonferenz der Linksextremisten von Erfurt nach dem Mordversuch an unseren Kollegen. Bei dieser Pressekonferenz erklärt ein Mann im Zebrakleid die politische Gewalt zur offiziellen Doktrin und natürlich gendert er dabei.
4: Also die Frage war zu den Angriffen gestern auf JournalistInnen, ob das Bündnis Widersetzen diese verurteilt.
5: Ja, Fragen von Apollo News nehmen wir nicht entgegen. Danke.
6: Dann würde ich stellvertretend dafür die Frage geben.
4: Okay, also wir beantworten die Frage von eben.
7: Wir sind nach Erfurt gekommen, um Faschistinnen zu blockieren. Faschistinnen mit einem Presseausweis sind immer noch Faschistinnen. Ich glaube, ich weiß nicht, was Sie nicht verstanden haben. Sie sind auf unseren Aktionen nicht willkommen. Sie können auch gerne jetzt gehen.
1: Da klatscht die Hassbubble für das Trans-Zebra. Gewalt ist ausdrücklich erlaubt, wenn es gegen, Achtung, ich gendere, FaschistInnen geht. FaschistInnen. Dieses Gendern, lieber Markus Lanz, ist eben kein natürliches Sprachphänomen, das sich im Land organisch ausgebreitet hat. Es ist für jedermann erkennbar ein sprachliches Erkennungszeichen, wie eine Uniform, sprachlicher Ausdruck linksextremistischer, in Teilen militanter Ideologie. Das Gendern ist die Sprache der Schlägertrupps und neuen Marxisten. Es ist der Machtanspruch auf unsere Worte. Wenn sie bestimmen können, wie wir sprechen, dann werden sie kontrollieren können, wie wir denken. Darum geht es beim Gendern, lieber Markus Lanz, nicht um Wertschätzung und Inklusion. Oh, wir wollen alle mit einbeziehen. Es geht darum, uns alle ins ideologische Bekenntnis zu zwingen. Wer so spricht, bekennt sich zur linken Ideologie und zur militanten Antifa. Nur darum geht es und genau deswegen hat diese Sprachverstümmelung in Behörden, die neutral zu sein haben und auch in den öffentlich-rechtlichen Medien, wo der Deutschlandfunk jede Sendung inzwischen durchgendert, nichts, aber auch gar nichts verloren. Nicht, weil diese Genderei hässlich ist, sondern weil sie bösartig und zerstörerisch ist. Wo gegendert wird, da halten Niedergang und Fanatismus Einzug. Niemand von uns sollte gezwungen werden, das mit Steuern und Gebühren zu finanzieren. Aber genau das geschieht. Und deswegen ist es genau richtig, das zum Wahlkampfthema zu machen. Markus Lanz und Dunja Hayali können ihre Restlaufzeit noch für ihre zwangsfinanzierten Kämpfe gegen die Unliebsamen nutzen. Aber ich sage es Ihnen, sie haben längst verloren.
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2: Es ist eine Debatte um Pressefreiheit entbrannt und diese hat nach den Tritten gegen Reporter rund um den Parteitag der AfD in Erfurt jetzt den Bundestag erreicht. Dort gab es gestern eine hitzige Diskussion, Wortgefechte zu linker Gewalt und wie freie Reporter wirklich arbeiten und freie Reporter wirklich sind. Wir besprechen die zentrale Aussage jetzt bei News Live.
3: Der Bundestag debattiert über mutmaßliche Angriffe gegen Journalisten in Erfurt. Die AfD hatte die Debatte beantragt und wollte über die Hetzjagd auf Journalisten sprechen, doch das wurde von der Bundesverwaltung abgelehnt. Dann lieferten sich die Fraktionen einen scharfen Schlagabtausch über politische Gewalt und Pressefreiheit. Die CDU-Abgeordnete Caroline Bosbach warnte davor, gewalttätige Übergriffe von links wie von rechts mit zweierlei Maß zu messen.
4: Und der aktuelle Fall der Journalisten am Rande des Parteitages und die daraus folgenden Reaktionen zeigen mir auch zunächst einmal, dass immer noch bei linker und rechter Gewalt mit zweierlei Maß gemessen wird, statt beides mit der gleichen Schärfe selbstverständlich zu verurteilen. Gucken wir.
3: AfD-Fraktionsgeschäftsführer Götz Frömming warf den anderen Parteien vor, es habe keinen Aufschrei nach den Übergriffen gegeben und die Gewaltübergriffe werde nicht als Hetzjagd benannt.
5: Wir haben eine Hetzjagd erlebt in Erfurt am Rande unseres Parteitages. Belegt und dokumentiert durch ein Video und trotzdem durften wir diese Aktuelle Stunde nicht so nennen. Meine Damen und Herren, das ist genau das, was die Bürger auf die Palme bringt, dass die Medien das, was sie selber sehen und wissen, das, was wahr ist, anders benennen und dass die Dinge umgedreht werden, dass wir eine Täter-Opfer-Umkehr haben.
3: Über die hitzige Bundestagsdebatte und über den Angriff der Linksextremisten auf die Pressefreiheit sprechen wir jetzt bei News Live.
2: Ja, heftige Debatte gestern im Deutschen Bundestag und wir hören uns die Ansprachen, die Aussagen im Einzelnen an. Bei gewalttätigen Protesten gegen den AfD-Parteitag in Erfurt wurden ja mehrere Reporter von Linksextremisten brutal attackiert. Jetzt lieferten sich im Bundestag die Fraktionen einen scharfen Schlagabtausch darüber, über politische Gewalt und Pressefreiheit. Den Anfang, den macht

0: der AfD-Abgeordnete Götz Frömming. Und da hören wir jetzt mal rein.
1: Wir haben eine Hetzjagd erlebt in Erfurt am Rande unseres Parteitages. Belegt und dokumentiert durch ein Video. Und trotzdem durften wir diese Aktuelle Stunde nicht so nennen. Meine Damen und Herren, das ist genau das, was die Bürger auf die Palme bringt, dass die Medien das, was sie selber sehen und wissen, das, was wahr ist, anders benennen und dass die Dinge umgedreht werden, dass wir eine Täter-Opfer-Umkehr haben. Einer der Getretenen musste danach mit Platzwunden am Kopf ärztlich versorgt werden. Ich habe heute Morgen mit ihm telefoniert. Er hieß Marius. Falls es Sie interessiert, es geht ihm den Umständen entsprechend gut. Ich habe ihn auch gefragt, ob sich bei ihm jemand gemeldet hat. Vielleicht der Innenminister einer der regierenden Parteien in Thüringen. Natürlich niemand. Ich war der erste Politiker, der bei ihm angerufen hat. Meine Damen und Herren, was wäre eigentlich gewesen, wenn derjenige, der da am Boden lag, nicht Marius gewesen wäre, sondern wenn er vielleicht mit Vornamen Dunja gehießen hätte? Hayali. Meine Damen und Herren, wir hätten eine Sonderpressekonferenz gehabt des Bundeskanzlers. Die Minister hätten Blumen geschickt. Es gäbe große Solidaritätskonzerte und Kundgebungen im ganzen Lande. Nichts davon haben wir gesehen. Den Zustand einer Demokratie, den erkennt man am Umgang mit den regierungskritischen Medien, nicht am Umgang mit den Staatsnahen, mit den staatsnahen Medien. Sie bekunden doch immer wieder, dass man den Anfängen wehren müsse. Meine Damen und Herren, es ist an der Zeit. Vielen Dank.
0: Ja, Ralf, ich weiß nicht, wie es dir ging, aber ich musste ein bisschen schmunzeln, als Götz Frömming den Vergleich mit Dunja Hayali ausgesprochen hat, weil am Ende ist ja doch ein bisschen was Wahres dran. Also wenn das tatsächlich der Fall gewesen wäre, wären jetzt wahrscheinlich noch Demonstrationen auf Berlins Straßen.
2: Er hat völlig recht. Da wird natürlich mit zweierlei Maß gemessen. Und das hat Caroline Bosbach ja auch völlig zu Recht angemerkt. Es gibt diese bürgerkriegsähnlichen Zustände regelmäßig und ausschließlich von links. Es gibt solche Szenen nicht gegen grüne Parteitage, gegen SPD-Parteitage. Es gibt manchmal Demonstrationen gegen Unionsparteitage. Es geht diese genetische Programmierung, den Kampf gegen rechts führen zu müssen, rechts verhindern zu müssen. Und rechts beginnt dann meistens sehr, sehr frühzeitig. Das beginnt, wenn Lebensschützer durch Berlin marschieren, bis hin eben zur AfD. Das ist ein linkes Kampfphänomen. Und da wird ungleich hingeschaut. Insofern muss man eben auch den Zuschauern erklären, diese aktuellen Stunden im Bundestag, die werden von den parlamentarischen Geschäftsführern gemeinschaftlich ausgehandelt. Da gibt es je nach Größe der Fraktion Anrechte darauf, welche Themen besprochen werden dürfen. Und die Koalition, die Vertreter dieser Fraktionen einigen sich dann darauf, welche Themen sie durchlassen und welche nicht. Also man muss der AfD hin und wieder auch mal eine Aktuelle Stunde lassen. Aber diese wollte man ihr nicht lassen. Man wollte, glaube ich, diese Woche sprechen über den Zustand der deutschen Automobilindustrie. Also die Regierungsfraktionen versuchen sich dann eher harmlose Themen durchzusetzen und eine Stunde lang über irgendetwas zu sprechen, was so im Schwange ist und wo sie nicht allzu große Blessuren bekommen. Die AfD hätte darüber sprechen wollen und das haben die anderen verhindert. Interessant bei Götz Frömming war, dass er das Stichwort Hetzjagden ins Gespräch gebracht hat. 2018 Chemnitz, der Vorgang.
0: Richtig, ja.
2: Eine Hetzjagd, die es ausweislich sämtlicher dokumentierter Vorkommnisse nicht gegeben hat, führte am Ende zur Entlassung von Hans-Georg Maaßen als Chef des Verfassungsschutzes, der damals in Bild gesagt hat, ich habe keine gesehen. Und es gab eben auch keine. Das ist ganz interessant. Hier gab es tatsächlich eine und der Kollege von Apollo News sah wirklich übel aus. Wenn jemand am Boden liegt und wird mit Füßen getreten, das
0: auf den Kopf getreten.
2: Möchte man sich nicht vorstellen. Wir haben ja auch schon drüber gesprochen. Also es war völlig richtig, das zu thematisieren. Und natürlich wird damit zweierlei Maß gemessen. Das Problem daran ist, dass die andere Seite, der man das vorhält, es so nicht sieht. Also die halten sich ja für normal und dass man gegen rechts protestiert, das ist ja wichtig. Und man erreicht regelmäßig die andere Seite nicht oder nur sehr unterdurchschnittlich. Gut war übrigens auch der Hinweis, dass der Innenminister von Thüringen, Herr Mayer, mitdemonstriert hat, aber jetzt nicht die Größe hatte, sich einfach mal in seinem Zuständigkeitsbereich bei den Reportern zu entschuldigen.
0: Ja, also hätte auch wie Innenminister Dobrindt Schongau irgendwie Flagge zeigen können. Da ist ja tatsächlich
2: auch ich erwarte passiert. Eigentlich auch, dass ein Innenminister sich neutral um die Sicherheit einer solchen gesetzlich vorgeschriebenen Veranstaltung kümmert und nicht anfängt, hier irgendwie parteipolitische Süppchen zu kochen.
0: Jules, bevor wir weiter reinhören in weitere Aussagen gestern aus dem Deutschen Bundestag, deine Meinung dazu, zu dem Antrag und zu dem, was Götz Frömming gesagt hat?
3: Ja, auch der Einstieg, Thema Namensgebung, darf ich sowas Hetzjagd nennen oder nicht? Die Menschen haben es gesehen. Erst jagen drei Menschen jemanden, drängen ihn zur Seite, zeigen mit dem Finger auf die Person, hier, das ist der Eindringling, das ist der Feind. Und auf einmal kommen aus diesem Mob der Vermummten, aus diesem sogenannten schwarzen Block, der irgendwie wie so eine Normalität auf linken Demos betrachtet wird, also autonome, vermummte, gewaltbereite Linksextreme, wie in einem logischen Automatismus fangen dann Dutzende an, dem nachzurennen. Und was ist der Sinn einer Hetzjagd? Man rennt so lange hinterher mit einer Masse, bis der Verfolgte aufgibt, stürzt, fällt, stolpert, wie auch immer, und man dann gemeinschaftlich den angreift.
2: Und vor allen Dingen völlig grundlos.
3: Aber auch ohne Absprache.
2: Es gab keinen Anlass.
3: Ja, wie ein Automatismus, wie ein Reflex sind ja dann immer mehr angeschlossen, dem hinterher zu rennen. Und bis er dann gestürzt ist, bis er dann geschlagen, getreten wurde, bis die Polizei glücklicherweise dazwischen gehen konnte und Schlimmeres verhindert hat. Also wir haben eine Hetzjagd gesehen, und wenn dann der Götz Frömming sagt, das ist auch Teil dieses Vertrauensverlust in die Medien. Menschen sehen mit ihren Augen etwas und bekommen dann nicht erzählt, was sie sehen, sondern irgendwie eine andersartige Einordnung. Ich habe gestern einen Text in der Zeit darüber gelesen. Man muss sagen, es haben sich viele Journalisten inzwischen solidarisiert mit den Kollegen von Apollo und gesagt, dass es so nicht funktioniert. Aber in der Zeit war ein bemerkenswertes Stück darüber, das versucht hat zu erklären, die Leute wussten ja nicht so recht, ob das jetzt Reporter sind oder nicht und von welchem Medium wussten sie auch nicht. Und eine Relativierungsflut, es gibt keine Legitimierung für Gewalt, egal gegen wen. Und wenn jemand dasteht und sagt, Edge, ihr Linken verliert gerade die Macht oder so, auch das ist kein Grund für Gewalt. Es gibt keinen Grund für Gewalt, gar nichts. Keine Provokation, keine Kamera, kein Schild mit Presse, kein Logo von einem Mikrofon, irgendwo Bild, Welt, News, was auch immer draufsteht. Es gibt keine Legitimierung.
2: Ich muss auch nicht wissen, wer jemand ist, genau. Um ihn nicht zu verprügeln.
3: So.
2: Also das ist eine ganz seltsame Logik, aber die ist tief drin im linken Lager, dass man, wenn man, wie es bei der Abschlusspressekonferenz hieß, wenn jemand Faschist ist, ja, selbst dann habe ich ihn nicht zu verprügeln. Wir haben ja einen Rechtsstaat. Wer das nicht begreift, der muss irgendwie nochmal nachsitzen.
0: Also der
3: letzte Satz war auch, finde ich, bezeichnend und wichtig und gut. Während den Anfängen, es ist an der Zeit. Es ist ja eine Plattitüde, die von links benutzt wird, um die aufkommende Vierte Reich, wie auch immer, zu beschreiben.
0: Ja, haben wir auch aber gleich mal eine interessante Aussage.
3: Aber die Mechanismen, die kritikwürdig sind, sind ja alle, die sich gegen die demokratischen Grundwerte richtet. Und dazu gehört nun mal Meinungs- und Pressefreiheit und eben Gewaltmonopol beim Staat und eben nicht das Recht, der Zweck heiligt die Mittel, wenn ich eben den Fascho aufs Maul haue. Das sind auch Anfänge von Extremismus, das sind auch Anfänge von totalitären Systemen, das sind Anfänge davon, unsere Grundregeln außer Kraft zu setzen, wenn es denn der in meinen Augen guten Sache dient. Auch diesen Anfängen, auch gegen die muss man sich wehren. Deswegen kann ich in dieser Rede quasi bei keinem Wort widersprechen und finde allen voran diesen Hinweis gut, weil er nochmal so diese der politischen gegenüberliegenden Seite, die dieses Wort so oft benutzt, zeigt, Leute, hier passiert gerade das, was ihr beschreibt. Menschen versuchen mit Gewalt ihre politische Meinung durchzusetzen, Andersdenkende auszugrenzen und im Zweifel mit Gewalt zu verprügeln und betrachten die Meinungs- und Pressefreiheit nicht als Meinungs- und Pressefreiheit, sondern als das, was ich gut finde, darf verrichtet werden, Freiheit. Aber das ist halt keine Demokratie.
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1: Ich bin Tine Klimach. Die Bundesregierung ist zufrieden mit ihren Reformen. Die Mitte liefert, sagt der Kanzler. Von den Ländern kommt dagegen Kritik. Sachsens Ministerpräsident Kretschmer etwa hält die Beschlüsse der schwarz-roten Koalition für unzureichend, um Deutschlands wirtschaftliche Schwäche zu überwinden, wie er der Zeitung Welt sagte.
2: Das Spargesetz für Krankenkassen, die neuen Regeln fürs Heizen und die Rentenreform. Für Kretschmer sind das nur erste Schritte in die richtige Richtung. Noch sei man sehr weit weg von einem Maßnahmenpaket, das wirklich Aufschwung bringt, so der CDU-Politiker. Aber Berlin gelinge es irgendwie nicht, Entscheidungen zu treffen, die dafür notwendig seien. Kretschmer fordert weniger Regulierung, statt immer neue Richtlinien zu schaffen. Zuvor hatte schon Mecklenburg-Vorpommerns Landeschefin Schwesig vor allem die Rentenpläne der Regierungskoalition scharf kritisiert. Tanja Wagner, Nachrichtenredaktion.
1: Im Konflikt um die für den weltweiten Energiehandel wichtige Straße von Hormuz widerspricht US-Präsident Trump den iranischen Behörden. Trotz neuer gegenseitiger Angriffe erklärte er die Meerenge für offen.
3: Dass der Iran die Meerenge schließen will, ist schon eine Ohrfeige für den Präsidenten, denn statt wie geplant über Irans Atomprogramm zu verhandeln, kassiert der Iran damit eine Vereinbarung, die eigentlich schon getroffen war. Trump behauptet zwar, die Meerenge bleibe offen, Fakt ist aber, die Drohungen aus dem Iran hemmen die Schifffahrt erheblich. Und das macht Öl und Benzin potenziell teurer. Der Iran und die USA stehen damit quasi wieder am Anfang, also am Rande eines Krieges mit voller Härte. Aus Washington, Jan-Christoph Freibert.
1: Bundespräsident Frank-Walter Steinmeier hält den Ausgang der Landtagswahl in Sachsen-Anhalt trotz des hohen Umfragevorsprungs der AfD für offen. Man sollte nicht so tun, als seien Umfragen schon das Wahlergebnis, sagte Steinmeier im ZDF-Sommerinterview. Steinmeier verwies darauf, dass der Wahlkampf noch gar nicht richtig begonnen habe. Er setze darauf, dass die Parteien der Mitte dort alles tun werden, damit dort nicht extremistische Parteien die absolute Mehrheit bekommen. Zum Sport. In der fast geklärten Bundestrainerfrage um Wunschkandidat Jürgen Klopp soll sich die DFB-Spitze am Dienstag mit Red Bull-Geschäftsführer Oliver Minzlaff treffen. Wie der Kicker berichtet, soll dann eine vorzeitige Ausstiegsmöglichkeit aus Klopps Vertrag mit dem Konzern besprochen werden. Der Vertrag geht eigentlich noch bis 2029. Offiziell ist das Ganze aber noch nicht.
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1: Das Wetter, die aktuelle Vorhersage des Deutschen Wetterdienstes. Es bleibt weiter vielerorts freundlich. In der Nacht im Norden und Osten wolkig, an der Ostsee sind später einzelne Schauer oder Gewitter möglich. Sonst gering bewölkt oder klar, mit Tiefstwerten von 20 bis 12 Grad. Morgen vor allem im Nordosten und Osten im Tagesverlauf einzelne Schauer oder Gewitter. In den übrigen Landesteilen sonnig und trocken. Höchstwerte im Norden bis 29 Grad, sonst bis 36 Grad, mit den höchsten Werten im Südwesten.
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1: Ich bin David Riemer. Bundespräsident Steinmeier sieht im Reformpaket der Koalition ein wichtiges Signal. Gleichzeitig warnte er im ZDF-Sommerinterview davor, die Beschlüsse zu überschätzen. Entscheidend sei nun, dass daraus wirtschaftliches Wachstum entstehe.
2: Steinmeier spricht von einem wichtigen Schritt und einem ansehnlichen Reformpaket. Es könne der Beginn einer neuen Phase der Koalition sein, weil sie ihre gegenseitige Blockade überwunden habe. Zugleich betont der Bundespräsident, die Beschlüsse allein reichten nicht aus. Nun komme es auf Geduld und eine konsequente Umsetzung an. Auch die Sozialpartner ruft Steinmeier auf, den Reformkurs zu unterstützen. Kritik an einzelnen Vorhaben der Bundesregierung kommt unterdessen weiter, auch aus der Koalition, sowohl von Seiten der SPD als auch der Union. Thomas Bleskin, Nachrichtenredaktion.
1: US-Präsident Trump hat die Straße von Hormuz entgegen iranischer Aussagen als offen für den Schiffsverkehr erklärt. Auch das für die Region zuständige US-Regionalkommando bestätigte das. Die iranischen Revolutionsgarden hatten in der letzten Nacht bekannt gegeben, dass die Meerenge bis auf Weiteres und bis zum Ende der US-amerikanischen Eingriffe in der Region geschlossen bleibe. Die Durchfahrt sei verboten. Bundesfamilienministerin Prien will den staatlichen Unterhaltsvorschuss künftig nur noch bis zum 16. Geburtstag von Kindern zahlen. Die Ministerin wolle dazu einen Gesetzentwurf vorlegen. Das sagte ein Sprecher des Bundesfamilienministeriums. Hintergrund sind die Sparvorgaben an den Bundeshaushalt.
3: Alleinerziehende können vom Staat Unterhaltsvorschuss beantragen, wenn der andere Elternteil, in der Praxis oftmals der Vater, kaum oder keinen Unterhalt zahlt. Der Staat kann sich das Geld eigentlich dann zurückholen, in der Praxis gelingt das aber nur selten. Und seit der letzten Reform haben sich die Ausgaben dazu vervierfacht. Kritik an den Plänen, den Vorschuss nur bis zum 16. Lebensjahr zu zahlen, kommt vom Deutschen Kinderhilfswerk. Der Kinderzuschlag wurde gerade erst gekürzt und nun die nächste Kürzung. Die Armutssituation von vielen Kindern und Jugendlichen werde dadurch noch weiter verschärft. Tine Klimach, Nachrichtenredaktion.
1: Zum Tennis. Tennisprofi Alexander Zverev hat den ersten deutschen Wimbledon-Sieg im Männereinzel seit Michael Stich 1991 verpasst. Der French Open-Sieger verlor das Endspiel des Rasenturniers in London gegen den italienischen Titelverteidiger Jannik Sinner in 4 Sätzen.
0: Soweit das Neueste. 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
1: Zum Wetter die aktuelle Vorhersage des Deutschen Wetterdienstes. In der Nacht im Nordosten teils wolkig, im Nordwesten teils neblig trüb. An der Ostsee später einzelne Schauer, sonst kaum Wolken bei Werten von 20 bis 12 Grad. Zum Wochenstart wird es wieder hochsommerlich, nur im Nordosten und Osten im Tagesverlauf einzelne Schauer oder Gewitter. Mit bis zu 29 Grad im Norden, an den Küsten kühler, sonst bis 36 Grad am wärmsten wird es im Südwesten.
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1: Ich bin David Riemer. Im Konflikt um die für den weltweiten Energiehandel wichtige Straße von Hormuz widerspricht US-Präsident Trump den iranischen Behörden. Trotz neuer gegenseitiger Angriffe erklärt er die Meerenge für offen.
2: Dass der Iran die Meerenge schließen will, ist schon eine Ohrfeige für den Präsidenten, denn statt wie geplant über Irans Atomprogramm zu verhandeln, kassiert der Iran damit eine Vereinbarung, die eigentlich schon getroffen war. Trump behauptet zwar, die Meerenge bleibe offen, Fakt ist aber, die Drohungen aus dem Iran hemmen die Schifffahrt erheblich. Und das macht Öl und Benzin potenziell teurer. Der Iran und die USA stehen damit quasi wieder am Anfang, also am Rande eines Krieges mit voller Härte. Aus Washington, Jan-Christoph Freibert.
1: Im vergangenen Monat mit seiner extremen Hitzewelle starben bundesweit so viele Menschen im Wasser wie seit über 20 Jahren in keinem Juni mehr. Mindestens 99 Menschen ertranken in dem Monat im Wasser, teilte die Deutsche Lebensrettungsgesellschaft mit. Zuletzt wurden im Hitzesommer 2003 mit 107 verunglückten Menschen mehr Badetote im Monat Juni gezählt. Auch an diesem Wochenende, an dem es wegen der sommerlichen Temperaturen viele Menschen ans Wasser zog, starben 5 Menschen in Deutschland beim Baden. VW plant einen Großumbau. Zehntausende Stellen könnten wegfallen, Standorte sind in Gefahr. In der angespannten Lage versucht Konzernchef Blume jetzt Hoffnung zu verbreiten. Es gäbe intelligentere Lösungen, als Werke zu schließen, sagte Blume der Bild am Sonntag.
3: Blume beruft sich auf ein laufendes Sparprogramm bei VW. Allein dadurch hätten die Fabrikkosten um durchschnittlich 20% verbessert werden können. Allerdings war der VW-Chef Berichten zufolge gerade im Aufsichtsrat mit einem weiteren Sparprogramm gescheitert. Der Betriebsrat hatte Blume bis Freitag ein Ultimatum gestellt. Er sollte der Belegschaft reinen Wein über die Pläne einschenken, die bisher nur aus den Medien bekannt sind. Passiert ist nichts. Angeblich sollen mehr als 100.000 Stellen gestrichen und die Werke in Hannover, Emden, Zwickau sowie Audi in Neckarsulm geschlossen werden. Tanja Wagner, Nachrichtenredaktion.
1: Zum Tennis. Alexander Zverev hat den Wimbledon-Titel verpasst. Die deutsche Nummer 1 verlor das Finale gegen den Weltranglisten-Ersten Jannik Sinner nach fast 4 Stunden in 4 Sätzen. Für Zverev ist es die 10. Niederlage in Serie gegen den Italiener.
0: Soweit das Neueste. 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
1: Zum Wetter die aktuelle Vorhersage des Deutschen Wetterdienstes. In der Nacht im Nordosten teils wolkig, im Nordwesten teils neblig trüb. An der Ostsee später einzelne Schauer, sonst kaum Wolken bei Werten von 20 bis 12 Grad. Zum Start in die neue Woche wird's wieder hochsommerlich. Nur im Nordosten und Osten im Tagesverlauf einzelne Schauer oder Gewitter mit bis zu 29 Grad im Norden, an den Küsten kühler. Sonst bis 36 Grad, am wärmsten wird's im Südwesten.
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1: Ich bin David Riemer. Bundespräsident Steinmeier sieht im Reformpaket der Koalition ein wichtiges Signal. Gleichzeitig warnte er im ZDF-Sommerinterview davor, die Beschlüsse zu überschätzen. Entscheidend sei nun, dass daraus wirtschaftliches Wachstum entstehe.
2: Steinmeier spricht von einem wichtigen Schritt und einem ansehnlichen Reformpaket. Es könne der Beginn einer neuen Phase der Koalition sein, weil sie ihre gegenseitige Blockade überwunden habe. Zugleich betont der Bundespräsident, die Beschlüsse allein reichten nicht aus. Nun komme es auf Geduld und eine konsequente Umsetzung an. Auch die Sozialpartner ruft Steinmeier auf, den Reformkurs zu unterstützen. Kritik an einzelnen Vorhaben der Bundesregierung kommt unterdessen weiter auch aus der Koalition, sowohl von Seiten der SPD als auch der Union. Thomas Bleskin, Nachrichtenredaktion.
1: US-Präsident Trump hat die Straße von Hormuz entgegen iranischer Aussagen als offen für den Schiffsverkehr erklärt. Auch das für die Region zuständige US-Regionalkommando bestätigte das. Die iranischen Revolutionsgarden hatten in der letzten Nacht bekannt gegeben, dass die Meerenge bis auf Weiteres und bis zum Ende der US-amerikanischen Eingriffe in der Region geschlossen bleibe. Die Durchfahrt sei verboten. Bundesfamilienministerin Prien will den staatlichen Unterhaltsvorschuss künftig nur noch bis zum 16. Geburtstag von Kindern zahlen. Die Ministerin wolle dazu einen Gesetzentwurf vorlegen. Das sagte ein Sprecher des Bundesfamilienministeriums. Hintergrund sind die Sparvorgaben an den Bundeshaushalt.
3: Alleinerziehende können vom Staat Unterhaltsvorschuss beantragen, wenn der andere Elternteil, in der Praxis oftmals der Vater, kaum oder keinen Unterhalt zahlt. Der Staat kann sich das Geld eigentlich dann zurückholen, in der Praxis gelingt das aber nur selten. Und seit der letzten Reform haben sich die Ausgaben dazu vervierfacht. Kritik an den Plänen, den Vorschuss nur bis zum 16. Lebensjahr zu zahlen, kommt vom Deutschen Kinderhilfswerk. Der Kinderzuschlag wurde gerade erst gekürzt und nun die nächste Kürzung. Die Armutssituation von vielen Kindern und Jugendlichen werde dadurch noch weiter verschärft. Tine Klimach, Nachrichtenredaktion.
1: Zum Tennis. Tennisprofi Alexander Zverev hat den ersten deutschen Wimbledon-Sieg im Männereinzel seit Michael Stich 1991 verpasst. Der French Open-Sieger verlor das Endspiel des Rasenturniers in London gegen den italienischen Titelverteidiger Jannik Sinner in 4 Sätzen.
0: Soweit das Neueste. 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
1: Zum Wetter die aktuelle Vorhersage des Deutschen Wetterdienstes. In der Nacht im Nordosten teils wolkig, im Nordwesten teils neblig trüb. An der Ostsee später einzelne Schauer, sonst kaum Wolken bei Werten von 20 bis 12 Grad. Zum Start in die neue Woche wird's wieder hochsommerlich. Nur im Nordosten und Osten im Tagesverlauf einzelne Schauer oder Gewitter mit bis zu 29 Grad im Norden, an den Küsten kühler. Sonst bis 36 Grad, am wärmsten wird's im Südwesten.
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1: Ich bin David Riemer. Wie schädlich ist die Nutzung von TikTok, Instagram und Co. für Kinder und Jugendliche? Eine Expertengruppe wird der EU-Kommission heute Empfehlungen für ein Social-Media-Verbot für Kinder vorlegen.
2: Die EU-Kommission will keine unterschiedlichen Regeln zum Thema Kinder und Social Media in den EU-Ländern. Frankreich, Polen, Spanien, Griechenland und Österreich wollen beispielsweise Verbote, allerdings für verschiedene Altersgruppen mit unterschiedlichen Details. Ohne eine klare, einheitliche Ansage gegenüber den großen Anbietern geht das aber nicht. Und die Digitalpolitik ist nun mal Sache der Kommission. Der Expertenbericht wird erst nach der Sommerpause zu einem konkreten Vorschlag führen, der dann wohl auch heftig diskutiert wird. Aus Brüssel, Dieter Ebeling.
1: Das US-Militär hat nach eigenen Angaben erneut Ziele im Iran angegriffen. Die Angriffe sollen den Iran in seiner Fähigkeit einschränken, Handelsschiffe in der Straße von Hormuz zu attackieren. Das teilte das zuständige US-Regionalkommando mit. Es ist bereits die vierte Angriffswelle der USA, seit die Feindseligkeiten Mitte vergangener Woche wieder aufgeflammt sind. UN-Generalsekretär Guterres zeigte sich auf der Plattform X tief besorgt über die erhebliche Eskalation und rief den Iran und die USA auf, die Verhandlungen unverzüglich wieder aufzunehmen. Der Verband kommunaler Unternehmen fordert strengere Regeln für die Wasserentnahme in Deutschland. Hintergrund sind der Klimawandel, häufigere Trockenperioden und knapper werdende Grundwasservorräte.
3: Der Verband verlangt, genehmigungsfreie Wasserentnahmen auch im privaten Bereich möglichst einzuschränken und alle Entnahmen digital zu erfassen. Die öffentliche Wasserversorgung müsse bei Engpässen Vorrang haben. Außerdem brauche es einen besseren Schutz des Grundwassers vor Schadstoffen. Eine vom Verband in Auftrag gegebene Umfrage zeigt, die meisten Menschen achten nach eigenen Angaben bereits auf ihren Wasserverbrauch. Zugleich erwartet eine Mehrheit, dass Haushalte, Industrie und Landwirtschaft im Fall von Wasserknappheit gemeinsam Verantwortung übernehmen. Thomas Bleskin, Nachrichtenredaktion.
1: Zum Fußball. In der fast geklärten Bundestrainerfrage um Wunschkandidat Jürgen Klopp soll sich die DFB-Spitze morgen mit Red Bull-Geschäftsführer Minzlaff treffen. Wie der Kicker berichtet, soll dann eine vorzeitige Ausstiegsmöglichkeit aus Klopps bis 2029 datiertem Vertrag mit Red Bull besprochen werden. Ende der Woche soll sich Minzlaff dann in New York mit Klopp treffen.
0: Soweit das Neueste. 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
1: Zum Wetter die aktuelle Vorhersage des Deutschen Wetterdienstes. In der restlichen Nacht im Nordosten teils wolkig, im Nordwesten teils neblig trüb. An der Ostsee später einzelne Schauer, sonst kaum Wolken bei Werten von 20 bis 12 Grad. Zum Start in die neue Woche wird's wieder hochsommerlich. Nur im Nordosten und Osten im Tagesverlauf einzelne Schauer oder Gewitter. Mit bis zu 29 Grad im Norden, an den Küsten kühler, sonst bis 36 Grad. Am wärmsten wird's mal wieder im Südwesten.
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1: Ich bin David Riemer. Im Konflikt um die für den weltweiten Energiehandel wichtige Straße von Hormuz widerspricht US-Präsident Trump den iranischen Behörden. Trotz neuer gegenseitiger Angriffe erklärt er die Meerenge für offen.
2: Dass der Iran die Meerenge schließen will, ist schon eine Ohrfeige für den Präsidenten, denn statt wie geplant über Irans Atomprogramm zu verhandeln, kassiert der Iran damit eine Vereinbarung, die eigentlich schon getroffen war. Trump behauptet zwar, die Meerenge bleibe offen, Fakt ist aber, die Drohungen aus dem Iran hemmen die Schifffahrt erheblich. Und das macht Öl und Benzin potenziell teurer. Der Iran und die USA stehen damit quasi wieder am Anfang, also am Rande eines Krieges mit voller Härte. Aus Washington, Jan-Christoph Freibert.
1: Im vergangenen Monat mit seiner extremen Hitzewelle starben bundesweit so viele Menschen im Wasser wie seit über 20 Jahren in keinem Juni mehr. Mindestens 99 Menschen ertranken in dem Monat im Wasser, teilte die Deutsche Lebensrettungsgesellschaft mit. Zuletzt wurden im Hitzesommer 2003 mit 107 verunglückten Menschen mehr Badetote im Monat Juni gezählt. Auch an diesem Wochenende, an dem es wegen der sommerlichen Temperaturen viele Menschen ans Wasser zog, starben 5 Menschen in Deutschland beim Baden. VW plant einen Großumbau. Zehntausende Stellen könnten wegfallen, Standorte sind in Gefahr. In der angespannten Lage versucht Konzernchef Blume jetzt Hoffnung zu verbreiten. Es gäbe intelligentere Lösungen, als Werke zu schließen, sagte Blume der Bild am Sonntag.
3: Blume beruft sich auf ein laufendes Sparprogramm bei VW. Allein dadurch hätten die Fabrikkosten um durchschnittlich 20% verbessert werden können. Allerdings war der VW-Chef berichten zufolge gerade im Aufsichtsrat mit einem weiteren Sparprogramm gescheitert. Der Betriebsrat hatte Blume bis Freitag ein Ultimatum gestellt. Er sollte der Belegschaft reinen Wein über die Pläne einschenken, die bisher nur aus den Medien bekannt sind. Passiert ist nichts. Angeblich sollen mehr als 100.000 Stellen gestrichen und die Werke in Hannover, Emden, Zwickau sowie Audi in Neckarsulm geschlossen werden. Tanja Wagner, Nachrichtenredaktion.
1: Zum Tennis. Alexander Zverev hat den Wimbledon-Titel verpasst. Die deutsche Nummer 1 verlor das Finale gegen den Weltranglisten-Ersten Jannik Sinner nach fast 4 Stunden in 4 Sätzen. Für Zverev ist es die 10. Niederlage in Serie gegen den Italiener.
0: Soweit das Neueste. 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
1: Zum Wetter die aktuelle Vorhersage des Deutschen Wetterdienstes. In der restlichen Nacht im Nordosten teils wolkig, im Nordwesten teils neblig trüb. An der Ostsee später einzelne Schauer, sonst kaum Wolken bei Werten von 20 bis 12 Grad. Zum Start in die neue Woche wird's wieder hochsommerlich, nur im Nordosten und Osten im Tagesverlauf einzelne Schauer oder Gewitter. Mit bis zu 29 Grad im Norden, an den Küsten kühler, sonst bis 36 Grad. Am wärmsten wird's mal wieder im Südwesten.
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